0: Es gärt in der CDU. Der Umgang des Kanzlers mit Verkehrsminister Schnieder sorgt für Kritik auch in den eigenen Reihen. Von Willkür ist die Rede. Ex-Kanzleramtschef Altmaier äußerte sich betroffen und wütend. Merz will Schnieder entlassen, bekam vom vorgesehenen Nachfolger aber kurzfristig eine Absage. Für Diskussion sorgt auch die Personalie Linnemann. Der CDU-Generalsekretär hatte zum Start der Regierung noch gesagt, Minister sein sei nicht sein Ding. Nun soll er Gesundheitsminister werden, spricht von einer anderen Lage und traut sich das auch zu. Aus Berlin, Thomas Brockt.
1: Wegen der schweren Waldbrände sind in Frankreich und Spanien inzwischen mehr als 250.000 Menschen in Sicherheit gebracht worden. Allein im Südwesten Frankreichs mussten nach Behördenangaben rund 170.000 Menschen ihre Häuser verlassen. Eine der größten Evakuierungsaktionen in der Geschichte des Landes. Frankreich verstärkt die Löscharbeiten mit zusätzlichen Soldaten und Löschflugzeugen. In Spanien wurden rund 60.000 Menschen evakuiert. Zum Sport. Der deutsche Radprofi Pascal Ackermann ist auf der Königsetappe der Tour de France ausgestiegen. Ackermann war sichtlich enttäuscht nach seinem Tour aus. Es habe heute einfach nicht gereicht, sagt er im ZDF. Tags zuvor hatte er sich noch verletzt.
2: Heute Nacht ist es erst noch trocken, erst zum Morgen hin kommen erste leichte Regenschauer, das Ganze bei 17 bis 13 Grad. Am Sonntag ist es dann meistens grau und stark bewölkt, Richtung Abend kann es auch kräftige Gewitter mit Starkregen geben, das Ganze bei 22 bis 26 Grad.
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4: A4 Aachen-Köln, zwischen Düren und Merzenich, dichter Verkehr, 10 Minuten Zeitverlust. Und A57 Krefeld-Köln, zwischen Dormagen und Köln-Worringen, 1 Kilometer stockender Verkehr. Wir wünschen allen unterwegs gute Fahrt.
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2: Guten Morgen, ich bin Patrick Rickert.

0: Swift. I knew it. 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

0: Taylor Swift, I knew it, damit geht's durchs Wochenende, durch die Urlaubszeit. 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
4: 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Er sagt es dir. 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Was hast du? Campingmobil oder hast du einen Wohnwagen? Ein Zelt! Ja! Das sind die Kernigen so. Der Chuck Norris unter den Campern. Der sammelt keine Nüsse, der drückt Eichhörnchen aus. Ich habe einen Kumpel, Marcel, der hat einen Campingwagen, also so einen Wohnwagen. Und dann sagt er zu mir, ach komm, leiht euch doch mal so ein Ding und dann fahren wir zusammen. Da bin ich in so einen Schuppen rein. Ich sag, komm, so ein Campingmobil, ich kann nicht mit Anhänger fahren. Die rufen ja Preise auf. Ich habe gesagt, ich will das Ding eine Woche mieten, nicht kaufen. Und dann sagen die dir, aber bitte die Bordtoilette nicht benutzen. Ich sag, Kollege, wir fahren eine Woche nach Holland. Auf den Campingplatz. Gib mir Tipps, ich bin offen.
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0: Die erste Nachthälfte bleibt trocken. Richtung Morgen kommen erste leichte Regenschauer, 17 bis 13 Grad dazu. Der Sonntag bleibt dann stark bewölkt. Mittags leichter Regen, ab dem Mittag Schauer, am Abend vereinzelt kräftige Gewitter mit Starkregen. Dazu 22 bis 26 Grad.
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2: A57 Krefeld-Köln zwischen Dormagen und Köln-Worringen. 1 Kilometer Stau. Wir wünschen allen unterwegs gute Fahrt.
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0: Guten Morgen, Patrick Rickert hier. Ich lasse uns Musik da für den Ausklang der Nacht von Alex Warren. Hier ist Ordinary.
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1: Ich bin Tine Klimach. Am Rande des Christopher Street Day in Berlin ist ein Fahrzeug in eine Menschenmenge im Tiergarten gefahren. Mindestens eine Person wurde dabei getötet. 16 weitere teils lebensbedrohlich verletzt. Das meldet die Berliner Polizei. Der CSD wurde daraufhin abgebrochen. Der regierende Bürgermeister Kai Wegner zeigte sich vor Ort fassungslos über die Tat nach einer friedlichen Parade.
2: Viele feiernde Menschen, die glücklich waren, die die Vielfalt dieser Stadt gefeiert haben, die Weltoffenheit, die Freiheit, ja auch die Liebe. Und dieser Tag wurde durch diese schreckliche Tat beendet. Ich habe großes Vertrauen in die Berliner Polizei, dass wir mit Hochdruck jetzt den Täter, die Täter ermitteln und sie dann auch zur Rechenschaft ziehen.
1: Die genauen Hintergründe sind noch unklar. Die Fahndung läuft weiter. Die vom Krebs genesenen SPD-Politiker Lars Klingbeil und Manuela Schwesig fordern, dass Krebsüberlebende eine überwundene Erkrankung nicht mehr jahrelang etwa bei Vertragsabschlüssen angeben müssen. Es dürfe nicht sein, dass eine überstandene Krebserkrankung Menschen ein Leben lang begleitet und sie bei Versicherungen, Krediten oder im Berufsleben benachteiligt, sagte Klingbeil den Zeitungen der Funke Mediengruppe. Dafür brauchen wir ein Gesetz. Freiwillige Zusagen reichen nicht, so Schwesig. Laut Zeitung soll eine entsprechende Vorlage im SPD-Präsidium am Montag beschlossen werden. Pakete, die schwerer sind als 23 Kilo, dürfen nicht mehr von einem Zusteller ausgeliefert werden. Das sollte von der Politik gesetzlich festgelegt werden, fordert der Logistikkonzern DHL.
3: Schwere Pakete zu tragen ist schlecht für den Rücken, argumentiert DHL. Und Probleme damit seien der Grund für jede dritte Krankmeldung. Die Politik müsse sich dem Thema annehmen, weil DHL nicht mehr konkurrenzfähig sei,

0: wenn die Regel nur intern eingeführt werden würde. Die Gewerkschaft Verdi stimmt zu und möchte 2 Zusteller sogar schon bei Paketen ab 20 Kilo. Andere Zustellunternehmen lehnen den Vorschlag ab und verweisen auf sowieso schon bestehenden Personalmangel oder drohende längere Lieferzeiten. Aus Berlin, Elisa Schuh.
1: Zum Sport. Formel-1-Weltmeister Lando Norris startet beim Großen Preis von Ungarn von der Pole Position. Der McLaren-Pilot setzte sich im Qualifying knapp vor Hamilton durch und beendete damit die bisherige Pole-Serie von Mercedes in dieser Saison.
2: Leichte Schauer sind dabei heute Nacht bei rund 17 Grad. Auch am Tag bleibt's nass. Den ganzen Tag kann es Schauer geben. Am Abend auch stärkere Gewitter mit Starkregen, Hagel und Sturmböen. Und das bei 24 Grad maximal.
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4: A57 Krefeld-Köln zwischen Dormagen und Köln-Worringen. 1 Kilometer Stau. Wir wünschen allen unterwegs gute Fahrt.
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2: Natascha Wittmark hier, ich begleite euch weiter durch die Nacht. Und zum Start in diese Stunde, kurz nach 3 haben wir es, habe ich jetzt den großartigen Falco hier für euch.

0: Robbie Williams mit Feel. Na, diese Woche sind ja die Kolleginnen Laura Potting und Kim Klages in ihrem Wohnmobil Bertha quer durch NRW unterwegs gewesen, haben die schönsten Campingplätze besucht und für euch ausgecheckt. Und sie hätten, glaube ich, tatsächlich gerne noch eine Woche drangehangen, wenn sie ihr Wohnmobil nicht hätten abgeben müssen. Wir hören noch mal rein. Der erste Stopp war ja der Campingplatz am Wisseler See bei Kleve. Ja.
1: Oh, da hinten sehe ich schon Wasser. Hervorragend.
2: Das ist ein riesengroßer Badesee hier.
3: Guck mal, hier fährt auch eine Bimmelbahn.
2: Hier ist ein kleiner Spielplatz.
4: Die Action Buddies gibt's hier und die haben ein Animationsprogramm von morgens bis abends.
2: Was kann man denn hier so besonders gut machen? Was ist denn hier cool?
5: Also auf jeden Fall der Aquapark. Der See macht immer Spaß. Drehboote machen viel Spaß.
2: Gerade habe ich die Damentoiletten gesucht und dabei begegnete mir ein kleiner Junge und dann mich anguckte und sagte, die Kaka gehört mir. Und dann ist er gegangen.
4: Ja, wir fahren jetzt ins Eifelcamp.
6: Eifel, juhu!
7: Hallo. Hört ihr, wie es hallt? Wir stehen hier gerade in unserem eigenen Privatbad.
4: Ja, das ist direkt auf unserer Parzelle.
2: In welchem Weg wohnen wir nochmal?
3: Wir wohnen im Marderweg.
2: Also wenn du den Schmetterlingsweg hochfährst, am Hirschweg vorbei und am Frischlingsweg, dann kommst du irgendwann hier hin.
4: Da steht einfach der Thermomix. Hallo.
6: Hallo.
4: Was gibt's denn heute Leckeres im Thermomix?
6: Malzbiergulasch aus dem Thermomix mit Spätzle.
2: Wie sagt man auf Niederländisch dann noch einen schönen Urlaub?
8: Eine feine Vakantie.
2: Dann eine feine Vakantie.
6: Stau, Stau, Stau, Stau, Stau.
4: Wir sind jetzt bei Sassenberg im Campingpark Haldewald.
2: Wassertemperatur 23 Grad.
4: Das sieht nicht aus wie hier in Sassenberg. Das sieht aus wie in der Karibik.
2: Es gibt hier auch Strandkörbe.
4: Das Schöne ist auch, wenn man vom Strand ins Wasser geht, man hat so einen ganz leichten Einstieg und dann im Wasser aber nur Sand. Also keine Steine, nichts.
6: Ich bin jetzt weg.
0: Ja, tschüss. Ihr habt's gehört. Es war wild, es war chaotisch, aber sie haben sich nicht verstritten und sind heile zurückgekommen aus ihrem Camping-Kurzurlaub quer durch NRW. Mal schauen, wo wir sie als nächstes hinschicken.
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0: Aktuell haben wir rund 17 bis 13 Grad. Dazu können auch schon einzelne leichte Schauer runterkommen. Am Tag geht es so weiter. Mal stärkere, mal schwächere Schauer sind dabei. Und am Abend bilden sich teils auch stärkere Gewitter mit Sturmböen, Hagel und Starkregen. Die Temperaturen steigen dazu auf maximal 24 Grad.
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2: A57 Krefeld-Köln zwischen Dormagen und Köln-Worringen 1 Kilometer Stau. Wir wünschen allen unterwegs gute Fahrt.
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0: So, gleich habe ich für euch neue Musik und zwar von Jack Dean, Mercy. Sehr geile Nummer, spiele ich euch direkt nach Kato. Oh, turn the lights off.

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1: Ich bin Tine Klimach. Nach dem Angriff am Rande des Christopher Street Days in Berlin hat die Polizei einen mutmaßlichen Verdächtigen identifiziert. Der Mann sei polizeibekannt und werde der islamistischen Szene in Berlin zugerechnet, sagte Polizeisprecher Florian Naht.
2: Es ist ein mutmaßlicher Tatverdächtiger. Wir haben weiterhin noch keinerlei Hinweise auf seine konkreten Motivationshintergründe oder auf den genauen Ablauf oder seinen Tatbeitrag als solchen. Nichtsdestotrotz ist ein Tatverdächtiger identifiziert worden und dieser Tatverdächtige ist Angehöriger und soll Angehöriger des islamistischen Milieus in Berlin sein.
1: Der Mann wird verdächtigt, mit einem Transporter im Tiergarten in eine Menschenmenge gefahren zu sein. Ein Mensch ist gestorben, 16 weitere wurden verletzt, zum Teil schwer. Die Fahndung nach ihm läuft weiter. Die Waldbrände in Frankreich und Spanien haben eine Evakuierungswelle ausgelöst. Im Südwesten Frankreichs nahe Bordeaux wurden fast 170.000 Menschen evakuiert. Auch in Spanien mussten inzwischen rund 60.000 Menschen ihre Häuser verlassen.
3: In Bussen werden die Menschen aus dem Südosten der Region Madrid zu den Notunterkünften evakuiert. In einigen Ortschaften hat das Feuer auf die Häuser übergegriffen. Die spanische Regierung spricht von einer sehr komplexen Lage, die man bisher so noch nicht erlebt habe. Vor allem die kräftigen Windböen bereiten den Rettungskräften Sorgen. Mehr als 3000 Feuerwehrleute sind im Einsatz und bekämpfen die Flammen aus der Luft und vom Boden. Die Europäische Union schickt 4 Löschflugzeuge zur Unterstützung. Aus Barcelona, Julia Macher.
1: CSU-Chef Markus Söder rechnet damit, dass sich der Wirbel um die Kabinettsumbildung in Berlin rasch legen wird. Er sagte bei RTL-NTV, die Bundesregierung sei handlungsfähig und in den kommenden Tagen werde alles geregelt. Ähnlich äußerte sich Bundesforschungsministerin Dorothee Bär. Hintergrund ist die weiter offene Nachfolge von Verkehrsminister Patrick Schnieder, nachdem der zunächst vorgesehene Kandidat kurzfristig abgesagt hatte. Das Weiße Haus hat mit einem Song von Katy Perry einen TikTok-Clip unterlegt und damit den Superstar verärgert. Die US-Sängerin schrieb auf der Plattform X, sie sei entsetzt und wütend darüber, dass ihr Lied Fireworks als Hintergrundmusik für Aufnahmen von Militärschlägen verwendet worden sei. Sie habe dem nicht zugestimmt und sie wurde nicht gefragt. Sie billige das absolut nicht.
4: Es ist recht mild bei Temperaturen zwischen 17 und 13 Grad aktuell. Leichte Schauer kommen auch teilweise schon

0: Runter. Am Tag ist es dann größtenteils nass. Es gibt immer mal wieder Schauer und am Abend bilden sich Gewitter, teils stärkere mit Starkregen, Hagel und kräftigen Sturmböen. Dazu bekommen wir maximal 24 Grad.
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2: A40 Dortmund-Essen zwischen Dortmund-Hombruch und Dortmund-Barob. 1 Kilometer Stau. Und A57 Krefeld-Köln. Zwischen Dormagen und Köln-Worringen 1 Kilometer stockender Verkehr. Wir wünschen allen unterwegs gute Fahrt.
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0: Kurz nach 4 haben wir. Das Wetter wird ja nicht so gut, deshalb bereiten wir uns gleich mal auf einen Couch-Sonntag vor und schauen, was es Neues zum Stream gibt. Das ist Bibi Rexha jetzt hier für euch mit New Religion.

0: Gestern noch gelesen, es gibt wieder einen Schachboom in Deutschland. Das letzte Mal wurde der ja vor so ein paar Jahren durch die Serie Damen Gambit ausgelöst, als die auf Netflix erschien. Da hat irgendwie jeder Zweite plötzlich Schach gespielt. Es lag wahrscheinlich auch so ein bisschen an Schauspielerin Anya Taylor-Joy, die die Hauptrolle wirklich so grandios gespielt hat. Und mit ihr gibt es jetzt eine neue Serie auf Apple TV Plus. Mit Schach hat die aber nichts zu tun, muss man sagen. Film- und Serienexperte Jörg Albrecht.
1: Ja, Anya Taylor-Joy ist Lucky und so heißt auch die Serie, in der es am Anfang gar nicht so aussieht, als ob Lucky ihrem Namen alle Ehre macht.
2: Mein Mann war weg, als ich heute Morgen aufgewacht bin.
1: So hat sich das Lucky nicht vorgestellt. Gerade noch hat sie mit ihrem Partner einen riesen Coup gefeiert, durch den beide Millionen Dollar reicher geworden sind. Tja, und dann am Morgen danach ist der Gatte zusammen mit dem Geldkoffer verschwunden. Und jetzt hat Lucky nicht nur ein, sondern gleich zwei Probleme. Das eine ist das FBI, das hinter ihr her ist. Das andere, das ist die Schwiegermutter, die ebenfalls Ansprüche auf die Knete geltend macht.
3: Wo ist mein Sohn? Weiß ich nicht. Wo ist mein Geld?
4: Ich habe das Geld nicht.
3: Das ist die falsche Antwort.
1: Lucky ist voll und ganz auf Anya Taylor-Joy zugeschnitten. 7 Folgen wären jetzt nicht unbedingt nötig gewesen. Lucky ist mal wieder ein gutes Beispiel dafür, dass ein 2-stündiger Film die bessere Wahl gewesen wäre.
0: Es lohnt sich auch ein Klick in die ZDF-Mediathek. Du hast da was ziemlich Originelles gefunden.
1: Sogar gleich 2 originelle Serien. Die erste heißt Das Manko und handelt von einem Dutzend Mitarbeiter einer Behörde, das komplett ineffizient ist. Muss man sich ungefähr so vorstellen, als würden die Angestellten der Kapitol aus Stromberg auf Monty Python treffen. Das ist schräg und richtig schön absurd.
5: Wo liegen denn ihre Stärken?
1: Klingt fast schon wie eine Schafherde, womit wir auch schon bei Serie Nummer 2 wären. Sheep, also Schaf heißt die. Und die dreht den Spieß um. Nicht wir Menschen haben die Schafe domestiziert. Nein, hier ist es umgekehrt.
6: Ein Mensch müsste man sein. Das Hirn so groß wie ein Erdnuss, aber trotzdem immer im Moment.
1: Auch Sheep ist herrlich bekloppt, satirisch und manchmal sogar richtig philosophisch. 2 Comedy-Miniserien, perfekt zum Binge-Watchen.
0: Ja, ihr habt die Qual der Wahl. Sheep und das Manko findet ihr in der ZDF-Mediathek. Und wer Anya Taylor-Joy als Lucky sehen will, der braucht ein Apple TV-Abo. Danke, Jörg Albrecht.
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0: Leichte Schauer sind dabei heute Nacht bei rund 17 Grad. Auch am Tag bleibt es nass. Den ganzen Tag kann es Schauer geben. Am Abend auch stärkere Gewitter mit Starkregen, Hagel und Sturmböen. Und das bei 24 Grad maximal.
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2: A40 Essen-Dortmund zwischen Dortmund-Barob und Dortmund-Hombruch. 1 Kilometer Stau. Und A57 Krefeld-Köln zwischen Dormagen und Köln-Worringen. 1 Kilometer stockender Verkehr. Wir wünschen allen unterwegs gute Fahrt.
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0: Natascha Wittmark hier, hallo zusammen. Ich hoffe, ihr habt eine angenehme Nacht soweit. Gleich gibt's neue Musik. Und zwar von Moschina, Rhythm Unknown. Spiele ich euch direkt nach diesem Duett hier von Aliva und Apache 207. Wunder.

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1: Ich bin Tine Klimach. Nach dem Angriff eines Autofahrers auf Passanten am Rande des Christopher Street Days in Berlin hat die Polizei einen mutmaßlichen Verdächtigen identifiziert. Der Mann sei polizeibekannt und werde der islamistischen Szene in Berlin zugerechnet, sagte ein Polizeisprecher. Es gibt mehrere Polizeieinsätze im Zusammenhang mit der Tat in der Stadt. Dazu gehörte eine Durchsuchung in einer Wohnung in Schöneberg. Es erfolgte jedoch keine Festnahme, weil kein Mensch angetroffen wurde, wie es hieß. Nach aktuellen Angaben der Polizei wurde bei der Tat mindestens ein Mensch getötet und 16 weitere zum Teil schwer verletzt. Der regierende Bürgermeister Kai Wegner zeigte sich vor Ort fassungslos über die Tat nach einer friedlichen Parade.
2: Viele feiernde Menschen, die glücklich waren, die die Vielfalt dieser Stadt gefeiert haben, die Weltoffenheit, die Freiheit, ja auch die Liebe. Und dieser Tag wurde durch diese schreckliche Tat beendet. Ich habe großes Vertrauen in die Berliner Polizei, dass wir mit Hochdruck jetzt den Täter, die Täter, ermitteln und sie dann auch zur Rechenschaft ziehen.
1: Die genauen Hintergründe sind noch unklar. Die Fahndung läuft weiter. In der CDU gibt es weiter Kritik am Umgang von Bundeskanzler Friedrich Merz mit Verkehrsminister Patrick Schnieder. Nach Ex-Kanzleramtschef Peter Altmaier hat sich jetzt Christian Bäumler geäußert. Er ist der Vizevorsitzende der christlich-demokratischen Arbeitnehmerschaft.
3: Die Abberufung von Schnieder erwecke den Eindruck von Willkür, sagte Bäumler dem Handelsblatt. Eine Bundesregierung sollte nicht wie ein Feudalkönigreich geführt werden. Das beschädige auch das Vertrauen der Menschen in die Demokratie. Merz wollte den Verkehrsminister eigentlich schon entlassen, weil der vorgesehene Nachfolger aber kurzfristig absagte, ist das noch nicht passiert. Nun droht eine Hängepartie. Ex-Kanzleramtschef Altmaier hatte gesagt, der Umgang mit Schnieder mache ihn betroffen und werde weder dessen Person noch seiner Leistung gerecht. Aus Berlin, Thomas Brockt.
1: Nach dem sprunghaften Anstieg der Ölpreise infolge des Irankriegs sieht das Deutsche Institut für Wirtschaftsforschung die Versorgung in Deutschland und Europa weiterhin stabil. Aktuell sei die Versorgung mit Rohöl- und Mineralölprodukten wie Benzin und Diesel weiterhin gesichert, sagte DEW-Ökonomin Franziska Holz der Deutschen Presseagentur. Weil Deutschland und Europa Öl aus vielen verschiedenen Quellen bezögen, sei nicht mit einem großflächigen Lieferausfall zu rechnen.
4: Aktuell haben wir rund 17 bis 13 Grad. Dazu können auch schon einzelne leichte Schauer runterkommen. Am Tag geht es so weiter. Mal stärkere, mal schwächere Schauer sind dabei. Und am Abend bilden sich teils auch stärkere Gewitter mit Sturmböen, Hagel und Starkregen. Die Temperaturen steigen dazu auf maximal 24 Grad.
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6: A40 Essen-Dortmund. Zwischen Dortmund-Barob und Dortmund-Hombruch. 1 Kilometer Stau. Und A57 Krefeld-Köln zwischen Dormagen und Köln-Worringen. 1 Kilometer stockender Verkehr. Wir wünschen allen unterwegs gute Fahrt.

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1: Kurz nach fünf. Ja, es ist noch sehr früh am Sonntag, deshalb übernehmen wir uns jetzt nicht. Ihr bekommt extra viel Musik von mir. Drei Songs am Stück spiele ich euch. Mit dabei Dr. Alban, One Republic und den Anfang macht Leonie mit Don't Worry.

0: Ja, Halleluja. Es sind Ferien. Viele von euch. Für die geht's in den Urlaub. Und mit Kindern kann das ja manchmal ein bisschen chaotisch sein, so die Autofahrt in den Urlaub. Da ist man dann, wenn man ankommt, ja froh, wenn die Rückbank noch steht, ne? Deshalb jetzt hier ein paar Tipps von einem, der sich wirklich auskennt.
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2: Hier die drei wichtigsten Tipps für lange Autofahrten mit Kindern. Tipp 1, die Tablets müssen aufgeladen sein. Tipp 2, eigentlich war es das schon, ne? Ja, kommt, auf langen Autofahrten sind pädagogische Grundsätze genauso ernst zu nehmen wie Glückskeksweisheiten. Welches Kind kannst du denn heute noch mit "Ich sehe was, was du nicht siehst" länger als 5 Sekunden begeistern? Mann, mit diesen Dingern, also mit den Kindern, ist man ja gefangen in einem Wagen. Wieso nennt man das sonst? Faradayscher Käfig? Hunger, Pipi, Durst, das sind die kleinsten Sorgen. Letztens sind wir in den Urlaub nach Frankreich gefahren. Ey, du bist noch nicht aus der Einfahrt raus, da hörst du das erste Mal: "Wann sind wir da?" Und meine Freundin und ich, wir haben ja nicht mal Kinder. Also wenn ihr mit den Kids verreisen wollt, rechnet einfach für eine Strecke von 1000 Kilometern 150 Folgen Pepperwood sein. Fertig. Immer dran denken, den Preis für die besten Eltern der Welt, den gibt's ja gar nicht. Wieso also erst versuchen?
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0: Es ist recht mild bei Temperaturen zwischen 17 und 13 Grad aktuell. Leichte Schauer kommen auch teilweise schon runter. Am Tag ist es dann größtenteils nass. Es gibt immer mal wieder Schauer und am Abend bilden sich Gewitter, teils stärkere mit Starkregen, Hagel und kräftigen Sturmböen. Dazu bekommen wir maximal 24 Grad.
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2: Hier die aktuelle Verkehrslage. A4 Aachen-Köln zwischen Kreuz Köln-West und Köln-Eiffeltor 1 Kilometer Stau. Weiterhin auf der A40 Essen-Dortmund zwischen Dortmund-Barob und Dortmund-Hombruch 1 Kilometer stockender Verkehr. Und zusätzlich auf der A57 Krefeld-Köln zwischen Dormagen und Köln-Worringen 1 Kilometer zähfließender Verkehr. Wir wünschen allen unterwegs gute Fahrt.
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0: Hallo an diesem sehr frühen Sonntag. Gleich spiele ich euch neue Musik und zwar von Tampa City, Self-Aware. Aber vorher, es ist ja noch sehr früh hier, ein passender Sommerhit aus dem letzten Jahr, passt aber auch jetzt sehr, sehr gut, denn er enthält Koffein. Sabrina Carpenter mit Espresso.

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1: Ich bin Tanja Wagner. Nach dem Angriff am Rande des Christopher Street Days in Berlin hat die Polizei nach eigenen Angaben einen mutmaßlichen Verdächtigen identifiziert. Der Mann ist polizeibekannt und wird der islamistischen Szene in Berlin zugerechnet, sagte Polizeisprecher Florian Naht.
2: Wir haben weiterhin noch keinerlei Hinweise auf seine konkreten Motivationshintergründe oder auf den genauen Ablauf oder seinen Tatbeitrag als solchen.
1: Ein weißer Transporter soll mit hoher Geschwindigkeit in der Parkanlage Tiergarten in eine Menschenmenge gefahren sein. Mindestens ein Mensch wurde getötet. Mehrere Verletzte schweben in Lebensgefahr. Wegen der schweren Waldbrände sind in Frankreich und Spanien inzwischen mehr als 250.000 Menschen in Sicherheit gebracht worden. Allein im Südwesten Frankreichs mussten nach Behördenangaben rund 170.000 Menschen ihre Häuser verlassen. Eine der größten Evakuierungsaktionen in der Geschichte des Landes. Frankreich verstärkt die Löscharbeiten mit zusätzlichen Soldaten und Löschflugzeugen. In Spanien wurden rund 60.000 Menschen evakuiert. Die Bundesregierung plant, den Zuschuss für die sichere Übertragung von Strom zu kürzen. Nach einem Entwurf sind für das kommende Jahr nur noch 5,5 Milliarden Euro eingeplant. In diesem Jahr waren es 6,5 Milliarden. Für Verbraucher bedeutet das, es wird teurer.
3: Stromleitungen instand halten, sichern und neue bauen, auch damit durch Windkraft erzeugte Energie aus Norddeutschland in den Süden geleitet werden kann. Kosten dafür, die Netzentgelte, machen einen Großteil der Stromkosten für Verbraucher aus. Damit die nicht aus dem Ruder laufen, gibt es den Zuschuss vom Bund. Weil der jetzt aber gekürzt werden soll, bedeutet das im Vergleich zu diesem Jahr mehr Kosten. Nach Berechnungen des Vergleichsportals Verivox 12 Euro im Jahr für einen Drei-Personen-Haushalt. Jan-Henner Reitze, Berlin.
1: Die Zahl der Maserninfektionen in den USA ist auf den höchsten Stand seit Jahrzehnten gestiegen. Mehr als 2300 Fälle in 45 Bundesstaaten sind in diesem Jahr bereits dokumentiert, wie aus Zahlen der Gesundheitsbehörde CDC und der Johns Hopkins Universität in Baltimore hervorgeht. Das sind den Daten zufolge schon mehr als im gesamten Jahr 2025.
4: Das waren die Nachrichten mit Tanja Wagner.
5: Heute einfach mal länger im Bett bleiben. Draußen gibt's aus den vielen Wolken immer wieder Regen, teilweise auch Schauer bei 22 bis 26 Grad. Im Laufe des Tages sind auch Gewitter möglich und die haben dann örtlich auch Starkregen mit dabei. Auch morgen gibt's noch mal so ein paar Regentropfen aus den vielen Wolken, die noch unterwegs sind. Aber die Sonne mischt auch mit und die Temperaturen, die erreichen maximal 25 Grad. Und das sieht gut aus. Jetzt um kurz nach sechs läuft alles soweit unterwegs auf den Autobahnen und Straßen. Keine Staus, keine Störung. Also eine gute Fahrt rein in den Sonntag.
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5: Gleich geht's zurück in die 80er mit Culture Club zum Start rein in den Sonntag. Do you really want to hurt me? Dazu das Beste von heute mit Hertz und Purple Disco Machine. Und jetzt ist mal der Rag & Bone Man dran. Der holt euch aus dem Bett mit Skin. Ich bin Sven Sandbote und viel Spaß zum Start rein in diesen 26. Juli mit dem besten Mix für euch. Genießt Teil 2 des Wochenendes. Sehr

0: Guten Morgen, angekommen im Sonntag und wir haben noch nicht mal den August erreicht. Da bereiten sich die Comedy-Stars schon auf den Herbst vor. Besonders einer, der bei jeder einzelnen Tour dabei war, Atze Schröder. Der wird in Hamm wieder mit am Start sein und aus seinem neuen Programm spielen. Heißt ja Love Machine und für euch heißt das Lachen, bis der Arzt kommt. Also, sofern einer kommt natürlich.
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3: Irgendwann ging die Tür auf und dann kam er rein, der Halbgott in Weiß. Ne? Dr. Alban oder wie er hieß. Ey, scheißegal. Auf jeden Fall. Er spricht ja gar nicht mit dir. Was hat er denn? Ich? Ja, er. Was hat er? Ich habe so ein Ziehen im Magen. Ja, hat er das öfter? Ja, ja, dann hat er das jetzt wieder. Hey. Tut das weh, wenn ich da drauf drücke? Ja, ja, dann drücken Sie da nicht drauf. Hey. Aber er hört ja auch gar nicht richtig zu. Trinken Sie viel Kaffee? Ich sage, nee, gar nicht. Ja, einfach mal 14 Tage weglassen. Ein Kollege von Ihnen hat mir empfohlen, ich soll mehr Kuchen essen. Welcher Kollege? Dr. Oetker. Hey.
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0: Nach dem sommerlichen Samstag gibt's jetzt so einen, schmuddeligen Sonntag mit vielen Wolken, Regen in Richtung Nachmittag, sind auch Schauer, teilweise auch Gewitter möglich. Und wo die runterkommen, da ist dann auch mal Starkregen mit dabei. Und die Temperaturen sind zwischen 22 und 26 Grad unterwegs. Temperaturtechnisch ändert sich zum Wochenstart nichts. Ansonsten sind mal so ein paar Regenwolken unterwegs, aber auch ein bisschen Sonnenschein ist dabei. Zum Abend wird's dann endlich ruhiger. Und das sieht gut aus heute Morgen. Freie Fahrt für euch unterwegs auf den Autobahnen und Straßen an diesem Sonntag.
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0: Ich bin mir noch nicht ganz so sicher. Machen wir es gleich wie die Toten Hosen und gucken nur nach vorn, also getreu ihrem neuen Titel, nur nach vorn, weil ich stelle das so ein bisschen in Frage. Wenn wir nach vorne gucken, dann sehen wir nämlich das Wochenendende. Und wollen wir das jetzt schon sehen, um kurz nach 6:30 an diesem Sonntagmorgen? Nicht wirklich, oder? Aber komm, die Hosen, die gönnen wir uns gleich, weil der Song ist toll. Nur nach vorn spiele ich euch für euren perfekten Start rein in den Tag. Vorher aber die hier noch. Die kennt ihr, die Pet Shop Boys und Always On My Mind. Das ist er, der beste Mix für den Sonntag. Ich bin Sven Sandbote. So, hier Schlagzeug und los geht's. Guten Morgen. 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

0: Ja, das war heute am frühen Sonntagmorgen wieder sehr schön zu sehen. Kurz nach vier, wenn du als Frühaufsteher unterwegs bist auf dem Weg zum Sender, auf einmal so voll unterwegs auf den Straßen denkst, das ist doch sonst nicht der Fall am Wochenende. Ja, da sind sie unterwegs, die Urlaubsfahrer mit dem vollgepackten Auto, mit dem Wohnwagen hinten dran oder direkt im Wohnmobil unterwegs. Habt einen schönen Urlaub und vor allem kommt heil und gesund wieder und dazwischen genießt einfach die wunderbare Zeit in den Bergen, am Meer oder auf dem Campingplatz. Auszeit ist angesagt und Mama und Papa, die machen sich Gedanken, ja, wie machen wir das denn mit den Handykids in der Zwischenzeit? Wie viel Handyzeit geben wir denen im Urlaub? Und wir haben festgestellt, hey, da gibt's klare Regeln, aber klappt das auch?
1: Das geht, die kriegt's erst gar nicht, dann gibt's die Diskussion weniger.
2: Handy kommt auf den Kühlschrank drauf, oben, da kommt da keiner dran. Und ich habe meine 6 Wochen Sommerferien ohne Fernseher verbracht.
3: Komplett sperren, einsperren das Handy im Tresor.
4: Wenn wir das sagen, das Handy kommt weg, dann kommt das Handy weg.
5: Das ist eigentlich Standard bei uns, dass wir sagen, tritt mal ein bisschen auf die Bremse. Aber zum Thema Handy finde ich gut, dass es das heute gibt, weil ich hätte es mir damals gewünscht, mit den Freunden aus der Schule in Kontakt zu bleiben.
0: Ja, mal eben schnell den neuesten Klatsch und Tratsch aus dem Urlaub teilen und schnell erzählen, was ihr so alles erlebt habt. Na klar, das soll doch sein. Und eins gehört natürlich auch aufs Handy drauf und das ist unsere Sender-App, damit ihr uns natürlich auch im Urlaub immer dabei habt. Sven Sandfote bin ich. Guten Morgen.
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1: Ich bin Tanja Wagner. Am Rande des Christopher Street Days in Berlin ist ein Fahrzeug in eine Menschenmenge gefahren. Mindestens eine Person wurde dabei getötet, weitere Menschen teils schwer verletzt. Der regierende Bürgermeister von Berlin, Kai Wegner, zeigte sich vor Ort fassungslos über die Tat nach einer friedlichen Parade.
2: Ich kann nur sagen, dass Berlin als Stadt der Freiheit und der Vielfalt sich weiter stärken wird und positionieren wird. Wir werden uns unsere Art und Weise des Lebens und des Zusammenlebens nicht nehmen lassen. Ich habe großes Vertrauen in die Berliner Polizei, dass wir mit Hochdruck jetzt den Täter, die Täter ermitteln und sie dann auch zur Rechenschaft ziehen.
1: Der CSD wurde abgebrochen. Der mutmaßliche Täter ist polizeibekannt und wird der islamistischen Szene zugeordnet. Frankreich und Spanien kämpfen weiter gegen massive Waldbrände. Ein Ende ist nicht abzusehen. Rund eine Viertelmillion Menschen musste bereits in Sicherheit gebracht werden. Vororte von Bordeaux wurden evakuiert und für Madrid und Umgebung wurde der Notstand ausgerufen.
3: In Bussen werden die Menschen aus dem Südosten der Region Madrid zu den Notunterkünften evakuiert. In einigen Ortschaften hat das Feuer auf die Häuser übergegriffen. Die spanische Regierung spricht von einer sehr komplexen Lage, die man bisher so noch nicht erlebt habe. Vor allem die kräftigen Windböen bereiten den Rettungskräften Sorgen.
1: Bei dem Absturz eines Kleinflugzeugs in ein Einfamilienhaus bei Bremen sind zwei Männer ums Leben gekommen. Bei den Toten handelt es sich um die beiden Insassen des Flugzeugs, einen 65-jährigen und einen 77-jährigen Mann aus Bremen, wie die Polizei mitteilte. Die Maschine soll kurz vor dem Absturz in Bremen gestartet sein. Dann verlor sie in einer Wohnsiedlung an Höhe. Warum, ist unklar. Formel-1-Weltmeister Lando Norris startet beim Großen Preis von Ungarn von der Pole Position. Der McLaren-Pilot beendete damit die bisherige Pole-Serie von Mercedes in dieser Saison. Hinter Pole-Mann Norris startet Ferrari-Fahrer Charles Leclerc von Rang 2 vor Piastri. WM-Spitzenreiter Antonelli wurde genau wie Mercedes-Pilot Hamilton mit einer Strafe belegt. Beide büßten Plätze ein.
4: Das waren die Nachrichten mit Tanja Wagner.
5: Eins besteht heute nicht und das ist Sonnenbrandgefahr. Naja, und im Freibad ist es auch deutlich ruhiger. Es ist kein Wunder bei den vielen Wolken heute. Die bringen auch immer wieder mal Regen mit. In Richtung Nachmittag geht das Ganze dann in Schauer über. Teilweise sind auch Gewitter möglich. Und wo diese Gewitter runterkommen, da haben sie dann teilweise auch Starkregen mit dabei. Das alles bei 22 bis 26 Grad. Ja, die bekommen wir auch morgens mit Mühe und Not. Ansonsten gibt es ein Hin und Her aus Wolken, Sonne und immer wieder einzelnen Schauern. Mit der guten Nachricht um kurz nach 7. Es läuft soweit. Für euch eine gute und sichere Fahrt heute Morgen.
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5: Frühsport am Morgen soll ja angeblich gut sein. Na komm, dann hüpfen wir gleich eine Runde, nämlich durch die Jahrzehnte. Wir hüpfen in die 90er zu Savage Garden, to the moon and back. Das Beste von heute gibt's von Ugel und Topic, I adore you. Und wir hüpfen nochmal eben jetzt schnell in die 10er Jahre rein mit Echo Smith und Cool Kids. Das ist er. Der beste Mix für euren Start rein in den Sonntag. Ich bin Sven Sandbote, wünsche euch einen schönen guten Morgen und genießt sie noch, diese Stunden des Wochenendes. Zweite Ferienwochenende in NRW.

0: Guten Morgen mit Savage Garden, To the Moon and Back, gleich Vanessa Amrosi, Absolutely Everybody für euch. Lange nicht gehört, toller Song, aber jetzt kümmern wir uns erstmal um den Sommerhit des Jahres. Ja, den braucht's ja auch, um richtig gut in Stimmung zu kommen. Und der wird jedes Jahr aufs Neue von der GfK gekürt. Das sind die Marktforscher hinter den offiziellen deutschen Musikcharts. Und da achten die Experten auf Songs, die Ohrwurmpotenzial haben, die Sommerfeeling vermitteln und die Charts und auch euch den ganzen Sommer über begleiten. Jonas Mikolajczak aus der Musikredaktion. Welcher Song hat denn da in diesem Jahr das Potenzial auf den Titel?
1: Ja, es war ja jetzt natürlich auch die WM und die Leute verbinden immer Sommer mit WM und auch den Songs dazu. Deswegen hat Dai Dai von Shakira und Burna Boy, glaube ich, richtig gute Chancen.
0: Naja, bei so einem Brett haben da überhaupt andere Songs überhaupt noch den Hauch einer Chance?
1: Ja, doch schon. Also man darf auch nicht vergessen, oft kamen die Sommerhits auch erst im August oder so raus. Also man muss jetzt einfach mal den Sommer und die Ferien abwarten. Wer jetzt auch schon oben mitspielt, das ist DJ Huguel aus Frankreich. Der macht so klassische Elektro-Sommerdinger. Besonders Moving to the Sun ist da mit im Sommerhit drin. Der ist seit Wochen bei Shazam auf Platz 1. Aber wenn ich ganz ehrlich bin, für mich steht der Sommerhit schon fest.
0: Aha, okay, hau raus.
1: Ja, wenn wir rein nach Viralität gehen, dann muss es gut genug von Kitschkrieg, Blumengarten und Shirin David werden.
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1: Ich checke ja, dass den auch ganz viele anstrengend finden.
0: Ja.
1: Aber der geht so durch die Decke. Den kennt mittlerweile die ganze Welt. Also ich weiß nicht, wann ein deutscher Song das letzte Mal so international gegangen ist. Und er ist nun mal ein Ohrwurm.
0: Naja, aber ist er wirklich gut genug? Oh, das klingt ja fürchterlich. Aber komm, hier, wir gönnen uns meinen persönlichen Favoriten auf den Sommerhit des Jahres 2026. Mal gucken, ob ich am Ende des Tages richtig liege. Hier ist Shakira zusammen mit Burna Boy und Dai Dai für euch.
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0: 22 bis 26 Grad erwarten euch heute. Ansonsten ist der Sonntag aber eher träge unterwegs. Aus den vielen Wolken fällt immer wieder mal Regen. Heute Nachmittag sind auch Schauer möglich, örtlich auch Gewitter. Und die haben dann lokal begrenzt auch Starkregen mit dabei. Gucken wir auf den Montag. Da gibt's mal graue Phasen mit Regen. Dann guckt auch mal die Sonne vorbei. Und das alles bei bis zu 25 Grad für euch. Und da ist soweit alles frei. Kommt gut und vor allem sicher an.
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0: Für euren Sonntagmorgen gibt's gleich 90er Sound mit Mariah Carey. Und vorher gibt's noch neue Musik von Michael Schulte. Der ist mit 5 AM ein bisschen verspätet dran, aber komm, wir geben ihm trotzdem noch die Zeit. Sven Sandbote bin ich. Guten Morgen, genießt den Sonntag.
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0: Mensch, was war das eine interessante Woche. Zwei Mädels in einem Camper durch NRW. Kim Klages und Laura Potting, die waren die ganze Woche im Wohnmobil unterwegs. Es ging zum Camping- und Ferienpark Wisseler See, ins Eifelcamp und zum Campingpark Heidewald. Also einmal quer durchs Land. Und das war schon echt interessant, was die beiden so alles erlebt haben für euch.
2: Ich bin auch sehr aufgeregt. Ich kann auch gar nicht Spiegel-Schulterblick machen. Ich sag, wie es ist, wenn da jemand neben mir ist, ist er tot. So. Ah, passt das?
3: Ja, das passt.
2: Oh Gott, das ist aber groß. Also, jetzt nochmal, wir fahren nach Kalka. Wenn ihr da irgendwo in der Nähe seid, fahrt am besten nicht auf die Straße, weil ich komme gleich.
3: Hallo.
2: Hallo.
3: Wir sind auf der Autobahn unterwegs, haben jetzt die Hälfte der Kilometer geschafft.
2: Eifel, juhu. Okay, die Redaktion hat mir eben eine Nachricht geschickt. Die wollten wissen, was bei uns heute Abend noch so geht. Also ich würde sagen, werden wir heute Abend natürlich noch weiterarbeiten. Kim, man hört, dass du die Bierflaschen aufmachst. Was ist denn nicht in Ordnung mit dir?
3: Mann!
2: Camping, das ist gut. Der Camper ist gut.
3: Don't stop believing.
2: Wir sind vom Radio und wir machen eine Reportage.
4: Ach, ihr seid doch hier auf die Autobahn gefahren.
2: Ja! Gefallen. Ja, genau. Ja, wie schön, dass ihr uns gehört habt. Wer seid ihr denn? Ich bin die Laura, das ist die Kim.
4: Roland, Tanja,
5: Ralf.
3: Hallo.
2: Hallo.
3: Was gibt's denn heute Leckeres im Thermomix?
6: Malzbiergulasch aus dem Thermomix mit Spätzle.
2: Wie sagt man auf Niederländisch dann noch einen schönen Urlaub?
7: Eine feine Vakantie.
3: Ja, danke.
7: Vielen Dank.
3: Ich möchte, dass die Tour noch ein bisschen länger geht.
2: Das wäre schön, vielleicht kriegen wir die Redaktion dazu, dass wir uns auch ein bisschen länger hier fahren.
3: Bitte.
0: Naja, ich sag mal so, ein musikalisches Zeichen kommt jetzt. Der nächste Song heißt Repeated. Vielleicht wiederholen wir das ja im nächsten Jahr einfach nochmal. Ich soll euch auf jeden Fall liebe Grüße von Kim und Laura ausrichten. Die hatten richtig viel Spaß, war gar nicht zu überhören gerade und waren total begeistert von den vielen lieben, netten Campern, die sie unterwegs getroffen haben. So sind wir Camper eben. Sven Sandbote bin ich. Guten Morgen.
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1: Mit Lars Kosmehl, guten Morgen. Ein friedliches und buntes Fest in Berlin endet mit mindestens einem Todesopfer und vielen Verletzten. Unter Hochdruck fahndet die Polizei in der Hauptstadt nun nach dem mutmaßlichen Fahrer, der einen weißen Wagen in einer Menschenmenge unweit des Christopher Street Days gefahren hat. In der Nacht identifizierte die Polizei einen mutmaßlichen Verdächtigen. Der 21-jährige Abdul B. ist nun öffentlich zur Fahndung ausgeschrieben. Die Polizei Berlin warnte in einer Erklärung im Online-Dienst X davor, den mutmaßlich islamistischen Verdächtigen anzusprechen, weil er möglicherweise bewaffnet und gefährlich sei. Tine Klimach berichtet.
2: Er hat nach dpa-Information Familie in Berlin und wurde erst im Mai aus dem Jugendarrest entlassen. Noch ist unklar, ob der Verdächtige das Fahrzeug steuerte und wem der weiße Kastenwagen gehört. Auch wie der Fahrer in den abgesperrten Tiergarten gelangen konnte. Bei dem Vorfall wurde eine Frau getötet. Nach Angaben der Feuerwehr werden derzeit 16 Menschen medizinisch versorgt. 8 von ihnen erlitten schwere Verletzungen. 3 kämpfen noch um ihr Leben.
1: Vielen Dank, Tine Klimach. Und jetzt weitere Meldungen im Überblick. Wegen der starken Waldbrände nahe der Stadt Bordeaux im Südwesten Frankreichs haben die Behörden 55.000 weitere Menschen zur Evakuierung aufgefordert. Die Entscheidung sei angesichts des Wiederaufflammens des Brandes getroffen worden, teilten die Behörden mit. Insgesamt sind wegen der Waldbrände in Frankreich bereits 200.000 Menschen evakuiert worden. Auch in Spanien in der Nähe von Madrid mussten Zehntausende ihre Häuser verlassen. Fast jeder Zweite in Ostdeutschland befürwortet laut einer YouGov-Umfrage eine Regierungsbeteiligung der AfD in Sachsen-Anhalt und Mecklenburg-Vorpommern, sollte die Partei dort stärkste Kraft werden. In der Umfrage im Auftrag der Deutschen Presseagentur sagten dies 47% der befragten Ostdeutschen. In Westdeutschland bejahten dies 37%. Bundeskanzler Merz ist heute Abend zu Gast in Paderborn. Merz ist Festredner beim traditionellen Libori-Mahl der gleichnamigen Gilde. Die Gilde ist eine Vereinigung von Unternehmern und Bürgern aus Paderborn. Wegen der heftigen Waldbrände im Südwesten Frankreichs wird auch die Schlussetappe der Tour de France verkürzt. Von den Organisatoren hieß es, aus nationaler Solidarität mit den betroffenen Gebieten und Gemeinden sei dies beschlossen worden, die Route der letzten Etappe von Thoiry nach Paris anzupassen. Die 21. und letzte Etappe sollte heute ursprünglich 133 Kilometer lang sein. Stattdessen wird sie nun auf dem Champs-Élysées in Paris starten und einige zusätzliche Runden über den berühmten Prachtboulevard führen. Die Etappe wird dafür um 44 Kilometer gekürzt. Zuvor hatte das französische Innenministerium mitgeteilt, dass die ursprünglich für die Sicherheit des Rennens mobilisierten Polizisten in die Waldbrandgebiete verlegt werden müssen. Und das waren die Nachrichten mit Lars Kosmehl.
3: Heute einfach mal länger im Bett bleiben. Draußen gibt's aus den vielen Wolken immer wieder Regen, teilweise auch Schauer bei 22 bis 26 Grad. Im Laufe des Tages sind auch Gewitter möglich und die haben dann örtlich auch Starkregen mit dabei. Auch morgen gibt's noch mal so ein paar Regentropfen aus den vielen Wolken, die noch unterwegs sind. Aber die Sonne mischt auch mit und die Temperaturen, die erreichen maximal 25 Grad. Und jetzt um kurz nach 8 ist da entspanntes Sonntagsruhe unterwegs auf den Autobahnen und Straßen. Es läuft, das soll auch so bleiben, also fahrt vorsichtig.
4: Das Magazin der Kirchen am Sonntagmorgen. Herzlich willkommen in den Sommerferien. Ja, die erste Woche ist schon vorbei. Und für alle, die hier sind, es ist auch die große Zeit der Kirmes. Heute, letzter Tag der Düsseldorfer Rheinkirmes und gleichzeitig Start an diesem Wochenende von Libori in Paderborn. Und was diese Kirmes so besonders macht, damit starten wir jetzt in diese Stunde Himmel und Erde. Heute die katholische Ausgabe mit Stefan Klinkhammer. Schönen guten Morgen euch.

0: Schönen Sonntag euch.
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0: Gestern Nachmittag, ja, die Eingeweihten wissen Bescheid, war das hier sozusagen der Startschuss. Genau, der Libori-Tusch und damit die offizielle Eröffnung von Libori in Paderborn, eines der ältesten und größten Volksfeste Deutschlands, dieses ganz besondere Fest.
2: Das ist so ein gängiger Satz, Kirmes, Kirche, Kultur oder Kirche, Kultur, Kirmes. Aber für mich ist es auch lebendig, es ist Kommunikation und es ist Begegnung in all diesen drei Bereichen.
0: Sagt Monsignore Joachim Göbel vom Erzbistum Paderborn. 9 Tage wird jetzt gefeiert und alles geht zurück auf den heiligen Liborius. Seine Reliquien wurden vor genau 1190 Jahren von Frankreich nach Paderborn übertragen. Und daraus entstanden die bis heute bestehende Freundschaft zwischen den Bistümern Le Mans und Paderborn.
2: Seit 836 hält jetzt diese Partnerschaft. Und sie wird zumindest zweimal im Jahr ausdrücklich gelebt, wenn die Paderborner beim Juliansfest sind, im Januar in Le Mans. Und wenn eben die Menschen aus Le Mans zusammen mit ihrem Bischof zum Libori-Fest kommen. Und da ist der heilige Liborius der eigentliche Kern.
0: Jedes Jahr steht die Festwoche unter einem zentralen Motto, diesmal mittendrin. Das ist vielleicht nicht so politisch wie in den vergangenen Jahren, aber trotzdem nicht weniger wichtig, weil es viel von der Festfreude während der Libori-Woche vermittelt, sagt Joachim Göbel.
2: Dass eben die Kirche, der Dom, der heilige Liborius mittendrin ist in dem großen Fest hier der Stadt. Also ich finde es ein sehr auf den ersten Blick leichtfüßiges Motto, ein festliches Motto, aber auch eins, was natürlich sagt, dass wir auch mittendrin in all dem sind, was an schweren Themen uns bewegt.
0: Also Kirche mittendrin, es gibt auch jede Menge Programm. Heute das Hochfest des heiligen Liborius, gleich um 9 im Dom mit anschließender Prozession. Ansonsten jeden Tag jede Menge los. Es lohnt sich, egal ob es Kirche, Kirmes oder Kultur ist.
2: Und das ist das, was mich Libori dann immer wieder auch gerne feiern lässt. Die Buntheit auch dieser Tage, dieser ganzen Woche.
0: Libori in Paderborn. Bis nächste Woche Sonntag.
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0: Himmel und Erde ist hier.
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0: Am 26. Juli und in vielerlei Hinsicht ein Tag zum Feiern. Heute ist nämlich der katholische Welttag der Großeltern und Senioren. Was aber ist, wenn sich was verändert, wenn Großeltern ja merken, dass ihre Kinder und Enkel nicht mehr an Gott glauben oder in die Kirche gehen?
2: Wenn tatsächlich der Glauben etwas ist, mit dem ich die Erfahrung machen durfte, dass er mir auch in schwierigen Situationen meines Lebens Halt und Grundlage geben konnte, wird deutlich, dass wenn Großeltern das mit ihrem Glauben erfahren haben, das für die dann natürlich auch schmerzlich ist, wenn dieser Bereich ihrer Meinung nach nicht abgedeckt wird.
0: Sagt der katholische Theologe und Psychologe Wunibald Müller, und er kennt sich da ziemlich gut aus. Er hat selbst Kinder und Enkel und seine Tochter ist aus der Kirche ausgetreten. Seine Empfehlung, auch wenn es erstmal schwer fällt, ihr solltet miteinander ins Gespräch kommen.
2: Und es bringt auch nichts, wenn man zum Beispiel dann als Opa ständig so den Beleidigten spielt oder im Grunde genommen zum Ausdruck bringt, ihr habt mich enttäuscht, sondern wenn man die Enttäuschung zunächst dann zulässt und dann aber guckt, was ist mir denn am wichtigsten, worum geht es denn eigentlich?
0: Also reden ganz behutsam, ohne Vorurteile oder Vorwürfe, dem anderen zuhören, sowieso keine schlechte Empfehlung.
2: Also den Eltern zum Beispiel, dass man denen wirklich zuhört und versucht zu verstehen als Großeltern, was die vielleicht überlegen lässt, den Glauben in der Kirche nicht fortzusetzen, ihre Kinder nicht taufen zu lassen. Umgekehrt aber auch, dass die Eltern den Großeltern zuhören oder auch die Enkeln, was es ihnen bedeutet, dass das, was ihnen glaubensmäßig wichtig war, von ihnen weiterhin in der Familie fortlebt.
0: Enkel ohne Gott, wenn der Glaube in Familien verloren geht. So das Buch von Wunibald Müller, bekommt ihr überall, wo es Bücher gibt, und bei uns der Link auf himmelunderdeonline.de.
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0: Nach dem sommerlichen Samstag gibt's jetzt so einen, naja, schmuddeligen Sonntag mit vielen Wolken, Regen in Richtung Nachmittag, sind auch Schauer, teilweise auch Gewitter möglich. Und wo die runterkommen, da ist dann auch mal Starkregen mit dabei. Und die Temperaturen sind zwischen 22 und 26 Grad unterwegs. Temperaturtechnisch ändert sich zum Wochenstart nichts. Ansonsten sind mal so ein paar Regenwolken unterwegs, aber auch ein bisschen Sonnenschein ist dabei. Zum Abend wird's dann endlich ruhiger. Und das sieht gut aus. Es läuft auf den Autobahnen heute Morgen. Eine gute und sichere Fahrt rein in den Sonntag wünsche ich euch.
1: Kommt gut raus mit uns. Sie ist Ordensschwester und wird ab kommendem Jahr Europas größten Wohlfahrtsverband leiten. Schwester Katharina Ganz wird die neue Präsidentin des Deutschen Caritasverbandes. Sie wurde ja gerade gewählt. Und dass Caritas auch für viel mehr steht, als man vielleicht auf den ersten Blick vermutet, darum geht's gleich noch hier bei uns in Himmel und Erde. Ich bin Stefan Kinkemmer. Guten Morgen.

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0: Die ersten Gedanken sind bestimmt Pflege, Altenheim, Krankenhaus. Das wird wahrscheinlich vielen von euch einfallen, wenn ihr das Stichwort Caritas hört. Klar, da geht es um Soziales, aber natürlich gibt es so viel mehr in dem Bereich.
2: Soziale Arbeit, das ist auch Kreativität, Engagement und der Wunsch, Menschen miteinander zu verbinden. Caritas kann auch überraschen, hat ungewöhnliche Geschichten, manchmal auch ein wenig skurril oder abseitig, aber immer zutiefst sozial.
0: Sagt Markus Lahmann, Chefredakteur von Caritas in NRW. Und zusammen mit seinem Team ist er diesem ungewöhnlichen Engagement auf den Grund gegangen. Und hier könnt ihr mal hören, wie es sich in einem Projekt anhört. Ja, das sind Kaffeebohnen, denn Caritas ist auch Kaffee.
2: Im Werk 5 in Monschau der Caritas-Werkstätten für Menschen mit Behinderung, CBW, wird frisch importierter Rohkaffee selbst geröstet.
0: Und nicht nur das, die Kaffeebohnen kommen aus Caritas-Projekten aus Kolumbien, dem Partnerland des Bistums Aachen. So ist das Ganze dann eine echte Win-Win-Situation für alle daran Beteiligten.
2: Menschen mit Behinderung haben eine zusätzliche Betätigung und auch die Partner in Kolumbien erhalten bessere Löhne, weil die Zwischenhändler wegfallen und der gesamte Vertrieb in eigener Hand liegt.
0: Ganz viele solcher bunten Geschichten werden in der gerade frisch erschienenen Caritas-Zeitschrift vorgestellt. Eine Plauderbank ohne Handy, eine mobile Gesprächsbar auf dem Friedhof oder Menschen mit psychischer Behinderung, die ihre Nachbarschaft mit Graffiti verschönern. Den Link zu den Geschichten bei uns auf himmelunderdeonline.de. Und so wird bei allem klar, sagt Markus Lahmann, dass Caritas schon immer dann besonders stark war, wenn sie kreative Lösungen für soziale Herausforderungen gefunden hat.
2: Und das gilt heute mehr denn je. In einer Zeit, in der sich viele Menschen nach Zugehörigkeit, Sinn und Zusammenhalt sehnen, braucht es Mut zu neuen Wegen des sozialen Engagements.
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0: Hier ist Tim Lotterde.
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0: Der heutige 26. Juli ist, haben wir gerade drüber gesprochen, der Welttag der Großeltern und Senioren. Vor 5 Jahren von Papst Franziskus ins Leben gerufen, ist immer am 4. Sonntag im Juli, also heute. Und das trifft diesmal ziemlich passend zusammen mit einem anderen Datum im kirchlichen Kalender. Das Fest der Heiligen Joachim und Anna, der Großeltern von Jesu, das heute eben auch gefeiert wird. Groß gefeiert wird auch in Paderborn, Libori startet und auch das hatten wir noch, Caritas kreative soziale Arbeit. Alle Infos wie immer auf unserer Seite himmelunderdeonline.de. Das war Himmel und Erde mit der katholischen Ausgabe. Nächste Woche hier die evangelische mit Manfred Rütten. Ich bin Stefan Klinkhammer und wünsche euch noch einen ganz schönen Sonntag.
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1: Mit Lars Kosmehl, guten Morgen. Wegen des Verdachts eines Anschlags im Umfeld des Christopher Street Day in Berlin haben die Ermittler einen 21-jährigen Tatverdächtigen öffentlich zur Fahndung ausgeschrieben.

0: islamistischen Milieu zugerechnet wird.
1: Die Polizei Berlin warnte davor, den 21-Jährigen anzusprechen. Er sei möglicherweise bewaffnet und gefährlich. Bundeskanzler Merz nannte die Tat abscheulich und schrieb im Online-Dienst X, das sei ein Angriff auf unsere Gesellschaft. Bundesinnenminister Dobrindt hat den Landesbehörden unterdessen Unterstützung angeboten. Jetzt weitere Meldungen im Überblick. Nach der Kritik des früheren Kanzleramtsministers Altmaier gibt es weiteren Widerspruch aus der CDU am Umgang von Kanzler Merz mit Verkehrsminister Patrick Schnieder. Der stellvertretende CDA-Vorsitzende Christian Bäumler sagte dem Handelsblatt, Schnieders geplante Abberufung wirke willkürlich und schade dem Vertrauen in die Demokratie. Schnieder sollte eigentlich entlassen werden, nachdem ein Nachfolger vorgesehen war. Der sagte jedoch kurzfristig ab. Der Konflikt im Nahen Osten weitet sich aus. Nach Luftangriffen einer von Saudi-Arabien angeführten Militärkoalition im Jemen schwor die vom Iran unterstützte Houthi-Miliz Vergeltung. Die Angriffe auf zivile Ziele würden nicht ungestraft bleiben, heißt es in einer Mitteilung auf der Plattform Telegram. Beim hinduistischen Tempelfest in Hamm-Üntrop steht heute der Höhepunkt an. Als prominenter Gast wird am Vormittag Bundespräsident Frank-Walter Steinmeier erwartet. Zum Tempelfest reisen wieder zehntausende Besucher aus ganz Europa an. Es ist das größte Hindu-Fest in Deutschland. Frankreich und Spanien kämpfen weiter gegen massive Waldbrände. Ein Ende ist nicht abzusehen. Rund 250.000 Menschen mussten bereits in Sicherheit gebracht werden. Vororte von Bordeaux wurden evakuiert und für Madrid und Umgebung wurde der Notstand ausgerufen. Aus Spanien berichtet Julia Macher.
2: In der Region Madrid sowie in Ávila und Toledo harren weiter zehntausende Menschen in Notunterkünften und bei Verwandten aus. Aus der Luft und vom Boden bekämpfen mehr als 3000 Feuerwehrleute die Flammen. Hohe Temperaturen, Trockenheit und heftige Windböen hatten die Löscharbeiten massiv behindert. Im Laufe des Tages soll sich die Lage leicht bessern. Von entscheidenden Stunden sprach ein Regierungsvertreter in der Region Madrid. Der Schutz der Menschen und der Rettungskräfte habe bei den Löscharbeiten oberste Priorität.
1: Und das waren die Nachrichten mit Lars Kosme.
3: Das Wetter.
4: Ja, eins besteht heute nicht und das ist Sonnenbrandgefahr. Naja, und im Freibad ist es auch deutlich ruhiger. Es ist kein Wunder bei den vielen Wolken heute. Die bringen auch immer wieder mal Regen mit in Richtung Nachmittag. Geht das Ganze dann in Schauer über. Teilweise sind auch Gewitter möglich. Und wo diese Gewitter runterkommen, da haben sie dann teilweise auch Starkregen mit dabei. Das alles bei 22 bis 26 Grad. Ja, die bekommen wir auch morgens mit Mühe und Not. Ansonsten gibt es ein Hin und Her aus Wolken, Sonne und immer wieder einzelnen Schauern.
3: NRW Verkehr.
4: Um kurz nach neun mit der guten Sonntagsnachricht. Es ist alles frei auf den Autobahnen. Kommt gut an.
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6: Einen schönen Sonntag wünsche ich euch, schon wieder der letzte jetzt im Monat Juli. Ihr hört das Forum Kreis Kleve bei Antenne Niederrhein. Volker Lübke hier, einen schönen guten Morgen. Und Thema dieser Stunde ist Sommer, Sonne, Sonnenschein. Gleich mehr dazu.
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0: Sonntagmorgen, wie gewohnt, läuft das Forum Kreis Kleve, präsentiert von der Wirtschaftsförderung Kreis Kleve. Schönen guten Morgen nochmal, Volker Lübcke hier. Und bei mir ist Marc Kattelans von der Wirtschaftsförderung Kreis Kleve, dort zuständig für Service und Kommunikation. Schönen guten Morgen, Herr Kattelans.
1: Ja, guten Morgen, Herr Lübcke, und herzlich willkommen an alle Hörerinnen und Hörer.
0: Herr Kattelans, wir sprechen über das Thema Sommer, Sonne, Sonnenschein. Das heißt, es geht um Angebote, um Möglichkeiten eben, die wir hier bei uns im Kreisgebiet haben, wenn wir eben nicht weggefahren sind jetzt in den Ferien.
1: Es geht um Angebote im Kreisgebiet, ganz genau. Unvergessliche Freizeitmomente, die man jetzt bei uns im schönen Kreis Kleve noch haben kann. Man muss nicht unbedingt in Urlaub fahren, sondern kann auch wirklich hier viel erleben. Und ja, ich würde sagen, wir nehmen unsere Hörerinnen und Hörer heute mit auf eine Reise zu besonderen Orten und besonderen Veranstaltungen im Kreis Kleve. Von entspannter Strandatmosphäre über spannende Tiererlebnisse bis hin zu stimmungsvollen Veranstaltungen am Rhein. Und ja, werfen heute einen Blick auf die vielfältigen Möglichkeiten, die man hier im Sommer im Kreis Kleve so hat.
0: Ja, wer braucht schon den Strand auf Mallorca oder irgendwo anders in Italien oder Spanien, wenn wir hier eben den Strand vor der Haustür sozusagen auch haben? Und Tiere können wir hier natürlich auch sehr gut besichtigen und wir können auch entspannt eben in den Feierabend gleiten.
1: Genau, es gibt wirklich viel zu erleben, gastronomischer Art. Ja, man kann einen Besuch im Tierpark machen und vieles mehr am Rhein, schöne Momente haben. Genau, dafür muss man nicht wegfahren und davon hören wir heute mehr.
0: Genau, entsprechend eben auch schon quasi ähnlich, wie ich das jetzt aufgezählt habe, was die Standorte angeht, sind eben auch die Gesprächsgäste.
1: Wir haben heute zu Gast Tim Tripp von der Strandbar 4190 in Kleve. Er erzählt über die neue Strandbar, die Idee hinter dem Konzept und die Resonanz der Besucher und das Angebot vor Ort. Dann haben wir zu Gast Dr. Martin Podocek vom Tiergarten Kleve. Er berichtet uns über das vielfältige Angebot für Groß und Klein und die besonderen Erlebnisse, die man an Sommerabenden im Tiergarten in Kleve haben kann. Frank Baumgärtner von der Blauen Lagune in Wachtendonk gibt Einblicke in die vielfältigen Möglichkeiten für Erholung, Abkühlung und sommerliche Freizeitaktivitäten. Und Patricia Hell von der Wirtschaftsförderungs- und Stadtmarketinggesellschaft Emmerich am Rhein informiert über die schönen Feierabendmärkte in der Stadt, die Highlights und die besonderen Sommererlebnisse, die man dort haben kann.
0: Okay, perfekt. Klingt interessant. Ich bin gespannt auf die Gesprächsrunde. Besten Dank, Marc Kattelans.
1: Sehr gerne.

0: Es geht weiter bei Antenne Niederrhein mit dem Forum Kreis Kleve, präsentiert von der Wirtschaftsförderung Kreis Kleve am heutigen Sonntag. Das Thema ist Sommer, Sonne, Sonnenschein. Und dazu habe ich jetzt hier bei mir als Gesprächsgast Tim Tripp von der Strandbar 4190. Schönen guten Morgen, Herr Tripp.
1: Guten Morgen.
0: Ja, Herr Tripp, bei Ihnen können wir eben im Sand sitzen, am Strand sitzen, jedenfalls das Gefühl haben, ohne eben in Urlaub fahren zu müssen. Wie ist die Idee entstanden? Es gab ja in Kleve schon mal, ist ein bisschen her, die Jüngeren werden sich nicht mehr erinnern, die Älteren, aber vielleicht gab es mal eine Strandbar, als es die Hochschule Rhein-Waal noch nicht gab.
1: Ja genau, ist lange her, über 20 Jahre, dass es eine Strandbar gab. Und vor 2 Jahren ist die Idee entstanden, dass ich gesagt habe, ich möchte mal wieder was Neues machen, weil ich sehr vielfältig unternehmerisch aufgestellt bin. Und da Kleve meine Heimat ist und gerne hier wohne, habe ich mir halt vorgenommen, gastronomisch was Neues zu entwickeln oder was Neues anzubieten für den Klever, vor allem für jeden Klever. Und so ist die Idee zur Strandbar entstanden.
0: Und die ist eben am Kuckuckplatz gelegen, also oberhalb vom Rathaus. Ist das eigentlich schwierig, dann dafür eine Genehmigung zu bekommen?
1: Das ist gar kein Problem gewesen. Also ich bin bei der Stadt Kleve offene Türen eingerannt. Die freuen sich, dass was passiert, dass die Innenstadt weiter mitbelebt wird. Für Kleve ein neues Sommerhighlight geschaffen worden ist.
0: Okay, und Strandbar 4190, das wissen auch wieder nur die Älteren, das ist die alte Postleitzahl von Kleve. Ist das auch, hat das einen besonderen Hintergrund?
1: Also ich selber habe es erlebt, zwar nicht wissentlich, weil ich erst ein Jahr vorher geboren worden bin, aber es drückt für mich die Heimatverbundenheit aus. Ich bin Klever, ich komme aus Kleve und das war der passendste Beiname, den es gab für das Projekt.
0: Ja, und vielleicht mal ein bisschen was zum gastronomischen Konzept. Also wir haben eben Sand, wir haben Strand, wir haben Strandsessel, wir haben Möglichkeiten da zu sitzen, essen und zu trinken.
1: Ja, genau. Also wir haben ein breites Getränkeangebot aus alkoholfreien Getränken, Cocktails, natürlich Bier vom Fass. Zusätzlich gibt es Snacks von Pinsa über einen Brotkorb und Aioli, dass man einfach beim Trinken was zu essen hat, so Kleinigkeiten. Und das rundet das Ganze eigentlich ganz gut ab.
0: Ja. Glück hatten Sie auf jeden Fall ja mit dem Wetter, dass das dieses Jahr so ein hervorragender Sommer ist. Vielleicht war es manchmal sogar zu warm, oder? Das kann man ja nicht bestellen.
1: Also wir sind zufrieden mit dem Wetter. Natürlich, es war zwischendurch sehr warm, was unsere Gäste aber nicht davon abgehalten hat, vorbeizukommen. Ist natürlich zum Arbeiten ein bisschen anstrengend, aber ich habe ein super Team, mit dem das alles super geklappt hat. Und wir haben wirklich sehr, sehr viel Glück dieses Jahr mit dem Wetter.
0: Ja, also wir ziehen aber noch keine Bilanz, denn die Strandbar 4190 ist noch geöffnet bis zum 23. August, läuft aber eben schon ein paar Wochen. Das heißt, das konnte ich ja schon raushören. Sie sind eigentlich zufrieden damit?
1: Ja, der Klever nimmt es mega an. Wir haben jetzt in den kommenden Wochen auch noch Bands, die zu Besuch sind, an Freitagabenden, die Musik machen, dass die Stimmung noch ein bisschen noch positiver wird und noch besser unterstützt wird, das Strandfeeling. Und wir sind durchweg zufrieden.
0: Und jetzt von der Klever Kirmes auch noch profitiert, dass dann eben irgendwann später am Abend da auch noch Gäste auflaufen?
1: Ich glaube, dass wir uns sehr gut ergänzt haben. Es sind natürlich gibt Schnittmengen im Publikum, aber jeder hat so seinen Bereich, wo er sich wohlfühlt. Und auch während der Kirmes haben wir sehr viele Gäste gehabt, die vorher auf der Kirmes waren und nachher fernweg vom Trubel einfach noch den Abend genießen wollten.
0: Und bei der Musik, werden das dann Bands sein oder Einzelkünstler? Sind die bekannt? Vielleicht kann man da jemanden nennen?
1: Es sind Bands tatsächlich. Jetzt am kommenden Wochenende spielt bei uns Public Ale House. Da freuen wir uns drauf und weitere Bands sind noch in Planung bzw. haben schon zugesagt.
0: Okay, Sie haben ja jetzt auch gesagt, am kommenden Wochenende ist eine Band da zu erleben. Das heißt, darauf müssen wir auch nochmal hinweisen, Sie haben nicht täglich geöffnet.
1: Nee, genau. Wir haben donnerstags bis samstags ab 16 Uhr geöffnet und sonntags ab 12 Uhr.
0: Ja, klingt eigentlich jetzt auch so, dass es eine Fortsetzung geben könnte im nächsten Jahr oder wie sind da so die Gedanken?
1: Gerne würden wir das Projekt fortsetzen, sind gerade in Gesprächen mit der Stadt, die aber auch sehr positiv laufen. Wir werden auf jeden Fall, denke ich, im nächsten Jahr wieder aufschlagen und einiges verändern, weil im ersten Jahr lernt man viel. Wir sehen uns auf jeden Fall nächstes Jahr wieder.
0: Ja, sehr schön. Dann danke ich Ihnen für das Gespräch. Tim Tripp von der Strandbar 4190 hier in Kleve am Kuckucksplatz. Wie gesagt, bis zum 23. August könnt ihr da noch ein bisschen Sommerfeeling mitten in der Stadt erleben hier in Kleve. Danke Ihnen, Herr Tripp.
1: Ja, vielen Dank.
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0: Gleich geht's weiter mit dem Forum Kreis Kleve, dem Wirtschaftsförderungsradio bei Antenne Niederrhein. 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

0: Ihr hört euer Lieblingsradio Antenne Niederrhein am Sonntagmorgen, wie gewohnt mit dem Forum Kreis Kleve, präsentiert von der Wirtschaftsförderung Kreis Kleve. Und es geht weiter mit dem Thema Sommer, Sonne, Sonnenschein. Das passt auch treffend auf die Blaue Lagune hier bei uns in Wachnung-Wankum. Und bei mir ist jetzt der Geschäftsführer Frank Baumgärtner. Schönen guten Morgen, Herr Baumgärtner.
1: Guten Morgen.
0: Herr Baumgärtner, die Blaue Lagune ist ja schon lange im Dienst, sage ich jetzt mal, ist schon eine Institution und weit über die Kreisgrenzen natürlich auch her bekannt. Aber sagen Sie trotzdem nochmal, was ist das vielfältige Angebot der Blauen Lagune?
1: Wenn schönes Wetter ist, kommen Sie einfach in die Blaue Lagune. Wir haben ein riesiges Strandbad. Bis zu 3000 Leute können wir dort auch verköstigen. Wir haben inzwischen die Gastronomie so weit aufgerüstet, dass Sie hier den ganzen Tag verbringen können. Essen, trinken, Cocktails, liegen, alles ist vorhanden. Wir haben das glaste Wasser, glaube ich, hier in Nordrhein-Westfalen. Darüber hinaus veranstalten wir regelmäßig viele Events, große Events, kleinere Events. Gucken Sie auf unserem Eventskalender, da sehen Sie, was dieses Jahr noch alles kommt. Ja, ansonsten können Sie bei uns auch Dauercampingplätze mieten. Sie können Mobilheimparzellen können Sie mieten, auch zukünftig, weil wir den Park relativ groß ausbauen. Bis zu 200 neue Parzellen kommen da hinzu.
0: Okay, und man kann eben im Wasser nicht nur schwimmen, sondern da gibt es auch noch so Inseln, wenn ich das recht in Erinnerung habe, wo eben auch Kinder und große Kinder ihren Spaß haben, wo man springen kann, laufen kann, beziehungsweise auch noch Wasserski fahren kann, ne?
1: Genau, richtig. Wir haben eine große Wakeboard-Anlage, die wir betreiben. Wir haben SOP-Paddles für die über den See gleiten möchten. Für die Kinder ganz speziell haben wir so eine quasi eine Wasserhüpfburg, wo sie über den ganzen Parcours laufen können, bis zu einer Dreiviertelstunde. Ich garantiere Ihnen, die Kinder sind danach alle platt und im Übrigen können das auch Erwachsene buchen und benutzen.
0: Okay, wunderbar. Und eben die Bungalows haben Sie ja auch angesprochen. Da haben Sie auch eben alte Seecontainer umgebaut, umformiert quasi zu Bungalows.
1: Genau, wir haben ein kleines Feriendorf, so mit 20, 25 Hütten, von kleinen Hütten für eine kleine Familie bis hin zu sechs Mann, was Sie angesprochen haben. Alte Seecontainer mit Klimaanlage, Fernsehen und so weiter für ein Wochenende. Gucken Sie auf der Internetseite, ist für jeden was dabei. Ja, haben jetzt auch einen neuen Kinderspielplatz gerade eröffnet seit gestern und das allseits beliebte Trampolin für die Kinder existiert auch noch.
0: Okay, Sie haben ja die Events auch noch angesprochen, die jetzt im Sommer anstehen. Können wir da was Konkretes noch nennen, was jetzt im August ist?
1: Wir haben eine kleine Schlagerparty beispielsweise. Wir wollen Irish Pub-Abend am See machen. Wir haben ein großes Festival, da geht es um Afrobeats. Da rechnen wir bis zu 2.000, 3.000 Leuten, die dort kommen werden. Und ganz zum Ende haben wir noch für die etwas Jüngeren ein kleines Techno-Festival mit einem holländischen Veranstalter.
0: Sehr, sehr breitfächig, sehr großes Angebot, was Sie da haben, eben an der Blauen Lagune. Und wie zufrieden sind Sie mit der laufenden Saison? Das Wetter hat ja auch Ihnen gut mitgespielt.
1: Ja, das Wetter war super, viele Leute, gute Laune. Und, es kann so bleiben und die nächste Hitzewelle kann gerne kommen. Ja, wir werden nicht verbrennen, denn wir haben alle viel Wasser bei uns in der Nähe.
0: Ja, und man kann ja bei Ihnen auch eben Firmenfeiern machen oder eben andere Möglichkeiten. Und da haben Sie ja auch eben schon Weihnachten im Blick, dass man da jetzt rechtzeitig bucht, oder?
1: Richtig, deswegen steht bei uns auf dem Gelände auch ein großer Weihnachtsmann, wo die Leute sich immer fragen, was bedeutet das? Wie gesagt, wir haben im Sommer viele Firmenveranstaltungen, Firmenjubiläum, auch Privatveranstaltungen, große Firmen, kleine Firmen, bis zu 1200 Leute. Und wir werden auch dieses Jahr erstmalig in der Blauen Lagune einen größeren Weihnachtsmarkt und Lichterfest machen. Und in diesem ganzen Kontext können auch Unternehmen ihre Weihnachtsfeiern buchen, ihre Jahreskickoffs machen. Also auch wenn das Wetter jetzt noch warm ist, denken Sie an Weihnachten, fragen Sie einfach bei uns an. Wir realisieren alles. Wir realisieren auch eine Beachparty zu Weihnachten.
0: Ja, sehr schön. Wunderbare Aussichten sind das. Da kühlt auch der Kopf direkt wieder ab.
1: Genau.
0: Ja, dann danke ich Ihnen, Herr Baumgärtner, für das Gespräch und wünsche Ihnen noch eine erfolgreiche Saison. Natürlich darüber hinaus bis Weihnachten.
1: Ja, danke.

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0: in der Niederrhein hier am Sonntag mit dem Forum Kreis Kleve, präsentiert von der Wirtschaftsförderung Kreis Kleve. Und bei mir ist jetzt der Leiter des Tiergartens Kleve, Martin Polozek. Schönen guten Morgen, Herr Polozek.
1: Guten Morgen, Herr Lübcke.
0: Herr Polozek, der Tiergarten ist weit über die Grenzen der Stadt hinweg bekannt und beliebt. Und aktuell machen Sie auch viel Werbung mit Jungtieren. Das heißt, der Nachwuchs läuft auch sehr gut im Tiergarten.
1: Ja, ganz genau. Wir haben dieses Jahr ein regelrechtes Jahr des Babybooms, haben Nachwuchs bei unseren Baumstadt mit Baumstadtler Jungtier Britney. Die Stinktiere haben Nachwuchs, die Zwergseinöffchen, die Alpakas. Also überall an jeder Ecke gibt es aktuell Jungtiere zu sehen.
0: Genau, die junge Baumstachlerin Britney ist ja auch mit uns zusammen getauft worden mit einer Schulklasse in Goch, haben wir ja den Namen dafür gesucht. Und es gibt aber eben auch noch ganz viele andere Jungtiere. Bei den Rentieren gibt es auch Nachwuchs, haben Sie gerade gemeint.
1: Ja, Nachwuchs so gesehen nicht, aber Neuzugänge, denn wir haben 3 neue Rentierweibchen aus der Schweiz bekommen und haben jetzt 5 Rentiere über die große Anlage laufen. Und das ist immer, wenn man da ist, ein herrliches Bild mit anzusehen.
0: Okay, haben Sie den Dialekt schon abgelegt, die Rentiere?
1: Ich habe tatsächlich noch nicht persönlich mit Ihnen gesprochen, wir arbeiten aber dran.
0: Okay, Hauptsache Sie sind verstanden auch von Ihren Kolleginnen und Kollegen. Und speziell kann man sich ja auch eben diese ganzen Jungtiere und die vielen anderen Tiere jetzt im Sommer bei speziellen Sommerabenden anschauen. Das heißt, die Öffnungszeiten gehen in die Verlängerung.
1: Ja, immer donnerstags bis sonntags haben wir uns entschieden, bis 21 Uhr den Tiergarten zu öffnen. Das heißt, von 9 bis 21 Uhr kann man 12 Stunden lang den Tiergarten in Kleve erleben. Und das Besondere ist, abends sind viele Tierarten aktiver. Unsere Kängurus sind abends deutlich aktiver. Baumstachler, Jungtier, Britney ist abends aktiver. Die Stinktier-Jungtiere sind aktiver. Das heißt, man hat eine wunderschöne Abendatmosphäre. Und es gibt jeden Abend bei den tierischen Sommerabenden ein Live-Programm mit Jazzmusik, mit Musical-Covers, mit einer Ukulele-Gruppe, mit einer Feuershow. Zusätzliche kommentierte Fütterung, eine Cocktailbar, eine andere kulinarische Aktivität wird geboten. Also ein buntes Programm auch für die ganze Familie.
0: Okay, also man kann eben für den einen Eintrittspreis, den man eben vielleicht morgens, mittags oder nachmittags zahlt, dann eben bis 21 Uhr bleiben und das eben zusätzliche Programm erleben.
1: Ganz genau. Und die Jahreskarte ist auch bis 21 Uhr gültig. Das heißt, wer in Kleve und Umgebung wohnt, einfach Jahreskarte nehmen und mal donnerstags, freitags, samstags oder sonntags um 18 Uhr, um 19 Uhr noch in den Tiergarten gehen und so den Zoo erleben, wie man ihn noch nie erlebt hat.
0: Ja, Sie haben sich auch super vorbereitet, was eben die Anreise per Auto angeht. Habe ich nämlich kürzlich erst gesehen, da sind ganz viele extra Schilder aufgestellt, wo man eben parken kann.
1: Ja, wenn jetzt in den Sommerferien Hochsaison ist und der Parkplatz voll ist, gerade zu den tierischen Sommerabenden, dann haben wir Ausweichparkplätze mit P2, P3, P4 geschildert, rundherum um den Tiergarten. Also da sollte auf jeden Fall jeder einen eigenen Parkplatz finden.
0: Okay. Sie haben ja jetzt gerade auch erzählt, dass eben viele Tiere abends aktiver sind. Liegt das generell in ihrer Natur, dass das auch draußen in der Natur so wäre, oder hat das was damit zu tun, dass sie da im Tiergarten sind, dass sie dann erst aktiver sind, wenn keine Besucher mehr da sind?
1: Ja, jedes Tier hat sowohl im Tiergarten als auch in der Wildbahn seine eigene Aktivitätsphase. Unsere Stachelschweine oder Stinktiere sind in der Natur und auch bei uns eher dämmerungs- und nachtaktiv. Und um diese Tiere auch mal besser zu erleben, bieten sich eben die tierischen Sommerabende an, wo man bis 21 Uhr die Möglichkeit hat. Oder auch die Kängurus, die aus dem heißen Australien kommen, vermeiden eher so die heiße Mittagshitze und halten sich im Mittag um die Mittagszeit im kühlen Schatten auf. Und erst wenn es dann so ein bisschen kühler wird, so ab 17, 18 Uhr, werden sie aktiver. Und genau das kann man jetzt bei unseren Sommertemperaturen auch wunderbar erleben.
0: Vielleicht nochmal nachgefragt auch zur Hitze. Das ist mir auch so selber beim Radfahren aufgefallen unterwegs. Das heißt nicht erst jetzt im Sommer, aber jetzt speziell halt, weil es so warm war, dass Tiere auch so eine natürliche Reaktion haben auf starke Sonneneinstrahlung. Bei den Schafen und Kühen zum Beispiel sieht man, dass sie auf jeden Fall den Teil aufsuchen, wo der Schatten ist und dass sie eben nicht in der prallen Sonne stehen. Und dann auch Kühe halt so in der Gruppe unterm Baum dann sind oder so. Das ist also, das haben Tiere so instinktiv drauf, oder?
1: Ja, die meisten Tiere, die suchen sich eben kühle Schattenplätze, verlegen ihre Aktivitätszeiten bei der Hitze eher in die frühen Morgen- oder die späten Abendstunden, wenn sie nicht ohnehin schon nachtaktiv sind. Und dann haben noch ganz viele Tiere verschiedene Anpassungsmechanismen. Unsere Kängurus lecken sich die Arme beispielsweise ab, damit sie bei Hitze so besser abgekühlt werden. Unsere Wambuziegen haben große Ohren, die als Klimaanlage fungieren. Also hat jedes Tier bei uns seine Anpassung gegenüber die Hitze.
0: Ja, da sollte sich der Mensch vielleicht auch mal wieder was von abgucken. Und nicht auch so wie ich bei Hitze mit dem Fahrrad durch die Gegend fahren, sondern lieber im Schatten sitzen bleiben.
1: Ganz genau.
0: Ja, und das Ganze läuft ja auch schon eine Weile. Zufrieden mit den ersten Sommerabenden?
1: Ja, wir hatten sehr stimmungsvolle Sommerabende bisher und ich weiß auch ganz genau, der Premierenabend, wenn man dann so nach einem stressigen Arbeitstag runterkommt, sich auf die Tiergarten-Liegestühle legt, da kann man mit dem Faultier zum Beispiel gemeinsam abhängen, die sind extra gebrandet, die im Liegestühle, dann einen Cocktail nimmt und dann Live-Jazz-Musik erlebt, das ist eine ganz, ganz tolle stimmungsvolle Atmosphäre, also ja, wir sind mehr als zufrieden.
0: Okay, Herr Polozek, dann danke ich Ihnen. War sehr interessant, das Gespräch, und wünsche Ihnen viel Erfolg mit den Sommerabenden und natürlich darüber hinaus.
1: Vielen Dank.

0: So, zum Abschluss der heutigen Ausgabe Forum Kreis Kleve, präsentiert von der Wirtschaftsförderung Kreis Kleve bei Antenne Niederrhein, spreche ich mit Patricia Hell von der Wirtschaftsförderung und Stadtmarketing Gesellschaft Emmerich am Rhein. Schönen guten Morgen, Frau Hell.
1: Guten Morgen.
0: Frau Hell, und zwar sprechen wir über den Feierabendmarkt, der jetzt noch ansteht in Emmerich. Da gab es ja schon zwei bereits und jetzt am 20. August ist nochmal ein dritter. Wie zufrieden, wie sind die Feierabendmärkte bei Ihnen gelaufen?
1: Ja, wir hatten bereits zwei Feierabendmärkte, den einen am 18.06. und den anderen am 16.07. Die sind beide sehr gut angenommen worden. Das ist, sage ich mal, für die Emmericher Bürger wirklich die Veranstaltung, wo alle zusammenkommen, wo sich alle nochmal treffen. Alte Schulfreunde sehen sich wieder. Ja, also es ist wirklich die Veranstaltung, die alle Bürger mitten in die City holt. Wir sind sehr zufrieden mit den zwei Märkten, die bereits waren. Und jetzt haben wir am 20.08. halt noch den dritten.
0: Und die finden ja auf dem Neumarkt statt, oder?
1: Genau, der Neumarkt wurde ja neu gemacht vor ein paar Jahren und das ist jetzt quasi unsere Veranstaltungsfläche in der City und dort findet er dann statt.
0: Das heißt aber, da kommt man nicht nur zusammen und sitzt zusammen, trinkt und isst etwas, sondern da wird auch noch Programm geboten.
1: Genau, wir haben auch immer ein Kinderprogramm dabei, eine Erlebnisstation, Workshops, das ist bei jedem Markt ein bisschen unterschiedlich, was es da gibt. Wir haben auch ein Musikprogramm, beim nächsten Feierabendmarkt ist das ein Akustikspot, da sind verschiedene Künstler aus einem Kollektiv, die sich immer abwechseln an dem Abend. Ja, unser Highlight ist eigentlich immer die Tombola, die haben wir im letzten Jahr eingeführt, die für einen guten Zweck stattfindet.
0: Okay, und da werden dann von Sponsoren Sachen zur Verfügung gestellt, die verlost werden?
1: Ja, also wir haben ganz viele Preise aus der Emmericher Unternehmerschaft, sage ich mal, und auch aus der Händlerschaft, von der Gastronomie, auch Sachpreise. Und die Lose verkaufen wir dort tatsächlich für 2 Euro und der Erlös geht komplett an wohltätige Zwecke. Wir haben die Spendenziele in diesem Jahr so ausgewählt, es durften sich Vereine, gemeinnützige Institutionen und Einrichtungen bei uns bewerben. Wir hatten tatsächlich so viele Bewerbungen, dass wir gesagt haben, wir nehmen nicht nur ein Spendenziel pro Feierabendmarkt, sondern 2 und haben uns dann für verschiedene Spendenziele halt entschieden aus allen möglichen Bereichen. Förderung für Kinder, Familien, Tiere oder auch für Senioren und konnten jetzt bei den letzten Feierabendmärkten rund 1.000 Euro pro Markt generieren mit der Tombola, die jetzt schon einigen Vereinen und Institutionen zugutekommen. Und beim folgenden Feierabendmarkt gehen die Spenden einmal an die Pfötchenfreunde Viergarten, das ist eine Katzenauffangstation in Hütum und Elten, und an die Aktion Gemeinsam am Tisch. Da kommen Senioren für ein Mittagessen zusammen an den Tisch. Für Senioren, die alleine sind, die sonst nicht aus dem Haus kommen, die werden dann abgeholt, können dort zusammen essen und haben nochmal einen sozialen Punkt, wo sie ja noch ein bisschen Zeit zusammen verbringen können.
0: Ja, das finde ich eigentlich auch eine gute Synergie, also dass sie eben dann Vereine und Einrichtungen in Emmerich selber damit unterstützen.
1: Ja, uns war wichtig, dass das Geld, was dort generiert wird, auch vor Ort bleibt. Im vergangenen Jahr haben wir unter anderem auch den Ortsverband Johanniter unterstützt mit den Sternstunden. Wir haben die katholische Waisenhausstiftung unterstützt und jetzt bei den vergangenen Märkten zum Beispiel haben wir die Christina Kleintjes Hospizstiftung unterstützt. Da wird jetzt in Emmerich ein Hospiz gebaut und damit das vorangeht und auch unterstützt werden kann und auch im Laufen bleibt, haben wir gesagt, das sind so Ziele, die wir auf jeden Fall unterstützen wollen.
0: Okay, also wie gesagt, der nächste Feierabendmarkt in Emmerich auf dem Neumarkt ist am 20. August. Wann geht's dann los?
1: Es geht los um 16 Uhr und endet um 22 Uhr. Und ganz wichtig ist natürlich, der Eintritt ist frei. Jeder Feierabendmarkt kann immer frei besucht werden. Und auch die Preise für Getränke und Essen halten sich im Rahmen, weil uns immer besonders wichtig ist, dass sich jeder das leisten kann und auch eine Familie mit 2 Kindern dann einen schönen Abend verbringen kann.
0: Genau, und ist eben nicht nur für Emmericher gedacht, sondern da kann man auch eben vorbeifahren, wenn man vielleicht auch mit dem Fahrrad unterwegs ist im Bereich oder auch eben konkret als Ziel nehmen oder vielleicht vorher auch auf der Rheinpromenade in Emmerich war und dann geht man nochmal eben zum Feierabendmarkt.
1: Genau, wir sind ja gerade mitten in der Fahrradsaison und wir haben da auch immer tatsächlich sehr viele Besucher aus den umliegenden Städten da, die dann auch mit dem Fahrrad kommen. Von daher ein Ziel eigentlich für jedermann.
0: Sehr schön, ich danke Ihnen. Patricia Hell von der Wirtschaftsförderungs- und Stadtmarketinggesellschaft Emmerich am Rhein für das Gespräch und viel Erfolg noch für die Sommersaison.
1: Vielen Dank.
0: Das war das Forum Kreis Kleve für heute. Eine weitere Ausgabe hört ihr am kommenden Sonntag wieder, wie gewohnt hier zwischen 9 und 10 Uhr bei Antenne Niederrhein. Alle Interviews auch von vorherigen Ausgaben hört ihr bei uns im Netz auf antenneniederrhein.de unter Forum Kreis Kleve. Schönen Sonntag noch oder auch bis später in Sport vor Ort ab 15 Uhr. Volk Lübke ist hier. Ciao, ciao.

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1: Mit Lars Kosmehl, guten Morgen. Es waren dramatische Szenen am Ende eines bunten Festes. Am Rande des Christopher Street Day in Berlin ist gestern Abend ein weißer Kastenwagen in eine Menschenmenge im Tiergarten gefahren. Eine Frau ist gestorben, viele weitere Menschen wurden bei der Tat verletzt, 3 von ihnen lebensbedrohlich. Die Polizei sucht nun nach einem mutmaßlichen Verdächtigen. Er wird der islamistischen Szene in Berlin zugerechnet. Der Fahrer verließ laut Polizei das Auto nach der Tat und floh. Katrin Müller in Berlin, was weiß man über den Mann, nachdem die Polizei jetzt fahndet?
2: Also die Polizei hat am Morgen ein Foto veröffentlicht, mit dem sie nach dem Tatverdächtigen, dem 21 Jahre alten Abdul B., fahndet. Generalstaatsanwaltschaft und Landeskriminalamt

0: Die Bundesanwaltschaft steht mit den Ermittlungsbehörden vor Ort in Kontakt, sagte eine Sprecherin. Bislang hat der Generalbundesanwalt die Ermittlungen in diesem Fall aber nicht übernommen. Bundeskanzler Merz schrieb im Online-Dienst X: Was für eine abscheuliche Tat in Berlin. Hunderttausende Menschen aus aller Welt feierten friedlich beim Christopher Street Day. Sie wollten, dass wir gut und tolerant miteinander umgehen. Das sei ein Angriff auf unsere Gesellschaft, so der Kanzler weiter. Und jetzt weitere Meldungen im Überblick. Baden-Württemberg hat Frankreich Hilfe bei der Bekämpfung der Waldbrände angeboten. Innenminister Hagel schrieb einen entsprechenden Brief an den Präfekten der benachbarten Region Grand Est. Darin erklärte Hagel, Baden-Württemberg könne etwa die Entsendung zweier Polizeihubschrauber in die akut betroffenen Gebiete anbieten, die mit Wasserbehältern zur Waldbrandbekämpfung ausgerüstet seien. Der Iran hat der Ukraine vorgeworfen, für den Angriff auf ein iranisches Frachtschiff im Kaspischen Meer mit einem Toten verantwortlich zu sein. Das Außenministerium in Teheran erklärte nach Angaben der amtlichen Nachrichtenagentur IRNA, die Attacke habe dazu geführt, dass das Schiff explodiert sei. Der Vorfall werde nicht ohne Reaktion bleiben. Die Bundesregierung plant, den Zuschuss für die sichere Übertragung von Strom zu kürzen. Nach einem Entwurf sind für das kommende Jahr nur noch 5,5 Milliarden Euro angeplant. In diesem Jahr waren es 6,5 Milliarden. Für Verbraucher bedeutet das, es wird teurer. Laut dem Vergleichsportal Verivox sei ein Anstieg von etwa 0,25 Cent netto pro Kilowattstunde zu erwarten. Fast jeder Zweite in Ostdeutschland befürwortet laut einer YouGov-Umfrage eine Regierungsbeteiligung der AfD in Sachsen-Anhalt und Mecklenburg-Vorpommern, sollte die Partei dort stärkste Kraft werden. In der Umfrage im Auftrag der Deutschen Presseagentur sagten dies 47% der befragten Ostdeutschen. In Westdeutschland bejahten dies 37%. Gefragt wurde auch nach dem Fall, dass die AfD bei den Landtagswahlen im September vor den anderen Parteien liegt, aber keine absolute Mehrheit bekommt. 29% der in Ostdeutschland Befragten sprachen sich dann dafür aus, dass alle anderen Parteien gemeinsam eine Landesregierung ohne die AfD bilden. In Westdeutschland waren es 36%. Neuwahlen kommen dagegen in diesem Fall nur für etwas mehr als 10% der Befragten in Ost und West in Frage. Und das waren die Nachrichten mit Lars Kosmehl.
1: Der Sonntag ist oft bewölkt und je später der Tag, desto mehr Regen gibt es auch. Am Abend sind sogar kräftige Gewitter oder örtlich auch Starkregen möglich. Dazu 22 bis 26 Grad. Die neue Woche geht auch bewölkt los, teilweise mit Regenschauern und 22 bis 25 Grad. Zwei Meldungen. A3 Oberhausen-Arnheim. Zwischen Hamminkeln und Rees brennt ein Fahrzeug. Ihr braucht etwa 10 Minuten länger. Und A553 Bliesheim Richtung Brühl. Zwischen Kreuz Bliesheim und Brühl Süd 5 Minuten Zeitverlust.
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1: Es ist kurz nach 10, der Kaffee, der dürfte noch warm sein, oder? Noch wollte der Sonntag hoffentlich nichts von euch. Das klingt doch nach einem fantastischen Moment für Musik. Hier kommt für euch Luis Capaldi, Forget Me. Patrick Rickert hier, schönen Sonntag. Yeah.

0: Hallo, euch einen schönen Sonntag. Ja, so wettertechnisch knickt der Sommer kurz mal ein heute. Ist aber auch gar nicht schlimm, können wir mal durchatmen. Oder alle Schüler, die gerade Ferien jobben, haben dann vielleicht weniger zu tun im Freibad, falls das euer Ferienjob sein sollte. Vielleicht arbeitet ihr aber auch beim Gärtner oder als Verkäufer hier in diesen überdimensional großen Erdbeeren, die überall rumstehen. Ne? Das sind ja so typische Sommerjobs für Schüler. Es gibt aber auch ausgefallenere Jobs. Stefan Rejek aus der Redaktion. Welche kuriosen Sommerjobs hast du denn gefunden für uns?
1: Also der Freizeitpark Tripsdrill in Baden-Württemberg, der sucht für die Sommersaison noch jemanden für sein Maskottchen. Hugo Müller heißt er, das ist so ein großer, putziger Typ mit offenem Mund und einer Zipfelmütze. Anforderungen gehen auch klar, gute Fitness und eine Körpergröße von 1,70 bis 1,80. Also, wenn du Bock hast.
0: Nee, ich bin zu groß. Außerdem, ganz ehrlich, bei den sommerlichen Temperaturen einen abschwitzenden Kostüm, nee.
1: Ja, vielleicht kann man sich das ja irgendwie abtrainieren oder so. Apropos trainieren, kleiner Funfact, du wirst nicht einfach Maskottchen. Nee, es gibt so eine richtige Maskottchenschule und bei der kann man sich für schlappe 460 Euro pro Kurs zum professionellen Maskottchen ausbilden lassen.
0: Ja gut, da melde ich mich an.
1: Ja, top. Und wenn das nicht klappt, wie wär's dann mit Strandtester? So wie Isabella Metschikowski aus Bielefeld. Die hat 2016 insgesamt 150 Strände auf 5 Kontinenten für so ein Reiseportal getestet. Also auch richtig mit Geld. Da muss ich aber leider sagen, so ein Jobangebot ist eher die Ausnahme.
0: Ich wollte gerade sagen, das klingt auch so ein bisschen zu schön, um wahr zu sein. Oder so wie Wasserrutschentester, aber das ist doch eh auch nur ein Mythos, oder?
1: Ja, also auch das gab's mal. 2013 hat der britische Reiseanbieter First Choice 6 Monate lang den Studenten bezahlt, um Wasserrutschen zu testen. Also einfach, wie viel Spaß die machen. Aber so richtig regelmäßig geprüft werden die dann halt vom TÜV. Ist dann auch deutlich unromantischer, als man sich das jetzt vorstellt. Also mit Planschen ist da eher weniger.
0: Ja, dann doch lieber Erdbeeren verkaufen. Stefan, danke.
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Und jetzt gibt's Musik von einer Hardrock-Band, aber keine Angst, die haben auch einen Song geschrieben, der perfekt in so einen Sonntagvormittag passt. Ich will ja nicht, dass ihr aus dem Bett fliegt, ne, oder von der Couch fallt. Ich spiele uns Mr. Big, To Be With You. Patrick Rickert ist hier, schönes Wochenende. Hold up.

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0: 2 Tage in Manchester. 2 Tage, um unseren diesjährigen Song für die Aktion Lichtblicke zu schreiben.
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0: Annick Manukian aus der Musikredaktion und Iggy Kelly sind zurück aus Manchester. 2 Tage lang haben sie da an unserem offiziellen Song für die Aktion Lichtblicke gearbeitet. In Manchester, weil da eben Iggys Produzent des Vertrauens sein Studio hat. Und so hier hört sich das an, wenn gerade ein Hit entsteht. Bei den Vocals hat übrigens auch unsere Social-Media-Kollegin Ariane mitgesungen. Und danach hat Annick auch noch Gitarre gespielt.
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3: Oh, yeah. Oh, just the girls.
2: Need a little more love, a little more us. 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
4: Nice, girls.
5: Amazing.
3: Yeah!
6: Oh. Very nice. Love it. That's cool. Yeah, that's the sound is really nice now, how you do it. It's really smooth and cool.
7: Yeah.
6: I love that the guitar matches your shirt as well.
7: Yeah. Oh, thank you.
6: Yeah, it's very nice.
0: Also da hat nicht nur der Sound gepasst, sondern auch noch die Farbe von Anniks Shirt zur Gitarre. Jetzt ist natürlich die große Frage, Annick und Iggy, mit welchem Gefühl geht ihr jetzt erstmal auseinander?
5: Mit einem total warmen Gefühl. Also ich sag mal, wenn man Musik macht, fühlt man sich ja eh immer schon gut. Aber für so eine Aktion einen Song zu schreiben, gemeinsam mit der Person, die das irgendwie alles auch so organisiert und initiiert, ist natürlich eine total, ja, krasse irgendwie Steigerung zum normalen Songwriting. Und deswegen war es umso mehr eine echt total schöne Zeit.
7: Ich schließe mich an.
5: Sehr gut.
0: Und wie geht's jetzt weiter?
5: Jetzt arbeiten natürlich alle auf Hochtouren daran, den Song, ich sag jetzt mal, perfekt zu machen. Die Produzenten schrauben an ihren Produzentenknöpfen, sage ich mal. Genau, ich nehme die Vocals noch mal einmal richtig auf. Und
7: die
5: dann,
7: waren doch schön, was
5: ja,
7: hast du
5: ja,
7: denn?
5: Aber als Künstler ist man ja so ein bisschen, dass man immer so alles perfekt haben will, ne?
7: Okay, okay,
5: genau,
7: ja.
5: genau. Und dann haben wir auch gesagt, vielleicht kannst du noch ein paar Harmonien für die zweite Strophe und für den Chorus und Pre aufnehmen.
7: Genau. Ich bin dabei.
5: Das finde ich sehr cool. Das geht ja auch ja, von zu Hause aus, sage ich mal, sehr gut.
7: Oder du kommst bei uns im Sender natürlich noch
5: ja,
7: vorbei.
5: Ja, sehr
7: oder?
5: Gerne. Und das passiert jetzt. Und dann haben wir den Lichtblicke-Song.
7: Wir freuen uns drauf.
5: Ich schließe mich an, ich freue mich unfassbar.
0: Und wir schließen uns natürlich auch an und wir freuen uns schon auf unseren diesjährigen offiziellen Aktion Lichtblicke-Song. Und jetzt hören wir Iggy Kelly, hier ist Heard It All.
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1: Mit Lars Kosmehl, guten Tag. Wegen des Verdachts eines Anschlags beim Christopher Street Day in Berlin mit mindestens einem Todesopfer haben die Ermittler einen 21-jährigen Tatverdächtigen öffentlich zur Fahndung ausgeschrieben. Die Polizei Berlin warnte davor, den mutmaßlich islamistisch Verdächtigen Abdul B. anzusprechen. Am späten Samstagabend ist ein Kastenwagen in die Menschenmenge im Tiergarten gefahren. Eine Frau ist gestorben, viele weitere Menschen wurden verletzt, drei von ihnen lebensbedrohlich. Aus Berlin berichtet Katrin Müller.
2: Kanzler Merz spricht von einer abscheulichen Tat. Auch Berlins regierender Bürgermeister Wegner ist fassungslos. Die Polizei fahndet mit einem Foto nach dem Verdächtigen, dem 21-jährigen Abdul B. Er soll am Rande des Christopher Street Days im Großen Tiergarten mit einem Kastenwagen mehrere Menschen an- oder umgefahren haben. Der Wagen krachte schließlich gegen einen Baum. Der Fahrer flüchtete. Abdul B. wird der islamistischen Szene zugerechnet. Er hat wohl Familie in Berlin und wurde erst im Mai aus dem Jugendarrest entlassen.
1: Vielen Dank, Katrin Müller in Berlin. Die queere Gemeinschaft reagierte nach dem Angriff bestürzt. Der Regenbogen habe heute einen Riss bekommen. Das sei ein dunkler Tag für unsere Community und unser Land, schrieb die Organisation LSVD Plus auf Instagram. Und jetzt weitere Meldungen im Überblick.

0: Eher für den Krieg gegen die Ukraine angefordert. Zelensky schrieb im Online-Dienst X, seit Juni liefen in der russischen Region Woronesch Vorbereitungen für ihre Aufnahme. Außerdem bereite Nordkorea die Lieferung weiterer Raketenabschussrampen vor, fügte Zelensky hinzu. Eine sehr kostenbewusste Seniorin hat in Rheinland-Pfalz einen Einbruchsalarm samt Polizeieinsatz ausgelöst. Eine Nachbarin der 86-Jährigen wählte in der Nacht zu Samstag den Notruf, nachdem sie den Schein einer Taschenlampe im Haus der älteren Frau bemerkt hatte, so die Polizei in Bad Kreuznach. Mehrere Streifenwagen fuhren zu der Adresse. Parallel gelang es der Polizei, die Bewohnerin telefonisch zu erreichen. Die gab Entwarnung. Nach eigenen Angaben war sie selbst für den Lichtschein verantwortlich. Einbrecher gebe es nicht. Sie wolle Strom sparen und daher nehme sie nachts die Taschenlampe in die Hand. Die Polizei lobte trotzdem die Nachbarin für den Anruf. Wachsame Nachbarschaft bleibe ein wichtiger Baustein der Einbruchsprävention, heißt es. Und das waren die Nachrichten mit Lars Kosme.
1: Ein eher useliger Sonntag steht an. Richtung Abend sind sogar schauerartige Regenfälle und Gewitter möglich. Höchstwert heute 26 Grad. Die neue Woche bringt auch manchmal Regen mit. Insgesamt wird der Montag aber nicht ganz so ungemütlich wie der heutige Tag. Dann 22 bis 25 Grad. A2, Dortmund Richtung Hannover zwischen Hamm und Hamm-Üntrop, 5 Minuten Zeitverlust. Genau wie auf der A3 Köln-Frankfurt zwischen Lohma und dem Kreuz Bonn-Siegburg steht ihr auch 5 Minuten in einem 1-Kilometer-Stau. Und A555 noch Bonn Richtung Köln zwischen dem Kreuz Köln-Süd und dem Kreisverkehr Köln-Baiental, 5 Minuten auch da on top.
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1: Kurz nach 11 und na, immer noch im Schlafanzug. Ja, perfekt, alles richtig gemacht, ne? So gehört sich das doch für einen Sonntag. Dann könnt ihr den eigentlich auch den ganzen Tag anlassen bei den Wetteraussichten. Patrick Rickert hier, euch ein schönes Wochenende.

0: Ein Camper, zwei Mädels und extrem viel Spaß. Ich glaube, so kann man das zusammenfassen. Kim Klages und Laura Potting aus der Redaktion, die haben richtig was erlebt diese Woche. Die beiden waren in ganz Nordrhein-Westfalen unterwegs mit einem Wohnmobil von Dein Caravan. Sie waren am Camping- und Ferienpark Wissler See, dann im Eifelcamp und im Campingpark Heidewald. Jetzt ist die Tour rum. Kim, Laura, wie geht's euch? Wie war's?
1: Also es war wirklich super, super schön, ne? Also wir haben so viel gesehen, erlebt in diesen Tagen. Es war auch echt anstrengend, muss man sagen. Also jeden Tag woanders hin ist hart, aber es war einfach toll.
2: Ja, und ich muss sagen, die Campingplätze, ich kannte keinen einzigen davon. Und wir waren ja an unterschiedlichsten Ecken im Land und alle waren irgendwie schön. Alle hatten irgendwie was anderes, irgendwie was toll war. Und wir haben unfassbar liebe, liebe, liebe Leute kennengelernt.
3: Wir sind eine Familie aus Bad Dürkheim.
4: Bad Dürkheim. Ja, und genau. Was wird hier gerade gespielt?
3: Wir spielen gerade Rummy Cup.
2: Hast du so einen Tipp für uns, was sich lohnt hier?
5: Die Rutsche. Hinlegen, ja. Und dann kriegt man richtig Fahrt drauf.
2: Okay.
5: Und wenn man abbremsen will, einfach mal aufsetzen, dann wird man langsam.
2: Ihr sitzt hier gerade so entspannt mit dem Bierchen. Geht's euch gut?
6: Ja, der ja. Wir sind gerade angekommen.
2: Ihr seid gerade auch angekommen.
6: Wir auch.
2: Wir auch.
6: Genau.
7: Das ist das erste Bier. Wenn die Stiften unten sind, gibt's erst mal ein Bier.
2: Euch geht's gut hier?
8: Ja, wir kommen wieder.
9: Wir kommen aus Düren. Das ist nur eine Stunde weg von hier. Wir genießen es, dass wir einfach nur zum See gehen und da Latte Macchiato trinken können. Und
10: Hauptsache, das Bier ist dabei.
2: Das ist absolut korrekt. Die Einstellung mag ich. Also, und was ich auch krass finde, Kim und ich, wir kennen uns ja, wir sind Kolleginnen, ne? Also aber wir sind jetzt nicht irgendwie befreundet vorher gewesen, wir kannten uns kaum und das hat echt gut funktioniert. Wir haben uns keinmal gestritten. Kim hat mich morgens auch in Ruhe meinen Kaffee trinken lassen, hat mich nicht vollgelacht.
1: Ja. Ich finde, so eine Tour schweißt auch echt super zusammen, ja. Gerade auch dann, man hat halt jetzt so eine Verbindung mit dem Wohnmobil, mit Bertha.
2: Also würden wir wieder machen, ne?
1: Auf jeden Fall, sofort.
0: Also Fazit ist hervorragend und vielleicht wiederholen wir das ja mal irgendwann mit den beiden.
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0: willkommen im Sommer. Es ist Urlaubszeit, jeder reist ja anders. Und ich finde immer so beim Fliegen, gerade beim Fliegen, da kann man wunderbar Passagiere analysieren.
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2: Es gibt die verschiedensten Flugzeugtypen. Typ 1 ist der Prepper. Den erkennst du sofort beim Einsteigen. Der trägt ja schon am Gate sein Nackenkissen und die Kompressionsstrümpfe. Der Pass und die Bordkarte immer griffbereit im Brustbeutel. Er weiß, welche Boardinggruppe er hat, welche Sitznummer und natürlich hat er sich auch über den Flugzeugtypen informiert. In seinem Handgepäck findet man so viel Proviant und Medikamente, dass man nach einer Bruchlandung auf einer einsamen Insel 72 Stunden überleben kann. Ohne Probleme. Dann gibt's natürlich noch den Typ 2, das ist der Tourist. Für ihn ist es aufregend zu fliegen, sein Highlight wird das Bordmenü sein und er wird nach der Landung klatschen, das ist sicher. Typ 3, das ist der Lässige, kurze Hose, Tanktop, Flipflops, braun gebrannt mit Muschelkette und kein Handgepäck, denn dieser Typ lebt von Luft und Liebe. Aber egal welcher Typ ihr seid, immer dran denken, im Flugzeug sitzen wir alle im gleichen Boot.
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1: Mit Lars Kosmehl, guten Tag. Nach dem mutmaßlichen Anschlag am Rande des Christopher Street Days in Berlin sucht die Polizei weiter nach einem Tatverdächtigen. Ein Kastenwagen ist gestern Abend in eine Menschenmenge im Berliner Tiergarten gefahren. Eine Frau ist dabei gestorben, viele weitere Menschen wurden verletzt, drei von ihnen lebensbedrohlich. Im Verdacht steht der 21-jährige Abdul B., der von der Polizei der islamistischen Szene zugeordnet wird. Die Behörden suchen per Fahndungsfoto nach dem Mann. Bundespräsident Frank-Walter Steinmeier hat am Vormittag den tödlichen Angriff scharf verurteilt. Er sei erschüttert und entsetzt über den mutmaßlichen Anschlag, sagte Steinmeier in Hamm-Üntrop beim Besuch des Tempelfests der hinduistischen Gemeinde.
2: Diese Tat ist ein Angriff auf unsere offene Gesellschaft, auf unsere Art zu leben und zusammenzuleben. Meine Damen und Herren, meine und ich glaube unsere alle Gedanken sind heute bei den Angehörigen und Freunden der beim Anschlag getöteten Frau und den zum Teil schwer Verletzten, denen wir vollständige Genesung wünschen.
1: Berlins Innensenatorin Spranger will zusammen mit Staatsanwaltschaft und Polizei am späten Nachmittag bei einer Pressekonferenz über den Stand der Ermittlungen informieren. Spranger habe ihren Urlaub unterbrochen und sei auf dem Weg zurück nach Berlin, sagt eine Sprecherin. Sie stehe im Austausch mit Bundesinnenminister Dobrindt. Und jetzt weitere Meldungen im Überblick. Die UNESCO hat die Strände in der Normandie in die Welterbeliste aufgenommen, an denen die Alliierten im Zweiten Weltkrieg im Kampf gegen NS-Deutschland gelandet waren. Die Stätten erinnern symbolisch an die enormen menschlichen Opfer, die gebracht wurden, um eine in Europa herrschende autoritäre Besatzungsmacht zu stürzen, erklärte eine Vertreterin des Internationalen Rates für Denkmalpflege. Auch die Waldsiedlung Zehlendorf in Berlin ist in die UNESCO-Welterbeliste aufgenommen worden. Bei einer Massenkarambolage auf der A9 in Thüringen sind mehr als 30 Menschen verletzt worden. Laut Polizei fuhr gestern Abend ein Wohnmobil bei Bad Lobenstein am Ende eines Staus in weitere Fahrzeuge. Nach aktuellem Stand seien 34 Menschen verletzt. 9 Fahrzeuge sind beschädigt worden, darunter 2 Kleinbusse einer Kinderreisegruppe. Nach Kritik des früheren Kanzleramtsministers Altmaier gibt es weiteren Widerspruch aus der CDU am Umgang von Kanzler Merz mit Verkehrsminister Patrick Schnieder. Der stellvertretende CDA-Vorsitzende Christian Bäumler

0: Bordeaux an. Auch in Spanien sind zehntausende Menschen wegen mehrerer Waldbrände evakuiert worden. Und das waren die Nachrichten mit Lars Kosme.
1: Der Sonntag ist oft bewölkt und je später der Tag, desto mehr Regen gibt es auch. Am Abend sind sogar kräftige Gewitter oder örtlich auch Starkregen möglich. Dazu 22 bis 26 Grad. Die neue Woche geht auch bewölkt los, teilweise mit Regenschauern und 22 bis 25 Grad. Und hier kommen die Staus mit den längsten Wartezeiten. A1 Münster-Dortmund. Zwischen Kamen-Zentrum und Kreuz Dortmund-Unna 3 Kilometer Stau, macht ein Plus von 7 Minuten. A1 Köln-Euskirchen. Zwischen Hürth und dem Kreuz Bliesheim 4 Kilometer Stau, 8 Minuten on top. A3 Köln-Oberhausen. Zwischen Duisburg-Wedau und Kreuz Kaiserberg 2 Kilometer Stau plus 6 Minuten. Dann die A3 Köln-Frankfurt. Zwischen Lohmar und dem Kreuz Bonn-Siegburg 1 Kilometer Stau. Da verliert ihr 5 Minuten. Und A61 Mönchengladbach-Koblenz. Zwischen Gümlich und dem Dreieck Erftal 2 Kilometer Stau. Da seid ihr auch nach 5 Minuten durch.
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1: Und gleich hole ich uns gedanklich nochmal die Fußball-Weltmeisterschaft zurück vor unser geistiges Auge mit Musik von Shakira. Offizieller WM-Song, Dai Dai. Gleich bei mir in der Show, Patrick Rickert hier. Euch einen schönen Sonntag. Yeah.

0: Shakira und Dai Dai. Willkommen in den Sommerferien. Da zieht's ja viele weg. Urlaub in die Berge, ans Meer, Campingplatz, Auszeit ist auf jeden Fall angesagt. Und einige Eltern mit Handykindern machen sich da so ein paar Gedanken natürlich. Ne? Wie viel Handyzeit gibt's im Urlaub? Wir haben festgestellt, es gibt offenbar klare Regeln. Aber klappt das auch?
1: Das geht. Ihr kriegt es erst gar nicht. Dann gibt es die Diskussion weniger.
2: Handy kommt auf den Kühlschrank drauf oben. Da kommt da keiner dran. Und ich habe meine 6 Wochen Sommerferien ohne Fernsehen verbracht.
3: Komplett sperren, einsperren das Handy in Tresor.
4: Wenn wir das sagen, das Handy kommt weg, dann kommt das Handy weg.
5: Das ist eigentlich Standard bei uns, dass wir sagen, tritt mal ein bisschen auf die Bremse. Aber zum Thema Handy finde ich gut, dass es das heute gibt. Weil ich hätte es mir damals gewünscht, mit den Freunden aus der Schule in Kontakt zu bleiben.
0: Ja, und den neuesten Klatsch und Tratsch zu teilen. Ne? Jeder wie er will, aber kommt mir nicht mit viereckigen Selfie-Augen zurück aus dem Urlaub.
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0: schönes Wochenende, schöne Urlaubszeit. Vor allem mein ganzes Land macht ja gerade Urlaub. So richtig angesagt, auch in den letzten Jahren schon, sind ja Roadtrips zum Beispiel nach Skandinavien mit einem Wohnwagen. Das ist wunderschön da oben, diese Natur, unfassbar. Aber die Verbraucherzentrale warnt jetzt vor Einbrüchen in Wohnmobile. Jonas Mikolajczak aus der Redaktion, wo wird denn am meisten eingebrochen?
1: Also tatsächlich sind am stärksten die deutschen Urlauber betroffen und dementsprechend sind die Hotspots auch an den Häfen, wo man von Deutschland aus ankommt. Also in Malmö in Dänemark oder in Göteborg in Schweden, aber vor allem auf Raststätten entlang der gesamten E6, also der Europastraße 6, da wird viel eingebrochen. Und das ist gar nicht mal so geil, denn die ist nämlich so die wohl wichtigste Verbindungsstraße zwischen den ganzen skandinavischen Ländern.
0: Ach so, Raststätten. Ich habe jetzt eher an Campingplätze gedacht.
1: Ja, da wird auch eingebrochen. Deswegen nur auf gut bewachte Campingplätze fahren. Aber auch da ist man wohl nicht immer sicher vor Einbrüchen.
0: Kann ich mich denn irgendwie schützen?
1: Also erstmal keine Panik. Man wird jetzt nicht überall direkt ausgeraubt. Aber ein bisschen vorsichtiger sein, das schadet nicht. Für den Fall der Fälle, da solltet ihr zum Beispiel Wertsachen wie Bargeld und Ausweis natürlich nicht sichtbar rumliegen lassen. Und am besten versteckt ihr die auch an verschiedenen Orten im Wohnmobil.
0: Ja, da macht man es den Einbrechern dann ein bisschen schwerer, ne? Direkt an alle Wertsachen auf einmal zu kommen.
1: Genau, das ist der Gedanke. Und dann am besten noch ein paar Spanngurte einpacken. Mit denen könnt ihr die Türen nochmal zusätzlich von innen verriegeln. Und wenn ihr noch sicherer gehen wollt, solltet ihr vielleicht auch noch eine Alarmanlage nachrüsten, wenn euer Wohnmobil nicht sowieso schon eine hat. Ja, und manchmal, da werden ja sogar die Wohnmobile selbst geklaut. Deswegen kann man auch über einen GPS-Tracker nachdenken.
0: Ja, kostet natürlich schon was, aber noch teurer wird es natürlich, wenn auf einmal das ganze Wohnmobil weg ist. Ne? Aber nochmal, ihr werdet jetzt nicht überall sofort überfallen, wenn ihr in Skandinavien unterwegs seid. Ne? Also es gibt da keinen Grund, jetzt die Reise zu stornieren oder so. Einfach ein bisschen wachsam bleiben und einfach keine Wertsachen offen rumliegen lassen. Jonas, danke für die Infos.
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1: Mit Lars Kosmehl, guten Tag. Trauer und Entsetzen nach dem Angriff am Rande des Berliner Christopher Street Days mit einer Toten und mehreren Verletzten. Die queere Gemeinschaft erklärte bestürzt, der Regenbogen habe heute einen Riss bekommen. Bundespräsident Steinmeier sprach bei seinem Besuch des Tempelfests in Hamm von einem Angriff auf unsere offene Gesellschaft, auf unsere Art zu leben und zusammenzuleben. Katrin Müller berichtet.
2: Seine Gedanken seien bei Angehörigen und Freunden der beim Anschlag getöteten Frau und den zum Teil schwer Verletzten, denen er vollständige Genesung wünsche, so Steinmeier. Ähnlich äußerte sich auch Kanzler Merz. Er befindet sich im ständigen Austausch mit Innenminister Dobrindt und den Behörden. Auch viele Promis reagierten entsetzt auf den Angriff. Sängerin Sarah Connor, die am Abend bei der Abschlusskundgebung des CSDs am Brandenburger Tor aufgetreten war, erklärte in einem emotionalen Video: Mir fehlen die Worte.
1: Vielen Dank, Katrin. Und jetzt weitere Meldungen im Überblick. Der Iran hat Fortschritte bei den Gesprächen mit dem Oman über die Verwaltung der wichtigen Straße von Hormus verkündet. Mehrere Verhandlungsrunden zwischen den stellvertretenden Außenministern beider Länder hätten in Teheran stattgefunden, erklärte ein iranischer Außenamtssprecher. Dabei sei es um gemeinsame Prinzipien und Mechanismen des Betriebs für den sicheren Schiffsverkehr gegangen. Der Waldbrand im südwestfranzösischen Departement Gironde breitet sich nach Angaben der Behörden weiter rasch aus. Grund dafür seien trockene Vegetation und böiger Wind. In der Region sind mittlerweile 220.000 Menschen vom Evakuierungsaufruf betroffen. Auch in Spanien mussten Zehntausende Menschen evakuiert werden. Die Bundesregierung plant, den Zuschuss für die sichere Übertragung von Strom zu kürzen. Nach einem Entwurf für das kommende Jahr sind nur noch 5,5 Milliarden Euro eingeplant. In diesem Jahr waren es 6,5 Milliarden. Für Verbraucher könnte das steigende Preise bedeuten. Wenn die AfD bei den Landtagswahlen in Sachsen-Anhalt und Mecklenburg-Vorpommern im September stärkste Kraft wird, dann soll sie auch an der Regierung beteiligt werden. In einer YouGov-Umfrage im Auftrag der dpa sagen das 47% der Befragten in Ostdeutschland und 37% der Befragten in Westdeutschland. Jan-Henner Reitze berichtet.
3: In Thüringen ist die AfD vor knapp 2 Jahren das bisher erste und einzige Mal stärkste Kraft bei einer Landtagswahl geworden. Keine andere Partei wollte mit ihr zusammenarbeiten. Die Landesregierung bildeten CDU, BSW und SPD, obwohl diesen 3 Parteien ein Sitz für eine eigene Mehrheit fehlt. Die AfD in der Regierung wieder so verhindern, sollte sie, wie es Umfragen voraussagen, auch in Sachsen-Anhalt oder Mecklenburg-Vorpommern stärkste Kraft werden? Eher nein. Im Osten wie im Westen sind mehr Menschen dafür, dass die AfD dann mitregiert.
1: Und das waren die Nachrichten mit Lars Kosmehl.
4: Ein eher uselig

0: 6 Kilometer Stau, ein Plus von einer Viertelstunde. A1 Münster-Dortmund zwischen Kamener Kreuz und Kreuz Dortmund-Unna 6 Kilometer Stau, 20 Minuten da on top. Dann die A3 Köln-Oberhausen zwischen Duisburg-Wedau und Oberhausen-Lierich 3 Kilometer Stau, 10 Minuten kommen drauf. A3 Köln-Frankfurt zwischen Lohmar und Siebengebirge 6 Kilometer Stau, macht ein Plus von 10 Minuten. Und A61 noch Mönchengladbach-Koblenz zwischen Miel und der Auffahrt Grafschaft Ringen 6 Kilometer Stau, 20 Minuten drauf.
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0: Patrick Rickert hier, euch einen schönen Sonntagmittag. Aha.

0: Bon Jovi's Always aus den 90ern. Und ich habe noch was aus den 90ern gefunden. Die Diddlemaus. Ja, tatsächlich, sie kommt wieder. Ende der 90er, Anfang der 2000er gab es die ja hier, diese Maus mit den riesen Ohren, den großen Füßen, mit der bunten Latzhose. Und jetzt gibt's tatsächlich alles wieder zu kaufen. Plüschtiere, Blöcke, Schlüsselanhänger und so weiter. Wie sieht's denn bei euch aus?
1: Kult. Es gab einfach alles von Diddl, ne?
2: Die Tasse, die wir haben von Diddl, weißt du noch? Das war so meine Lieblingstasse, ja.
1: Witzig, man wird wieder jung.
3: Ich hatte auch selber so ein kleines Stofftier mit so riesen Füßen.
4: Also es ist jetzt nicht das erste Stofftier, was irgendwo rumstaubt.
5: Ja, in der Schule damals, ne? Immer hin und her getauscht, neue Blätter gesammelt und irgendwann ist es im Müll gelandet und dann ärgert man sich, dass es nicht mehr hat. Und jetzt hoffe ich, die neue graue Diddlmaus zu kriegen.
0: Ja, ab sofort gibt's den ganzen Kram von Diddl wieder, ne? Plüschtiere, Blöcke, Schlüsselanhänger und so weiter. Das wahrscheinlich das Comeback des Sommers. Die Diddlmaus ist wieder da.
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Kurzer Vorausgucker auf die nächste halbe Stunde. Der 80er kommt von Milli Vanilli, Girl, You Know It's True. Der 90er von Him, Join Me. Und wir starten mit was brandaktuellem von Teddy Swims. Hier ist Mr. Know It All. Ich bin Patrick Rickert. Schönen Sonntag.

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0: Also das war ja wirklich die Nachricht der Woche. Die deutsche Fußballnationalmannschaft stellt sich neu auf und der neue Cheftrainer ist gefunden. Kloppo!
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2: Ja, Julian Nagelsmann hat im DFB-Campus für den Neuen schon Platz geschaffen und seinen Spind leer geräumt. So wie ich gehört habe, haben ihm dabei seine Frau Lena und seine Mutter geholfen.
3: Man merkt, ich kämpfe mit den Tränen, was ja, war sehr emotional.
2: Ja, aber jetzt ist er ja da, der neue Heilsbringer, Jürgen Kloppo Klopp. Und die Hoffnung ist da, dass das kommende Turnier für die Nationalmannschaft, für die Fans ja eigentlich für ganz Deutschland besser läuft als das letzte. Und das vorletzte, ja, auch als das vorvorletzte und so weiter. Jetzt soll Klartext gesprochen werden.
4: Wie lautet Ihr Fazit heute?
5: Ach, da gibt's doch relativ ein klares Wort für Scheiße.
2: Also Schluss mit dem Rumpelfußball-Desaster und wieder volle Konzentration auf das Runde, das Eckige und das Grüne. Ich meine den Rasen. Also, meine Meinung dazu, wenn wir Profifußballer das Klima und die Menschheit retten lassen und sie in der Work-Family-Balance ihre Erfüllung suchen ohne jede Herausforderung, sind sie am Ende zwar alle gleich, aber eben gleich schlecht.
6: Wenn es irgendwann was gibt, worüber man sich aufregen sollte oder wo man dann wirklich nervös werden sollte, was die Zukunft dieser Mannschaft angeht, sage ich Bescheid. Und bis dahin, entspannt euch.
2: Die Nation ist bereit für eine neue Ära. Gut, dass sich Kloppo beim Dosenstapeln ausruhen konnte.
7: Ich bin mittlerweile mehr als aufgetankt, also ich bin bereit.
2: Machen wir es doch wieder neue Bundestrainer, denken wir an tolle Fußballspiele und lachen einfach mal wieder. In diesem Sinne, schönen Anpfiff.

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1: Mit Lars Kosmail, guten Tag. Der mutmaßliche Anschlag am Rande des Berliner Christopher Street Day hat auch in NRW für Entsetzen gesorgt. Ministerpräsident Wüst verurteilte den Vorfall als einen abscheulichen Angriff auf unsere Freiheit. Bundespräsident Frank-Walter Steinmeier sagte in Hamm-Üntrop beim Tempelfest der hinduistischen Gemeinde in Deutschland, er sei erschüttert über den mutmaßlichen Anschlag beim CSD, bei dem hunderttausende Menschen aus aller Welt friedlich und fröhlich feiern wollten, ein Zeichen setzen wollten für Toleranz und Vielfalt, für ein selbstbestimmtes und gleichberechtigtes Leben.
2: Diese Tat ist ein Angriff auf unsere offene Gesellschaft, auf unsere Art zu leben und zusammenzuleben.
1: Seine Gedanken seien bei den Angehörigen und Freunden der getöteten Frau und bei den Verletzten, so Steinmeier weiter. Am Rande der Großveranstaltung in Berlin war gestern Abend ein Transporter in eine Menschenmenge im Tiergarten gefahren. Unter den 16 Verletzten sind mehrere lebensbedrohlich verletzt. Die Polizei fahndet weiter öffentlich nach dem 21-jährigen Abdul B. Einem Bericht des Spiegel zufolge soll der Verdächtige den Behörden bereits als Anhänger des Islamischen Staats aufgefallen sein. Und jetzt weitere Meldungen im Überblick. In Frankreich ist der verheerende Waldbrand nahe Bordeaux bis 15 Kilometer an die Grenzen des Großraums der Stadt herangerückt. Eine Evakuierung des rund 1 Million Einwohner zählenden Großraums komme aber nicht in Frage, weil sich das Feuer südlich befinde und nicht im Westen vorrücke, erklärte Bordeaux Bürgermeister. Die Waldsiedlung Zehlendorf im Südwesten Berlins ist in die UNESCO-Welterbeliste aufgenommen worden. Das beschloss das Welterbekomitee der Organisation bei seiner aktuellen Sitzung. Die Aufnahme erfolgt demnach als Teil der sogenannten Siedlungen der Berliner Moderne. Diese gehören schon seit 2008 als Beispiele für modernen Wohnungsbau zu der Welterbeliste. Das Weiße Haus hat mit der Unterlegung eines TikTok-Clips mit einem Song von Katy Perry den Superstar verärgert. Die US-Sängerin schrieb auf der Plattform X, sie sei entsetzt und wütend darüber, dass ihr Lied Firework als Hintergrundmusik für Aufnahmen von Militärschlägen verwendet worden sei. Sie habe dem nicht zugestimmt und billige das absolut nicht. Irans Revolutionsgarden zeigen sich beim Streit um die Straße von Hormus unnachgiebig. Die Blockade der wichtigen Handelsroute belastet den weltweiten Handel mit Rohöl und Flüssiggas schwer. Außerdem droht Irans Armeesprecher mit einer Ausweitung des Kriegsgebiets, falls die USA ihre Luftangriffe fortsetzen sollten. Aus Nahost berichtet Cindy Richau.
3: Zunächst hat der Iran aber eigenen Angaben zufolge seine Angriffe auf die arabischen US-Verbündeten eingestellt, da die USA ihrerseits die Luftschläge zuletzt ausgesetzt hätten. Irans Revolutionsgarden hinderten derweil erneut Handelsschiffe daran, durch die Straße von Hormuz zu fahren. Der Streit um die Durchfahrtsrechte auf der Route gilt als Auslöser für die jüngste militärische Eskalation zwischen Washington und Teheran. Israels Ministerpräsident Benjamin Netanyahu kündigte unterdessen an, bei einem Treffen mit US-Präsident Donald Trump am Dienstag über die Lage im Iran reden zu wollen.
1: Und das waren die Nachrichten mit Lars Kosmail.
4: Ja, der Nachmittag ist nicht ganz so gemütlich. Es ist bewölkt und stellenweise nass. Je später der Tag, desto mehr kommt auch runter. Und am Abend können sich dann auch Gewitter mit Starkregen und Hagel bilden. Dazu haben wir 22 bis 26 Grad in der Spitze. Morgen geht es

0: brennenden Pkw. Nochmal A1 Osnabrück-Bremen zwischen Osnabrück-Hafen und Osnabrück-Nord, 3 Kilometer 8 Minuten plus. Und nochmal A1 Münster-Dortmund jetzt zwischen Kamener Kreuz und Kreuz Dortmund-Unna, 3 Kilometer, eine gute halbe Stunde müsst ihr mir einrechnen. Kommen wir zur A61 Koblenz-Mönchengladbach zwischen Weilerswist und Erftal, 4 Kilometer Stau, 9 Minuten plus. Und die Gegenrichtung A61 Mönchengladbach-Koblenz zwischen Rheinbach und Grafschaft Ringen, 7 Kilometer Stau und eine Viertelstunde plus.
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0: Ich bin Natascha Wittmark. Hallo zusammen. Ich begleite euch weiter durch diesen etwas usseligen Sonntagnachmittag. Draußen ist es nicht ganz so schick, ne? Dafür machen wir es uns hier umso schöner. Das ist Sarah Larsen jetzt für euch mit Lush Life.

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0: Es war doch irgendwie schön, obwohl es ein bisschen chaotisch war, ne? Also ich meine jetzt hier nicht Ray Dalton mit Go That High, es war auch sehr schön. Ich meine die beiden Kolleginnen Laura Potting und Kim Klages in ihrem Camper Bertha. Mit dem waren sie ja diese Woche quer durch NRW unterwegs und haben die schönsten Campingplätze besucht. Erst waren sie am Wisseler See bei Kleve, dann ging es ins Eifelcamp und zum Campingpark Heidewald. Und überall waren sie nur so 1 bis 1,5 Tage. Und jedes Mal hieß es natürlich Zelt aufbauen, Zelt abbauen, Bertha steuern, kein Unfall bauen, Stau, Stau, Stau. Ja, es war einfach toll. Also meinten sie, es war wirklich toll, sie würden diesen ganzen Wahnsinn tatsächlich normal machen.
1: Ich bin auch sehr aufgeregt. Ich kann auch gar nicht Spiegel-Schulterblick machen. Ich sag, wie es ist, wenn da jemand neben mir ist, ist er tot.
2: So. Ah, passt das?
3: Ja, das passt.
1: Oh Gott, das ist aber groß. Also, jetzt nochmal, wir fahren nach Kalka. Wenn ihr da irgendwo in der Nähe seid, fahrt am besten nicht auf die Straße, weil ich komme gleich.
2: Hallo.
1: Hallo.
2: Wir sind auf der Autobahn unterwegs, haben jetzt die Hälfte der Kilometer geschafft.
1: Eifel, juhu! Okay, die Redaktion hat mir eben eine Nachricht geschickt. Die wollten wissen, was bei uns heute Abend noch so geht. Also ich würde sagen, wir machen auf jeden Fall, werden wir heute Abend natürlich noch weiterarbeiten. Kim, man hört, dass du die Bierflaschen aufmachst. Was ist denn nicht in Ordnung mit dir?
2: Mann! Camping, das ist gut. Der Camper, der ist gut.
4: Wir machen eine Reportage.
2: Ja.
1: Über die Autobahn gefahren. Ja, genau. Ja, wie schön, dass ihr uns gehört habt. Wer seid ihr denn? Ich bin die Laura, das ist die Kim.
5: Ronan, Tanja, Ralf.
2: Hallo.
3: Hallo.
2: Was gibt's denn heute Leckeres im Thermomix?
3: Malzbiergulasch aus dem Thermomix mit Spätzle.
1: Wie sagt man auf Niederländisch dann noch einen schönen Urlaub?
6: Eine feine Vakantie.
2: Ja, danke.
6: Vielen Dank.
2: Ich möchte, dass die Tour noch ein bisschen länger geht.
1: Das wäre schön, vielleicht kriegen wir die Redaktion dazu, dass wir uns auch ein bisschen länger hier fahren.
2: Bitte, bitte.
0: Nein, wir brauchen die beiden zurück. Naja, Kim und Laura, die erholen sich jetzt von der Woche. Wir auch ein bisschen von den beiden, ne, und sagen Danke an alle, die Kim und Laura so lieb aufgenommen haben auf den Campingplätzen. Guck mal, das hier ist doch der perfekte Abschiedssong.

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Ich habe gerade echt überlegt, hat mir mein Vater schon mal die Haare gemacht, so, also als ich noch ein Kind war? Ich glaube nicht. Ich glaube, der hat sich nicht getraut. Aber dafür gibt es jetzt Anita Erdmann. Die bietet nämlich Zopf-Workshops für überforderte Väter an. Und das in Stammtischatmosphäre. Sprechen wir gleich genauer drüber hier bei mir in ein paar Minuten. Ich bin Natascha Wittmark. Einen schönen Nachmittag zusammen.

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0: einfach immer wieder gut, die Nummer, ne? The Kid Laroi, Justin Bieber, Stay. Hallo, liebe Väter. Habt ihr schon mal versucht, eurer Tochter die Haare zu machen und danach sah sie, ja, chaotischer auf dem Kopf aus als vorher? Ja, das passiert auch jetzt in 2026 gar nicht so selten. Aber das möchte Friseurin Anita Erdmann ändern. Sie hat das Projekt Dads Do Hair sich überlegt und ja, sie lockt die Väter mit Bier.
1: Also ich biete Workshops an für Papas und ich bringe ihnen bei, wie sie ihren Töchtern die Haare machen können. Und zwar findet das alles in einer sehr entspannten Atmosphäre statt. In einem Gasthaus oder einer Bar einfach, wo man quasi wie am Stammtisch zusammensitzen kann und dann mit Freunden einfach einen coolen Abend verbringen kann.
0: Ja, da sitzen die Väter halt wie am Stammtisch, Puppenkopf vor sich und ein Bier in der Hand. Die Idee dafür hat sie übrigens aus England. Da gibt's das seit längerem unter dem Namen Ponytails and Pines.
1: Ich habe selber ein Reel gesehen auf Insta und das hat mir einfach keine Ruhe gelassen. Ne? Und weil ich dachte, irgendwie ist es so ein schönes Thema, weil einfach alle abgeholt werden. Also die Mamas werden entlastet oder auch die Partner. Und die Töchter profitieren natürlich am meisten, weil sie danach eine schöne Frisur haben und die Zeit auch mit dem Papa genießen.
0: Ja, manche Väter, die haben zumindest schon mal lange Haare geflochten, andere noch nicht mal lange Haare durchgekämmt. Aber alle sind willkommen bei ihr und sie kommen auch gerne.
1: Also es ist wirklich bombastisch. Die Rückmeldungen sind so nett. Also ich bekomme Feedback direkt nach dem Kurs natürlich von den Papas. Dann werden mir am nächsten Tag Fotos geschickt von den Frisuren, die sie direkt umgesetzt haben. Und was mich total freut immer, wirklich, das finde ich, da bin ich immer ganz stolz, dass sie tatsächlich auch fortgeschrittene Kurse besuchen wollen und so. Also es ist wirklich irre. Ich finde es total schön.
0: Bisher bietet Anita das Programm in München, Frankfurt, Heidelberg und Berlin an. Sie will aber weiter expandieren. Vielleicht kommt sie also auch bald nach NRW.
1: Also ich komme überall hin, wo ich hinkommen soll.
0: Ja, also wenn ihr Lust auf Dads Do Hair in NRW habt, dann meldet euch doch einfach mal bei Anita Erdmann.
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1: Mit Lars Kosmehl, guten Tag. Nach dem Angriff eines Autofahrers am Rande des Berliner Christopher Street Days gehen die Ermittler von einem islamistischen Terroranschlag aus. Darauf deute alles hin, sagte Bundesinnenminister Dobrindt am Nachmittag in Berlin. Die Suche nach dem Mann stehe nun im Vordergrund. Der Tatverdächtige sei 2005 in Deutschland geboren und deutscher Staatsbürger, sagte der Innenminister. Er habe einen libanesischen Hintergrund, seine Mutter sei 2002 in Deutschland eingebürgert worden. Bei der Tat hat der 21-jährige Verdächtige nicht nur sein Fahrzeug als Waffe benutzt. Er sei mutmaßlich auch mit einer Machete auf Passanten losgegangen, so Bundesinnenminister Dobrindt. Eine Frau kam ums Leben, 29 Menschen wurden teils schwerst verletzt.
2: Wir haben es hier mit einem mutmaßlichen Täter zu tun, der in der Vergangenheit auffällig war durch ein hohes Maß an Straftaten, durch eine Radikalisierung, durch eine Zugehörigkeit zur islamistischen Szene.
1: Auch Bundeskanzler Merz will sich am Nachmittag äußern vor einem Gottesdienst in der St. Marienkirche. Dort ist eine Andacht geplant. Danach hat das schwule Antigewaltprojekt Maneo zu einem Trauermarsch aufgerufen. Man wolle ab 17.30 Uhr von der Kirche in Richtung Brandenburger Tor laufen, hieß es von den Veranstaltern auf Instagram. Und jetzt weitere Meldungen im Überblick. Die Waldbrände in Frankreich und Spanien haben bis zum Wochenende mehr als 300.000 Menschen zur Flucht gezwungen. In Südwestfrankreich breiten sich die Flammen nahe Bordeaux laut dem Innenminister zuletzt unkontrolliert aus und rückten bis auf 15 Kilometer an die Grenzen des Großraums der Stadt heran. In Spanien mussten Zehntausende nahe Madrid ihre Häuser verlassen. Bei Valencia brach ein neues Feuer aus. Der auch in Deutschland häufig angesteuerte Londoner Flughafen Gatwick hat Probleme mit der Wasserversorgung. Der Flughafenbetreiber schrieb am Mittag auf der Plattform X von Beeinträchtigungen. Dem Sender Sky News zufolge berichteten Reisende von nicht funktionierenden Toilettenspülungen und Handwaschbecken. Drei Raumfahrer sind nach mehreren Monaten auf der internationalen Raumstation wieder auf die Erde zurückgekehrt. Die Raumkapsel Soyuz mit zwei russischen Raumfahrern sowie einem NASA-Astronauten landete um 12.27 Uhr deutscher Zeit in der kasachischen Steppe. Das hat die russische Raumfahrtbehörde Roskosmos mitgeteilt. Papst Leo hat die Jugend weltweit zu einem zurückhaltenden Umgang mit sozialen Netzwerken und künstlicher Intelligenz ermahnt. Dazu rief das Oberhaupt von 1,4 Milliarden Katholiken in einer Videobotschaft auf. Aus Rom berichtet Claudia Wächter.
3: Insta, TikTok oder auch KI, sie alle können uns in eine Scheinwelt katapultieren, warnt Leo hier. Und das bedeutet, sagt er, dass was wirklich zähle, werde unwichtig, Täuschung dagegen zur Realität. Erst kürzlich hat er ja auch schärfere Richtlinien für KI gefordert. Und auch in Deutschland wird ja gerade intensiv über die Risiken von sozialen Medien diskutiert, auch über mögliche Altersgrenzen.
1: Und das waren die Nachrichten mit Lars Kosmehl.
4: Das Wetter.
5: Es ist bewölkt und stellenweise ziemlich windig. Zum Abend hin sind auch immer mehr und stärkere Schauer möglich. Dann können sich auch Gewitter bilden mit Starkregen und Hagel. Die Höchstwerte liegen bei 22 bis 26 Grad. Die neue Woche startet auch eher grau mit vielen Wolken und örtlich Regen bei ähnlichen Temperaturen.
6: NRW Verkehr.
5: Auf der A3 gab es zwei Unfälle. Einmal A3 Frankfurt-Köln zwischen Siebengebirge und Kreuzbronn-Siegburg und A3 Oberhausen-Köln zwischen Oberhausen-Dierich und dem Kreuz Kaiserberg. Da ist die Autobahn aktuell gesperrt. Ein Rettungshubschrauber ist auch im Einsatz. Und das sind die längsten Staus. A1 Köln-Dortmund zwischen Kreuz Leverkusen und Remscheid. 5 Kilometer. Eine halbe Stunde müsst ihr mir einrechnen. A1 Münster-Osnabrück zwischen Münster-Nord und Greven. 9 Kilometer. Eine Viertelstunde dauert es länger. Nochmal A1 Osnabrück-Münster zwischen Kreuz Lotte, Osnabrück und Greven. 9 Kilometer, eine knappe halbe Stunde dauert es länger. Und A3 Arnheim-Köln zwischen Dienstlaken-Süd und dem Kreuz Kaiserberg. 6 Kilometer Stau, da wo der

0: Stimme von Olivia Dean.
1: 90er
0: Feeling mit Corona und den
1: Anfang macht Dasha
0: in
1: Cowboy-Anhänger sollen postiert sein, und zwar unter anderem, oder nicht unter anderem, sie sollen stehen in Kevlar, Goch und Kleve. Kommt gut und sicher ans Ziel. Wir sind heute mit Ralf Fischer beim Froba Cup Viertelfinale. Und zwar spielt die zweite von Viktoria Goch gegen den SV Strahlen. Außerdem blicken wir noch auf ein Testspiel von der ersten Mannschaft von Viktoria Goch zurück. Und dann haben wir noch die Young Hetzels Masters im Programm. Also ein sehr lukratives Reitturnier, was jetzt dieser Tage in Goch-Pfalzhof an der Buschstraße stattgefunden hat und auch heute noch stattfindet. Dazu gibt es auch jede Menge Informationen jetzt in den nächsten 3 Stunden. Schönen Nachmittag wünsche ich.

0: Antenne Niederrhein hier mit Sport vor Ort. Volker Lübke, schönen Nachmittag wünsche ich. Und in diesen Tagen war und ist ja noch einiges los auf der Reitanlage von Holger Hetzel in Goch-Pfalzdorf an der Buschstraße. Die Thiemaier und Hetzel Young Horse Masters, die haben sich ja innerhalb weniger Jahre zu einem der bedeutendsten Turniere für junge Springpferde entwickelt. Das sagt jedenfalls unser Antenne Niederrhein Reitsport-Reporter Stefan Derks. Und in diesem Jahr ist es ja auch bereits die vierte Auflage. Insgesamt 200.000 Euro Preisgeld locken erneut Spitzenreiter und vielversprechende Nachwuchspferde aus ganz Europa eben nach Goch-Pfalzdorf. Und Stefan Derks sagt uns jetzt erstmal, was heute Nachmittag noch bei den Young Horse Masters geboten wird.
1: 100.000 Euro beträgt das Preisgeld in dem um 15.30 Uhr startenden abschließenden Finale der 7- und 8-jährigen Pferde einer Springprüfung der schweren Klasse 2 Sterne. Mit Stechen zudem Parcourschef Peter Schumacher, der im kommenden Jahr auch die Hindernisse beim Weltcupfinale in Göteborg bauen wird, den Kurs erstellt hat. Und damit herzlich willkommen zum vierten Tag der Thiemaier und Hetzel Young Horse Masters, einer europaweit beachtlichen Veranstaltung für junge Pferde, zu der hier an der Pfalzdorfer Buschstraße international versierte Springreiter an den Start gehen. Dabei wartet die vierte Auflage nicht nur mit einem Rekordstarterfeld, sondern zugleich mit dem größten Event der noch jungen Geschichte des Wettbewerbs auf. Mit insgesamt 20.000 Euro Preisgeld gehört das Turnier zu den höchstdotierten Veranstaltungen für Nachwuchspferde in ganz Europa. Kein Wunder also, dass sich viele renommierte und internationale Springreiter auf dem Weg nach Pfalzdorf auf die Reitanlage von Holger Hetzel gemacht haben, um den zahlreichen Zuschauern hochklassigen Sport mit einer außergewöhnlichen Leistungsdichte zu bieten. Ein besonderes Highlight ist hierbei der Start von Richard Vogel, der aktuell zu den erfolgreichsten Springreitern der Welt zählt. Der deutsche EM-Reiter und frisch gebackene Gewinner des Großen Preis von Aachen ist ebenso ein Publikumsmagnet wie Gerrit Nieberg, der ebenfalls bereits den Großen Preis von Aachen gewinnen konnte. Komplettiert wird das hochkarätige Teilnehmerfeld unter anderem von Katrin Eckermann, Weltmeisterin im Wettbewerb der jungen Springpferde, sowie Marco Kutscher, Mario Stevens, Kaya Ening, Johannes Ening, Hannes Ahlmann und zahlreichen Spitzenreitern aus den renommierten Ställen Beerbohm, Schockemöhle und Lansing. Stichwort Katrin Eckermann. Die für den RV Kranenburg reitende Amazone ging am gestrigen Abend im Finale der Sechsjährigen als Schlussreiterin in einem atemberaubenden Stechen an den Start und sicherte sich den Sieg in der mit 50.000 Euro dotierten Prüfung. Ein unglaubliches Finish. Hier quasi zu Hause vor den Augen der Familie und Freunden zu gewinnen, ist noch einmal ganz was anderes als an der Küste von Miami, sagte die Kranenburgerin im Rahmen der Siegerehrung. Schließlich habe ihr Vater Ottmar ihr das Reiten beigebracht und mit For Fly dieses tolle Springpferd gezüchtet und gemeinsam mit Inga Schurmann ausgebildet. Sehenswert am Abend auch der Ring, in dem sich 35 Fohlen bei der Auktion vor großer Zuschauerkulisse präsentierten, wobei eines dieser Nachwuchshoffnungen für sage und schreibe 50.000 Euro den Besitzer wechselte. Nunmehr versuchen die Reiter, zu denen auch lokale Größen wie Laurenz Huben, Tobias Tönes und Sebastian Adams gehören, in der abschließenden Prüfung noch einmal alles zu geben, um vor einer starken Besucherzahl vor vollen Tribünen auf das Siegerpodest zu gelangen. Dabei hoffe ich, dass wir den Sieger dieser fantastischen Prüfung noch in unserer Sendezeit vermelden können. Und damit gebe ich zunächst von der Reitanlage Hetzel an der Pfalzdorfer Buschstraße zurück zu dir, Volker Lübke, in das Antennestudio an die Stechbahn nach Kleve.
0: Danke dir, Stefan, für den Moment. Wir hören dich ja im Laufe des Nachmittags noch einige Male. Volker Lübke hier, Antenne Niederrhein mit Sport vor Ort. Schönen Nachmittag.

0: Das ist euer Sonntagnachmittag mit uns, Volker Lübke hier, Antenne Niederrhein mit Sport vor Ort. Und wir müssen jetzt Ralf per Telefon aufzeichnen, beziehungsweise hören ihn jetzt per Telefon, weil irgendwie unser Übertragungsgerät nicht so funktioniert wie eigentlich sonst. Keine Ahnung warum, uns sagte ja auch keiner mehr Bescheid. Auch der Beginn der Sendung war ja schon wieder irgendwie sehr kurios, aber gut. Müssen wir irgendwie mit leben, das ist digital. Hello und Alaaf auf die digitale Technik. Aber jetzt kommen wir zum sportlichen, Ralf. Und zwar bist du beim Viertelfinale im FOBA Cup und da spielt die zweite von Viktoria Goch gegen SV Strahlen. Wie ist das Spiel angelaufen?
1: Ja, eigentlich wie erwartet, denn für mich ist der SV Strahlen klarer Favorit heute an diesem Tage. Goch hat sich auch zwar auch fürs Viertelfinale qualifiziert, aber wenn man die Bilanz des SV Strahlen sieht, 15-1 Tore in der Vorrunde, also pro Spiel 5 Tore geschossen sieht, dann kann man heute auch wieder mit einigen Toren rechnen. Und so laufen auch die ersten Minuten hier bereits im Gocher Hubert-Huben-Stadion der SV Strahlen spielerisch überlegen. Drängt die Gocher in die eigene Hälfte. Die Gocher bisher mit einem Befreiungsschlag. Da hatten sie eine Halbchance per Fallrückzieher. Der Ball ging allerdings dann knapp vorbei, wobei die Strahler schon 2 Chancen zu verbuchen hatten und wesentlich mehr Spielanteile haben. Thomas Geist, der Trainer der Strahler, rennt hier auch aufgeregt hin und her an der Seitenlinie. Also hochmotiviert scheinen sie zu sein, der SV Strahlen. Mal sehen, ob sie das auch in Toren umsetzen können. Spielstand 0-0 und damit wieder zurück ins Studio nach Glewe zu Volker Lübke.
0: Alles klar, ich danke dir, Ralf, für den Moment. Bis gleich dann hier in Sport vor Ort bei Antenne Niederrhein.

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1: Volker Lübcke hier, Tag zusammen. Es geht durch einen etwas herbstlichen Sonntagnachmittag hier bei uns am Niederrhein. Die Wolken dominieren, der Wind ist böig unterwegs und vereinzelt regnet es eben auch hier bei uns. Etwas Sonnenschein gibt es aber auch noch im Laufe des Nachmittags, vor allen Dingen zum Abend hin wird die Sonne wahrscheinlich nochmal hervorkommen und zwischen den Wolken scheiden. In der kommenden Nacht kühlt es sich so auf 16 Grad ab, aktuell sind es 22 Grad und morgen wird es auch wechselnd bewölkt werden, etwas wärmer als heute, 24 Grad. Meist bleibt es morgen auch trocken, aber der Wind ist weiterhin böig und frisch morgen mit im Spiel. Drei Meldungen von den Autobahnen in der Region und am Niederrhein. A42 Kamp-Lindfort-Dortmund zwischen Duisburg-Neumühl und Kreuz Oberhausen-West. 2 Kilometer Stau, knappe 5 Minuten plus. Gilt auch für die A42 Dortmund-Kamp-Lindfort zwischen Duisburg-Neumühl und Kreuz Duisburg-Nord. 2 Kilometer Stau und dann knappe 10 Minuten plus auf der A59 Dienstlaken-Duisburg zwischen Duisburg-Althammborn und Kreuz Duisburg. 2 Kilometer Stau auch dort. Offizielle Tempokontrollen sind nicht angekündigt, nur die Blitzanhänger und die stehen in Kevlar, Goch und Kleve demnach. Kommt gut und sicher ein Ziel, habt allen einen angenehmen Sonntagnachmittag. Die Formel 1 ist ja auch gestartet in Ungarn beim Großen Preis und da ist ja das Bemerkenswerte jetzt beim Start gewesen, dass man lange suchen muss, bis man einen Mercedes in der Startreihe sieht, nämlich erst auf Platz 6 ist George Russell gelandet, dahinter sein Kollege und aktuell führender Kimi Antonelli. Und vorne ist gestartet Lando Norris, der aktuelle Weltmeister der Formel 1 in seinem McLaren. Danach dann Charles Leclerc, Piastri, Verstappen im Red Bull und Lewis Hamilton im Ferrari auf der 5. Dann noch Nico Hülkenberg hat es beim Start auf die 10 gestafft mit seinem Audi, der Emmericher Motorsportler. Wir halten das natürlich auch im Auge hier, das Rennen vom Großen Preis in Ungarn in Sport vor Ort bei Antenne Niederrhein. 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

0: Sport vor Ort hier mit Volker Lübke und Ralf Fischer ist vor Ort, schaut sich das Viertelfinalspiel an von der zweiten von Viktoria Goch gegen SV Strahlen und es gibt auch ein Tor zu vermelden, Ralf.
1: Ja, ein Tor aus dem Nichts, muss man sagen, denn hier spielt mittlerweile nur noch eine Mannschaft, nur das ist der SV Strahlen. Aber wie es im Fußball so oft ist, die andere Mannschaft kommt einmal nach vorne und macht das Tor. Und so war es auch hier. Ecke für Goch von der rechten Seite. Der Torhüter bleibt auf der Linie stehen und per Kopf konnten die Gocher dann das 1-0 erzielen. Und dann haben sie sich kurz geschüttelt, der SV Strahlen, und es ging wieder in die andere Richtung. Und dann hätten sie einen Elfmeter eigentlich haben müssen, denn Wojciu ging durch 5 Mann durch und wurde dann im 16-Meter-Raum umgeschubst, sage ich mal. Aber der Schiedsrichter ließ weiterlaufen. Das war ihm wohl zu wenig. Und vorhin noch 2 dicke Chancen. Also der Ausgleich liegt in der Luft, aber er fällt eben noch nicht. Die Partie wird ein wenig ruppiger. Der Schiedsrichter hat jetzt Probleme, hier die Kontrolle zu behalten. Also ein echtes Viertelfinale. Spielstand 1-0 für Goch und damit wieder zurück ins Studio nach Kleve.
0: Danke, Ralf, für den Moment hier in Sport vor Ort bei Antenne Niederrhein.

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1: Ich bin Thomas Bleskin. Nach dem tödlichen Angriff am Rande des Berliner Christopher Street Days gehen die Ermittler von einem islamistischen Terroranschlag aus. Bundesinnenminister Alexander Dobrindt sagte am Tatort, der mutmaßliche Täter habe sich radikalisiert und gehöre der islamistischen Szene an.
2: Kanzler Merz spricht von einer abscheulichen Tat. Auch Berlins regierender Bürgermeister Wegner ist fassungslos. Die Polizei fahndet mit einem Foto nach dem Verdächtigen, dem 21-jährigen Abdul B. Er soll am Rande des Christopher Street Days im Großen Tiergarten mit einem Kastenwagen mehrere Menschen an- oder umgefahren haben. Der Wagen krachte schließlich gegen einen Baum. Der Fahrer flüchtete. Abdul B. wird der islamistischen Szene zugerechnet. Er hat wohl Familie in Berlin und wurde erst im Mai aus dem Jugendarrest entlassen. Katrin Müller, Nachrichtenredaktion.
1: Der schwere Waldbrand im Südwesten Frankreichs ist bis auf rund 15 Kilometer an Bordeaux herangerückt. Der Bürgermeister der Stadt erklärte, eine Evakuierung der Metropole werde derzeit nicht vorbereitet, die Stadt sei aber auf jede Entwicklung eingestellt. Seit Mittwoch wurden rund 220.000 Menschen in Sicherheit gebracht. Etwa 42.000 Hektar Wald und Buschland sowie rund 140 Wohnhäuser wurden zerstört. 2.500 Feuerwehrleute und 1.500 Soldaten kämpfen gegen die Flammen. Irans Revolutionsgarden zeigen sich beim Streit um die Straße von Hormuz unnachgiebig. Außerdem drohte die iranische Armee mit einer Ausweitung des Kriegsgebiets, falls die USA ihre Luftangriffe fortsetzen sollten.
3: Zunächst hat der Iran aber eigenen Angaben zufolge seine Angriffe auf die arabischen US-Verbündeten eingestellt, da die USA ihrerseits die Luftschläge zuletzt ausgesetzt hätten. Irans Revolutionsgarden hinderten derweil erneut Handelsschiffe daran, durch die Straße von Hormuz zu fahren. Der Streit um die Durchfahrtsrechte auf der Route gilt als Auslöser für die jüngste militärische Eskalation zwischen Washington und Teheran. Israels Ministerpräsident Benjamin Netanyahu kündigte unterdessen an, bei einem Treffen mit US-Präsident Donald Trump am Dienstag über die Lage im Iran reden zu wollen. Aus Tel Aviv, Cindy Richau.
1: Nach dem Absturz eines Kleinflugzeugs in ein Wohnhaus im niedersächsischen Gandercke-See ist die Ursache weiter unklar. Bei dem Unglück kamen die beiden Insassen ums Leben, zwei Männer aus Bremen, im Alter von 65 und 77 Jahren. Die Bewohner des Hauses waren nicht zu Hause, weitere Menschen wurden nicht verletzt. Das geborgene und beschlagnahmte Wrack wird jetzt untersucht. Und das waren die Nachrichten mit Thomas Bleskin.
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4: Schönen Nachmittag, Volker Lübcke hier. Das Wetter ist herbstlich eingestimmt. Es weht ein frischer Wind, teils auch übel böig. Vereinzelt regnet es auch noch. Maxiwerte so um die 22 Grad. In der kommenden Nacht wird es 16 Grad kühl. Und heute Abend wird sich aber auch noch die Sonne blicken lassen. Allerdings dauert das eben noch ein bisschen bis zum Abend. Morgen ist sie wohl wieder aktiver mit dabei im Wechsel mit Wolken. Es wird auch etwas wärmer morgen, so um die 24 Grad. Auch dann wird der Wind weiterhin böig und frisch wehen. Meist bleibt es auch morgen trocken. Örtlich kann es vielleicht hier und da mal ein bisschen tröpfeln. Aber viel Regen wird das nicht sein, auch so wie heute Nachmittag. Das ist ja auch der Tropfen auf dem heißen Stein, wie es so schön heißt. Auf den Autobahnen aktuell kein Stau oder stockender Verkehr gemeldet. Da kommt er gut durch. Offizielle Tempokontrollen sind auch nicht angekündigt, aber können natürlich stattfinden. In Kevlar, Goch und Kleve sollen die Blitzeranhänger stehen. So ist es offiziell angekündigt. Guten Nachmittag wünsche ich allen.

0: Heute Nachmittag bei Antenne Niederrhein ja auch von den Thiemeier und Hetzel Young Horse Masters. Und dazu konnte Antenne Niederrhein Reitsportreporter Stefan Derks auch in diesen Tagen mit dem Europameister der Springreiter Richard Vogel ein Interview führen. Und das hören wir jetzt.
1: Ja, die Hetzel Young Masters, das höchst dotierte Turnier für Nachwuchspferde. 200.000 Euro sind ausgelobt. Das zieht natürlich auch internationale Reiter hierher in das beschauliche Fallsdorf. Zu ihnen gehört auch Europameister Richard Vogel, der Gewinner des Großen Preis von Aachen. Richard Vogel, letztes Wochenende haben sie noch in Riesenbeck bei Ludger Beerbaum einen Doppelerfolg erzielen können. Hier haben sie auch schon tolle Runden hingelegt. Das heißt, sie sind gut in Form und auch ihre Pferde.
2: Ja, absolut. Für uns ist es fantastisch, dass wir hier so ein wirklich perfektes Turnier für unsere jungen Pferde vorfinden. Ist ganz wichtig, natürlich auch immer an der Zukunft zu arbeiten. Unsere jungen Stars können nicht oft genug vor die Haustür und Erfahrung sammeln. Und dafür nutzen wir gerne hier das Turnier in Goch. Bisher fühlen sich alle Pferde sehr gut an und ich bin sehr happy und zufrieden, wie die sich zeigen hier.
1: Kollege Carsten Soßmeier beschrieb ja ihren Ritt in Aachen, ein Vogel im Sattel, und hat so ihren Siegesritt vom Großen Preis oder im Großen Preis von Aachen skizziert. Von hier aus geht's weiter zur Weltmeisterschaft nach Aachen, Stichwort Aachen. Dort greifen sie, denke ich, nach WM-Gold. Otto Becker hat ja seine Mannschaft zusammengestellt. Dazu gehört auch Sophie Hinners. Sie sind privat nicht mehr zusammen, aber denke ich, greifen zusammen nach Gold.
2: Ja, absolut. Wir haben natürlich als alleroberste Priorität den Teamwettbewerb. Ich denke, wenn man Deutschland vertritt im Springreiten, dann ist ohne Zweifel die Erwartungshaltung, dass wir mit einer Medaille, am liebsten natürlich mit einer Goldmedaille, nach Hause kommen. Und das versuchen wir im gesamten Team, aber im speziellen Team von unserem Stall eben Sophie Hinners und ich selber eben.
1: Und wie sieht's aus? Rechnen Sie sich Chancen aus, nach WM Gold zu greifen? Wir stehen übrigens hier in der Abreiterhalle, deshalb das Geräusch hinter uns. Die Bahn wird noch ein bisschen hergerichtet. Kommen wir zurück zu dem. Wie sieht's aus? Mannschaftsgold oder dergleichen? Das ist natürlich Ziel, aber rechnen sich das Chancen aus? Wie groß ist da Ihre Konkurrenz?
2: Ja, die Chancen sind immer da. Wir haben Deutschland ist eine große Reitnation. Wir haben sehr gute Reiter, sehr gute Pferde. Und gerade die Selektion für das WM-Team in diesem Jahr hat dem Bundestrainer wirklich auch Kopfschmerzen, dem Bundestrainer und seinem ganzen Entscheidungsstab um sich herum auch wirklich gewisse Kopfschmerzen bereitet, weil wir sehr gute Paare haben, auch deutlich mehr als die vier Paare, die dann tatsächlich hinfahren werden. Und so ist es natürlich die Erwartungshaltung und auch die Chancen, da eine Teammedaille zu gewinnen, absolut. Man muss allerdings sagen, dass der Sport sehr, sehr nah zusammengerückt ist. Auch alle anderen Länder, die schlafen nicht. Die haben einen mächtigen Schritt gemacht in den letzten Jahren. Und da müssen wir uns natürlich gegen behaupten. Am Ende, auch in unserem Sport, wie vielen anderen Sportarten, gehört auch das gewisse Quäntchen Glück dazu. Das hoffen wir, werden wir bei uns haben. Und dann mit der richtigen Performance wird es schon.
1: Sie sind nicht nur seit Aachen, seit dem Gewinn des Großen Preises, zum Publikumsliebling avanciert. Das muss man sagen. Sie haben viele Reiterherzen auf Ihrer Seite. Was macht das mit Ihnen?
2: Ja, ist natürlich was ganz Schönes. Man kriegt immer wieder Gänsehaut, wenn man nur dran denkt, wenn man in die Aachener Sirs reinreitet, bei so einer Wahnsinnsstimmung, bei einem Publikum, was so hinter allgemein allen Reitern steht. Aber ich merke natürlich auch, wenn ich reinreite, dass da wirklich ein ganz besonderer Motivationsapplaus kommt. Und das beflügelt einen regelrecht und animiert einen natürlich zu Höchstleistungen.
1: Prima. Richard Vogel, herzlichen Dank. Ihnen viel Fortune für die Weltmeisterschaft in Aachen, aber auch hier noch bei den Hetzel Horses, Young Master Horses, und weiterhin viel Erfolg. Und damit gebe ich zurück ins Studio zu dir, Volker Lübke, nach Kleve.
0: Danke dir, Stefan, für die Information und das Interview mit dem Europameister der Springreiter Richard Vogel hier in Sport vor Ort bei Antenne Niederrhein.

0: So, jetzt sind wir wieder zurück beim FOBA Cup Viertelfinale zwischen der zweiten von Viktoria Goch und SV Strahlen hier in Sport vor Ort bei Antenne Niederrhein. Zweite Halbzeit läuft bereits, Ralf, aber es gab auch noch kurz vor Halbzeit ein zweites Tor im Spiel.
1: Ja, und hochverdient, muss man sagen, hat der SV Strahlen hier den Ausgleich erzielt. Moldovan war es, der mit einer tollen Einzelaktion, vielleicht leicht abseitsverdächtig, aber der Schiedsrichter ließ weiterlaufen und dann schob er den Ball in die lange Ecke zum hochverdienten Ausgleich, zum 1:1. Und jetzt bin ich mal gespannt auf die Reaktion der Gocher, denn in der ersten Halbzeit hatten sie lediglich diese eine Chance, wo sie das Tor erzielt haben, und die Strahlen hatten 3, 4, 5 Hochkarätige, die sie nicht genutzt haben. Also normalerweise kann es hier heute nur einen Sieger geben, aber es ist Fußball und da ist nun mal alles möglich. Und falls es beim 1:1 bleiben sollte, dann gibt es sogar noch ein Elfmeterschießen, denn es ist ja ein Viertelfinale. Der Regenschauer ist durch, der hier gerade kam, gerade verletzungsbedingte Unterbrechung. Deswegen wieder zurück ins Studio nach Kleve.
0: Alles klar. Danke dir, Ralf, für den Moment. Bis gleich wieder hier in Sport vor Ort bei Antenne Niederrhein.

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1: Volker Lübke hier, Tag zusammen. Gerade eben hat ja auch in Kleve der Regen ein wenig den Boden gestreichelt, würde ich mal sagen. Das war schon viel Regen im Vergleich zu den vergangenen Wochen, wo wir ja gar keinen Regen hatten. Aber das wird nicht ausreichen für die Natur, was da an Wasser runterkommt auch noch. Der Wind wird auch noch teils böig. Heute Nachmittag 22 Grad haben wir hier bei uns im Moment maximal. Die Sonne kommt aber auch noch zum Abend hin zwischen den Wolken und verabschiedet sich dann in eine unterschiedlich bewölkte Nacht. 16 Grad wird die kühl, also auch nicht so wirklich kühl. Morgen dann Sonne und Wolken im Wechsel. Bei 24 Grad maximal, örtlich etwas Regen möglich, meist aber eher trocken. Und auch morgen weht ein frischer und böiger Wind. Eine Meldung gibt es von den Autobahnen in der Region und am Niederrhein. A42 Kamp-Lindfort-Dortmund zwischen Duisburg-Neumühl und Kreuz Oberhausen-West. 2 Kilometer Stau, aber unter 10 Minuten plus. Offizielle Tempokontrollen gibt es nicht. Die Blitzer-Anhänger sollen stehen in Kevlar, Goch und Kleve. Kommt gut und sicher ans Ziel.

0: Das ist Sport vor Ort hier bei Antenne 3, wie gewohnt am Sonntagnachmittag. Volk Lübke hier im Studio und Ralf Fischer beobachtet ja das FUBA-Cup-Viertelfinale von der zweiten von Viktoria Gorch gegen SV Strahlen. Aber Ralf, die erste hat an diesem Wochenende auch einige Testspiele. Gestern zum Beispiel hat die erste von Viktoria Gorch gegen Gensch Osman aus Duisburg gespielt und 3-4 verloren. Wie hast du denn das Spiel gesehen?
1: Ja, gleiche Stelle, gleicher Ort sozusagen, zweimal an diesem Wochenende hier im Hubert-Huben-Stadion und gestern war es eine Partie, ja, ich nenne es mal Sommerfußball, es war keine hochklassige Partie, die Partie war torreich, ja, aber wenig Aufschlüsse, denn die Gocher hatten vor dem Spiel noch trainiert und sind ja in einem Kurztrainingslager an diesem Wochenende, haben übrigens heute Morgen auch noch gespielt in Fehn, dort haben sie 3-1 verloren. Aber diese Ergebnisse sollte man alle nicht überbewerten. Es ist ein Testspiel und so war es auch gestern. Die Gocher in den ersten Minuten klar überlegen, haben auch 2-0 geführt, haben dann den Anschlusstreffer bekommen und dann völlig den Faden verloren. Und so, das zog sich eigentlich durch das ganze Spiel und so kam dann der Ausgleich und am Ende sogar noch das 3-4, sodass sie dann am Ende verloren haben. Aber nochmal, es ist ein Testspiel gewesen und so hat es auch Trainer Kevin Wolze gesehen. Und was er gesagt hat, das können wir uns ja mal eben anhören.
2: Ja, Kevin, am Ende ein 3-4 Testspielergebnis soll man nicht zu hoch bewerten. Dennoch denke ich, du hast deiner Mannschaft einen Plan ins Spiel gegeben. Inwieweit konnten sie den Plan umsetzen?
3: Ja, ich glaube, wir haben sehr ordentlichen Start gehabt. Immer so die ersten 15, 20 Minuten haben wir ein sehr gutes Spiel gemacht oder ein ordentliches Spiel gemacht. Und es wurde dann eigentlich peu à peu oder fast mit dem Anschlusstreffer dann immer weniger, auch von der Intensität, auch von der Verantwortung gegenüber der Aufgabe eines jeden selber, aber auch für die Mannschaft. Und ja, das war dann halt hinten raus dann auch sehr träge und sehr langsam. Und ich glaube, dass wir jetzt auch mit der Art und Weise nicht so zufrieden waren und dem Ergebnis natürlich auch nicht. Trotzdem ist es ein Testspiel. Es ist gut, dass wir das jetzt machen. Ja, dass wir auch sehen, ja, dass wir noch an vielen Dingen arbeiten müssen. Deshalb war es ein Spiel, was viele Erkenntnisse gebracht hat.
2: Ja, in knapp 3 Wochen geht es schon wieder los. Jetzt wird an den Feinheiten noch gearbeitet. Ihr habt am Wochenende ein Kurztrainingslager eingeschoben. Wird jetzt noch morgen an der einen oder anderen Stellschraube gedreht?
3: Nee, wir haben ja heute auch schon trainiert. Das ist halt momentan auch schwierig, weil wir auch viele Verletzte haben und zudem auch noch welche, die im Urlaub sind. Deswegen könnten wir jetzt auch nicht mit der vollen Kapelle mal trainieren oder auch spielen. Deswegen ist das alles gerade ein bisschen schwieriger von der Gestaltung her. Trotzdem wollen wir das Beste draus machen und ich glaube, trotzdem ist wichtig, dass die Jungs heute Abend nochmal zusammen sind, dass wir nochmal Zeit haben, auch ein paar Dinge anzusprechen und auch einfach uns dann noch mehr als Gruppe zu finden.
0: Das war Kevin Wolze, Trainer von Viktoria Gorch, im Gespräch mit Ralf Fischer gestern nach dem Testspiel gegen Gensch Osman. Das hat Viktoria Gorch verloren mit 3-4. Ihr habt es gehört hier in Sport vor Ort bei Antenne Niederrhein.

0: So, bei Antenne dran in Sport vor Ort. Schauen wir mal, was in den letzten Minuten jetzt auch in der Partie im Viertelfinalspiel des FOBA Cups passiert ist, der zweiten von Viktoria Goch gegen SV Strahlen. Denn du hast ja auch gespannt, was da eben als Antwort kommt, und es ist Antwort gekommen, ne?
1: Ja, hier ist die Vorentscheidung gefallen, Volker. 3:1 für den SV Strahlen mittlerweile, und am Ende setzen sich hier wahrscheinlich die denn dass der SV Strahlen die spielerisch bessere Mannschaft ist, das hat sich in der zweiten Halbzeit fortgesetzt, und es steht nur 3:1, muss man sagen, obwohl doch in den letzten Spielen auch mit der nächsten Chance, die sie nicht haben, aber der SV Strahlen immer wieder gefährlich, wenn sie nach vorne kommen. Ich bin mir sicher, dass hier das letzte Tor noch nicht gefallen ist. Ich bin mal gespannt, für wen die Tore dann noch fallen. Aber es sieht alles nach einem strahlenden Sieg aus. Und die Gocher müssen hier noch mächtig aufdrehen, wenn sie hier noch was reißen sollen. Aber auch der Körpersprache nach sieht es im Moment nicht nach aus. Da müsste schon ein kleines sportliches Wunder passieren. Also 3:1 für den SV Strahlen. Sie sind auf dem Weg ins Halbfinale und damit zurück ins Studio nach Kleve.
0: Danke dir, Ralf. Die Qualität der Telefonleitung war jetzt nicht die beste, aber man konnte doch das meiste ganz gut verstehen. Und auf jeden Fall, dass der SV Strahlen auf der Siegerspur ist. Ihr habt es gehört hier in Sport vor Ort bei Antenne Niederrhein.

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1: Ich bin Thomas Bleskin. Der mutmaßliche Anschlag am Rande des Berliner Christopher Street Days wird als islamistisch motivierte Terrortat eingestuft. Nach Angaben von Bundesinnenminister Alexander Dobrindt gehört der weiterhin flüchtige 21-Jährige der islamistischen Szene an. Die Bundesanwaltschaft soll die Ermittlungen übernehmen.
2: Der Tatverdächtige Abdul B. wurde 2005 in Deutschland geboren und hat sich in den vergangenen Jahren ganz offensichtlich radikalisiert. Er wurde nach Aussage von Bundesinnenminister Dobrindt auch schon zu einer knapp zweijährigen Haftstrafe verurteilt, die zur Bewährung ausgesetzt worden war. Kontrollen laufen auch an Bahnhöfen und Flughäfen im gesamten Bundesgebiet. Insgesamt sind nach jetzigem Stand 29 Menschen verletzt und das teils schwer. Lea Matschulat, Berlin.
1: Die schweren Waldbrände im Südwesten Frankreichs und in Spanien halten die Einsatzkräfte weiter in Atem. Im Großraum Bordeaux rückten die Flammen bis auf etwa 15 Kilometer an die Stadt heran. In Spanien meldeten die Einsatzkräfte inzwischen erste Fortschritte bei den Löscharbeiten. Fast jeder Zweite in Ostdeutschland befürwortet laut einer YouGov-Umfrage eine Regierungsbeteiligung der AfD in Sachsen-Anhalt und Mecklenburg-Vorpommern, sollte die Partei dort stärkste Kraft werden. In der Umfrage im Auftrag der dpa sagten das 47% der befragten Ostdeutschen, in Westdeutschland bejahten das 37%.
3: In Thüringen ist die AfD vor knapp 2 Jahren das bisher erste und einzige Mal stärkste Kraft bei einer Landtagswahl geworden. Keine andere Partei wollte mit ihr zusammenarbeiten. Die Landesregierung bildeten CDU, BSW und SPD, obwohl diesen drei Parteien ein Sitz für eine eigene Mehrheit fehlt. Die AfD in der Regierung wieder so verhindern, sollte sie, wie es Umfragen voraussagen, auch in Sachsen-Anhalt oder Mecklenburg-Vorpommern stärkste Kraft werden? Eher nein. Im Osten wie im Westen sind mehr Menschen dafür, dass die AfD dann mitregiert. Jan-Henner Reitze, Berlin.
1: Nach dem Absturz eines Kleinflugzeugs in ein Wohnhaus im niedersächsischen Gandeckesee ist die Ursache weiter unklar. Bei dem Unglück kamen die beiden Insassen ums Leben, zwei Männer im Alter von 65 und 77 Jahren. Die Bewohner des Hauses waren nicht zu Hause, das Wrack der Maschine wird nun untersucht. Und das waren die Nachrichten mit Thomas Bleskin.
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5: So, mit ein bisschen Regen oder auch Niesel ist es auch etwas kühler geworden. Die Werte haben sich etwas gesenkt um 1 Grad. 21 Grad messen wir jetzt hier bei uns am Niederrhein. Aber es wird nochmal richtig nass werden im Laufe des Abends. So gegen 6 Uhr zieht ein weiteres Regengebiet hier über uns hinweg am Niederrhein und bringt ein wenig Nässe. Ansonsten ist der Wind noch böig mit im Spiel. In der kommenden Nacht kühlt es sich auf 16 Grad ab und morgen ist es dann wechselnd bewölkt tagsüber. Etwas wärmer als heute, 24 Grad, meist auch trocken, örtlich vielleicht hier und da ein bisschen Regen, aber viel wird es nicht sein. Und auch ein frischer, böiger Wind ist morgen mit dabei beim Wetter hier bei uns am Niederrhein. Auf den Autobahnen aktuell kein Stau oder stockender Verkehr, da kommt er gut durch. Freie Fahrt, gute Fahrt, Tempokontrollen sind auch nicht offiziell angekündigt. Nur 3 Blitzeranhänger und die sollen stehen in Kevlar, Goch und Kleve. Gute Fahrt, angenehmen Sonntag noch.

Ein Ohrwurm der 90er. 1993, genauer gesagt, Hathaway und What is Love haben wir gehört hier bei Antenne Niederrhein am Sonntagnachmittag in Sport vor Ort. Und von der Partie vom der Viertelfinalspiel im FOBA Cup zwischen der zweiten von Viktoria Goch und SV Strahlen ist nichts mehr großartig passiert. Der SV Strahlen hat glatt 3:1 gewonnen. Das Spiel für sich entschieden und steht damit im Halbfinale. Wird jetzt am Mittwoch dann im Halbfinale stehen. Gegen wen, das steht auch noch nicht fest. Und am kommenden Sonntag ist dann das Finale. Da werden wir dann auch von Antenne Niederrhein wieder dann mit dabei sein. Wo es stattfinden wird, das wird auch dann noch kurzfristig bekannt gegeben. Ihr habt es gehört hier in Sport vor Ort bei Antenne Niederrhein. Volker Lübke hier und weiter geht's mit Imagine Dragons.

0: Volker Lipke hier, Sonntagnachmittag ist es und irgendwie kommt da jetzt hier zumindest in Kleve die Sonne raus und tut so, als wenn nichts gewesen wäre. Aber es ist noch weiterer Regen in der Luft, der uns heute Abend dann noch erreichen wird. Und bei Antenne Niederrhein sind wir jetzt auch nochmal bei Thiemeier und Hetzel Young Horse Masters in Goch-Pfalzdorf an der Buschstraße. Das Reitturnier für junge Sportpferde, das läuft ja schon seit Mitte der Woche. Und Antenne Niederrhein Reitsportreporter Stefan Derks konnte mit Carsten Soestmeier ein Interview führen. Das hört ihr jetzt und dann wisst ihr sicherlich auch sofort, wer Carsten Soestmeier ist. Seine Stimme ist nämlich unverkennbar. Aber jetzt erstmal Stefan Derks.
1: Thiemeier Hetzel Young Horse Masters, eine Veranstaltung, die ihresgleichen sucht hier in Goch-Pfalzdorf. Und damit nochmal herzlich willkommen von der Pfalzdorfer Straße. Und bei mir die Stimme des Pferdesports, wenn ich es mal so sagen darf. Carsten Soestmeier, Reitsportexperte der ARD, hier auch bei diesem Turnier. Und wir haben eben ein ganz fantastisches Finale gesehen, der Sechsjährigen.
2: Es war atemberaubend, sage ich mal. Wir haben hier eine tolle Qualität bei den jungen sechsjährigen Pferden über bis zu 1,35 Meter hohen Parcours erlebt. Wir haben tolle Reiter gehabt, unter anderem auch der Europameister Richard Vogel. Der hat es nicht geschafft, aber, und das freut natürlich hier alle, Katrin Eckermann hier aus der Gegend kommt und dann noch mit dem Pferd, was ihr Papa gezüchtet hat. Also das ist ja allein schon mal eine Story für sich.
1: Muss man sagen, mir steht jetzt auch so ein bisschen, oder ich bekomme Gänsehaut, die Härchen stehen da hoch. Diese Veranstaltung, die ja europaweit schon von sich reden macht, und dann ist der Carsten Soestmeier da. Sie sind internationale Springreiter mit ihren Nachwuchspferden da. Geht's eigentlich noch besser?
2: Also besser geht immer. Ich glaube, das ist der Anspruch bei Holger Hetzel, seitdem ich ihn kenne, und das ist jetzt schon 35 Jahre der Fall. Das sieht man ja auch bei seiner Auktion. Und ich sehe, und das ist schön, natürlich hat er einen gigantischen Zuspruch. Die Starterfelder nehmen noch mehr zu. Wir sind da schon, glaube ich, ein bisschen am Limit. Die Resonanz auch seitens des Publikums wächst und wächst. Das war eine tolle Stimmung. Das war großer Sport. Und es ist das bedeutendste und höchst dotierte Turnier für die 5-, 6- und auch 7- und 8-jährigen Pferde in Europa. In diesem Finale der 6-Jährigen gab es 50.000 Euro Preisgeld allein. Das gibt's woanders nirgendwo.
1: Von hier aus, Carsten Soestmeier, geht's ja nach Aachen. Die Weltmeisterschaft, wir kennen uns ja auch schon ein paar Tage, da sitzt du in der in der Kommentatorenkabine und bist hautnah bei den Pferden. Und das schon seit Jahrzehnten, das darf man, glaube ich, so sagen. Da kennt man doch jeden, der dann im Sattel an einem vorbeireitet.
2: Naja, jeden nicht. Wir wollen jetzt nicht mal überheblich werden. Also ich muss manche Dinge auch erstmal recherchieren. Und wir haben allein im Springreiten, ich glaube, 160 Reiterinnen und Reiter, die da sind. So, aber Aachen. Ich durfte vor 20 Jahren Aachen auch ja schon kommentieren. Bin jetzt schon 35 Jahre beim CIO und bei den Championaten unterwegs. Aachen ist Aachen. Das ist mit gar nichts anderem zu vergleichen und zu beschreiben. Ich glaube, werden dort von dem Dienstag an bis zwei Wochen später zum Sonntag faszinierende emotionale und sportliche Momente erleben. Das wird großartig. 2006, vor 20 Jahren, Erinnerungen werden wach. Und ich darf es gerne mal in Eigenwerbung sagen, auch mein Sender, der WDR und die ARD, werden sehr komfortabel und auch im Livestream auf sportschau.de alle Disziplinen für Sie, meine Damen und Herren und Reitsportfans, übertragen.
1: Ja, und da freuen wir uns schon sehr drauf. Wir freuen uns natürlich noch auf das große Finale hier bei Holger Hetzel und den jungen Pferden. Und was macht das mit Carsten Soestmeier, da auch nochmal hautnah dabei zu sein? In der Provinz, sage ich mal.
2: Also ich bin einfacher Junge vom Lande und ich bin selbst auf der Provinz oder in der Provinz groß geworden, werde es auch bleiben. Und ich sage immer, eine Kuh darf nie vergessen, dass sie mal ein Kälbchen war. Ich freue mich, hier zu sein. Wissen Sie, ich habe vielleicht hier bei den Sechsjährigen oder den anderen, die ja heute im Finale unterwegs sind, vielleicht schon den nächsten Aachensieger wiedersehen können. Und das macht's doch interessant. Nur den hinterher zu klatschen, der gewonnen hat, das kann jeder. Aber vielleicht schon mal einen zu sehen und zu glauben, das könnte er werden, das macht's so interessant.
1: Prima. Vielen Dank, Carsten Soestmeier. Und weiterhin, ja, die angenehme Stimme, wenn es um den Reitsport geht. Und wie sagt man immer so schön, bleibt bei euren Pferden, oder? Wie sagt Carsten Soestmeier so schön?
2: Ja, ich sage erstmal, bleiben Sie wohl auf, meine Damen und Herren. Und bis bald bei den Pferden. Spätestens in Aachen.
1: Und damit zurück zu dir, Volker Lübcke, in das Antennestudio nach Kleve.
0: Danke dir, Stefan, für deine Informationen von Thiemeier und Hetzel Young Horse Masters in Goch-Pfalzdorf hier bei Antenne Niederrhein in Sport vor Ort.

Da hat Bebe Rexha auch einen Ohrwurm mitgelandet mit dem Sample aus den 90ern von Insomnia. New Religion heißt ihr Song hier im besten Mix bei Antenne 3 in Endspurt vor Ort. Und Weltmeister Lando Norris hat den großen Preis von Ungarn gewonnen. Gratulation. Und eben jetzt mit seinem 12. Karrieresieg auch die Durststrecke beendet, die er eben seit November 25 hatte. Hinter dem McLaren kam Max Verstappen überraschend auf Rang 2 und WM-Spitzenreiter Kimi Antonelli im Mercedes kämpfte sich eben bei 30 Grad von Rang 7 auch noch aufs Podium, also auf Platz 3. Piastri musste seinen McLaren abstellen, Ferrari enttäuschte mit einer schwachen Strategie, Lewis Hamilton kassierte zudem auch noch eine Strafe, weil er zu schnell in der Box gefahren war. Aber es gibt noch was Erfreuliches aus unserer Sicht auch hier vom Niederrhein, denn der Motorsportler aus Emmerich, Nico Hülkenberg, sammelte als 9. die ersten Punkte dieser Saison mit seinem Audi. Gratulation auch dazu. Hier in Sport vor Ort bei Antenne Niederrhein.

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1: Okay, die Sonnenstrahlen gerade hier in Kleve, das war nur ein kurzes Aufflackern, glaube ich, zwischen den Wolken. Jetzt ist es doch wieder zugezogen und es ist auch noch Regen in der Luft. So ab 18 Uhr müssen wir mit Regenschauern rechnen, wahrscheinlich ähnlich wie vorhin heute Nachmittag. Wird nicht dolle sein, aber man wird eben nass. Außerdem ist der Wind noch böig unterwegs bei Temperaturen um die 20 Grad aktuell. In der kommenden Nacht kühlt es sich auf 16 Grad ab, so starten wir dann morgen in den Montag. Der wird wechselnd bewölkt, etwas wärmer als heute, 24 Grad. Also ist er eigentlich ganz gut auszuhalten. Vor allen Dingen soll ja ab Mittwoch es dann deutlich wärmer werden. Am Mittwoch sind wohl 32 Grad drin und danach könnte es auch noch sehr warm werden und bleiben. Schauen wir mal. Also richtig Regen für die Landwirtschaft und für die Gärtnereien ist erstmal nicht in Sicht. Auch morgen bleibt es meist trocken, abgesehen von ein paar örtlichen Regentropfen. Keine Meldung auf den Autobahnen, da kommt er gut durch. Freie Fahrt, gute Fahrt. Auch Tempokontrollen legen wir heute offiziell nicht vor. Anhänger stehen in Kevlar, Goch und Kleve. Angenehme Fahrt noch, wenn ihr unterwegs sein müsst, und einen angenehmen Sonntag noch.

0: Holly Humberstone, To Love Somebody, haben wir gehört hier in Sport vor Ort bei Antenne Niederrhein heute Nachmittag. Volker Lübke hier und ich gebe nochmal rüber zu Stefan Derks. Der hat ja die ganzen Tage über das bedeutende Turnier für junge Sportpferde beobachtet. In Kochpfalzdorf an der Buschstraße, nämlich die Thiemeier und Hetzel Young Horse Masters. Und er hat noch eine kurze Information für uns.
1: Ich melde mich kurz noch einmal von der Thiemeier und Hetzel Young Masters, wo nach wie vor der Höhepunkt der Veranstaltung läuft, das Finale der mit 100.000 Euro dotierten 2-Sterne-Springprüfung der schweren Klasse mit Stechen, zu der sich 38 international besetzte Reiter in das Starterfeld eingetragen haben, zu denen neben Europameister Richard Vogel auch Marco Kutscher gehören. Trotz zwischenzeitlich leichtem Nieselregen wird hier auf der Reitanlage von Holger Hetzel an der Pfalzdorfer Buschstraße hervorragender Springsport geboten. Das, was ich bereits befürchtet habe, tritt ein. Wir werden den Sieger dieser Prüfung leider in der laufenden Sendung nicht mehr vermelden können. Schade drum. Und damit von einem europaweit herausragenden Turnier für Nachwuchspferde zurück zu dir, Volker Lübke, in das Antennestudio nach Kleve.
0: Ich danke dir, Stefan, für deine Berichterstattung von den Young Horse Masters, vom Reitanlage von Holger Hetzel in Kochpfalzdorf an der Buschstraße. Und man merkt, das Interview mit Carsten Losmeier hat ein bisschen abgefärbt. Die Stimme von Stefan Derks hat sich leicht gesenkt und ist dem Reitsport Idol sehr ähnlich geworden hier in Sport vor Ort bei Antenne Niederrhein.

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0: Akkermat haben wir gehört mit One Day, I Have a Dream. Ja, viele haben auch einen Traum und träumen davon, dass die deutsche Fußballnationalmannschaft der Männer mal so richtig wieder auftrumpft und bei Turnieren weit, weit spielt, am besten bis ins Finale kommt und nicht wieder so WM-Tragödien erlebt wie bei den letzten drei Veranstaltungen. Gut, die Europameisterschaft dazwischen, die war mal ein kleiner Funken der Hoffnung. Aber jetzt gibt es ja ihn, den Ritter in glänzender Rüstung, Jürgen Klopp, der uns alle irgendwie jedenfalls fußballerisch retten soll. Und viele von euch sind auch überzeugt, dass es der Richtige ist.
1: Wenn er es nicht schafft, schafft es keiner.
2: Ich finde seine Ausstrahlung schon, allein wenn er am Rand steht, dass er auch den Spielern viele Anweisungen gibt, nicht so viel sitzt zum Beispiel.
3: Schlimmer kann es nicht werden.
4: Die letzten 10 Jahre war ja nichts. Null.
5: Ja, der steht dafür, Teamgeist zu fördern und so eine Aufbruchsstimmung zu erzeugen. Hat immer alle mit eingebunden, hat auch Spieler zu Leistungen gepusht, wo man nicht damit gerechnet hätte, dass sie zu solchen Leistungen fähig sind. Von daher der richtige Mann zur richtigen Zeit.
0: Ja, hoffen wir mal das Beste, aber man darf ja auch nie vergessen, bislang hat er Vereine trainiert und keine Nationalmannschaften. Das ist schon ein bisschen was anderes, denke ich mal, viele, die sich da auskennen, denn man muss da eben mit einem bunten Haufen zurechtkommen und hat da eben auch nicht so viele Trainingseinheiten wie bei einer Vereinsmannschaft. Aber gut, wir drücken die Daumen, hoffen das Beste, dass Jürgen Klopp wieder die deutsche Fußballnationalmannschaft nach vorne bringt. Und wir bringen jetzt noch einen neuen Song nach vorne und zwar ist das auch eine coole Cooperation von Snow Patrol mit Kylie Minogue. Kylie Minogue wollte unbedingt auch mal wieder einen neuen Song haben und da haben sich die Jungs von Snow Patrol gedacht, wir bieten ihr mal was an und das ist dabei rausgekommen, den hören wir jetzt hier. Und wir hören uns morgen früh wieder, kurz nach 6, starten wir dann gemeinsam in die Woche hier bei Antenne Niederrhein. Bis dahin, Volker Lübkes hier, ciao, ciao.

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1: Ich bin Thomas Bleskin. Bundeskanzler Friedrich Merz hat nach dem mutmaßlich islamistischen Anschlag am Rande des Berliner Christopher Street Days zum Zusammenhalt aufgerufen. Vor einem Gedenkgottesdienst sagte der CDU-Politiker, solche Taten sollten die Gesellschaft spalten und ihr Offenheit und Freiheit nehmen. Die Menschen dürfen sich davon nicht einschüchtern lassen.
2: Diese Straftäter, diese Extremisten haben in der Mitte unserer Gesellschaft keinen Platz. Und wir werden nicht zulassen, dass dieses Gift des Terrorismus und dieses Gift gegen unsere Freiheit weiter um sich greift in unserer Gesellschaft. Aller parteipolitischen Meinungsverschiedenheiten. Wir werden die Freiheit unserer Gesellschaft verteidigen. Darauf können sich alle verlassen. Wir sind mehr, wir sind stärker und wir halten in unserem Land zusammen.
1: Bundeskanzler Merz. Nach dem Tatverdächtigen wird weiter gefahndet. Die Bundesanwaltschaft wird die Ermittlungen übernehmen. Die schweren Waldbrände im Südwesten Frankreichs und in Spanien halten die Einsatzkräfte weiter in Atem. Im Großraum Bordeaux rücken die Flammen bis auf etwa 15 Kilometer an die Stadt heran. In Spanien meldeten die Einsatzkräfte inzwischen erste Fortschritte bei den Löscharbeiten. Papst Leo XIV. Hat die Jugend weltweit zu einem zurückhaltenden Umgang mit sozialen Netzwerken und künstlicher Intelligenz ermahnt. Zu mehr Disziplin bei dem Thema rief das Oberhaupt der Katholiken in einer Videobotschaft auf.
3: Insta, TikTok oder auch KI, sie alle können uns in eine Scheinwelt katapultieren, warnt Leo hier. Und das bedeutet, sagt er, dass was wirklich zähle, werde unwichtig, Täuschung dagegen zur Realität. Erst kürzlich hat er ja auch schärfere Richtlinien für KI gefordert. Und auch in Deutschland wird ja gerade intensiv über die Risiken von sozialen Medien diskutiert. Auch über mögliche Altersgrenzen. Claudia Wächter, Rom.
1: Bei einem russischen Drohnenangriff auf einen Supermarkt im Norden der Ukraine sind mindestens 2 Menschen getötet worden. Nach Angaben der örtlichen Behörden war unter den Todesopfern ein 10-jähriges Kind. 13 weitere Menschen wurden verletzt. Russland greift in seinem seit fast 4,5 Jahren andauernden Krieg zuletzt verstärkt auch zivile Ziele in der Ukraine an. Und das waren die Nachrichten mit Thomas Bleskin.
4: An vielen Stellen ist es gerade eher trüb wie die letzten Stunden, kann es auch jetzt am Abend ab und zu regnen. Vereinzelt sind auch mal Blitz und Donner dabei. Im Moment sind maximal 23 Grad drin. Morgen sind dann immer noch ein paar Tropfen dabei, aber weniger als heute. Zwischendurch schafft es da auch mal die Sonne durch bei Werten bis 26 Grad. Und das sind einmal die längsten Staus für euch ab 3 Minuten Zeitverlust. Es geht los auf der A1 Osnabrück Richtung Münster zwischen Lengerich und Münster Nord. 4 Kilometer, 13 Minuten mehr. Die A1 Münster Richtung Köln zwischen Kamenzentrum und Schwerte. Ebenfalls 4 Kilometer, 9 Minuten dauert es da länger. Dann gehen wir auf die A2 Dortmund Richtung Hannover zwischen Hamm und Beckum. Da staut es sich nach einem Unfall aktuell für 5 Kilometer. Da kommt fast eine Stunde drauf. Also falls ihr könnt, das Gebiet am besten umfahren. Dann gehen wir rüber auf die A3. Arnheim Richtung Köln zwischen Oberhausen-Holten und dem Kreuz Oberhausen-West. 1 Kilometer, 3 Minuten plus. Die A3 Oberhausen Richtung Köln zwischen Oberhausen-Lierich und dem Kreuz Kaiserberg. Ebenfalls 1 Kilometer, da kommen 4 Minuten obendrauf. Dann die A46 Wuppertal Richtung Düsseldorf zwischen dem Ausbauende der A46 und Wuppertal-Wichlinghausen. 1 Kilometer, 16 Minuten plus. Und die A555 Bonn Richtung Köln zwischen Köln-Rodenkirchen und dem Kreisverkehr Köln-Bonn. Beintal. Auch hier ist 1 Kilometer Stau. 6 Minuten müsst ihr da mehr einplanen. Allen unterwegs viel Geduld und eine gute Fahrt.
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4: Der Sonntagabend ist hier mit Sarah Heinz und ich bin ganz ehrlich, also bei mir war die Stimmung heute den ganzen Tag über so ein bisschen gedrückt. Ich verfolge seit gestern Abend, was da beim CSD in Berlin passiert ist und ich bin immer noch wirklich geschockt. Das geht vielen von euch bestimmt ähnlich, deswegen quatschen wir in dieser Stunde auch noch ein bisschen über das Thema. Dazwischen gibt's aber wie immer Musik, jetzt von Leonie.
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0: Es sollte eigentlich ausgelassen gefeiert werden. Für Liebe, Vielfalt und Offenheit. Und dann gab es beim CSD in Berlin den großen Schock. Am Abend ist ein Auto beim Tiergarten in der Nähe vom Brandenburger Tor in die Menge gerast. Die Polizei spricht inzwischen von einem Anschlag. Kollegin Katrin Müller, du bist aus Berlin zugeschaltet. Wie ist heute denn die Stimmung in der Stadt?
1: Ja, viele sind natürlich fassungslos, können gar nicht so richtig glauben, was da passiert ist. Auch Berlins regierender Bürgermeister Wegner zeigte sich zutiefst erschüttert.
2: Viele feiernde Menschen, die glücklich waren, die die Vielfalt dieser Stadt gefeiert haben, die Weltoffenheit, die Freiheit, ja auch die Liebe. Und dieser Tag wurde durch diese schreckliche Tat beendet.
1: Auch Bundeskanzler Merz wurde direkt nach der Tat informiert. In einem Ex-Beitrag spricht er von einer abscheulichen Tat. Und der Bundesinnenminister Dobrindt, der hat den Berliner Behörden auch beim weiteren Vorgehen Unterstützung angeboten.
0: Danke, Katrin, für die Infos. Bundesweit hat es ja auch schon viele Reaktionen gegeben, auch aus der queeren Community selbst. Und viele sagen, genau jetzt ist es umso wichtiger, zusammenzuhalten.
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0: Das schönste Sommerwetter haben wir heute nicht. Es ist insgesamt eher grau und es können immer wieder ein paar Tropfen runterkommen. Bis 23 Grad sind gerade in der Spitze drin. Morgen lockert es dann ein bisschen auf. Etwas Regen ist hier und da über den Tag noch drin. Sonst bekommen wir aber auch noch mal etwas Sonne ab bei maximal 26 Grad. Ein bisschen was ist noch los auf den Straßen. Wir starten auf der A1 Osnabrück Richtung Münster zwischen Lengerich und dem Flughafen Münster-Osnabrück. Da ist ein Kilometer Stau, 3 Minuten kommen obendrauf. Dann gehen wir auf die A1 Münster Richtung Dortmund zwischen Kamenzentrum und dem Kreuz Dortmund-Unna, 2 Kilometer, 6 Minuten. Die A2 Dortmund Richtung Hannover zwischen Hamm und Beckum, da staut es sich nach einem Unfall, aktuell für 5 Kilometer, 18 Minuten kommen obendrauf. Die A3 habe ich noch, Arnheim Richtung Köln, zwischen dem Kreuz Oberhausen und dem Kreuz Oberhausen West, 2 Kilometer, 3 Minuten mehr. Die A42 Dortmund Richtung Kamp-Lintfort, zwischen Essen-Altenessen und dem Kreuz Essen-Nord, dichter Verkehr, 1 Minute plus. Die A46 Wuppertal Richtung Düsseldorf, zwischen dem Kreuz Wuppertal-Nord und Wuppertal-Wichlinghausen, 1 Kilometer, 10 Minuten länger. Und die A555 Bonn Richtung Köln, zwischen dem Kreuz Köln-Süd und dem Kreisverkehr Köln-Beintal, da ist dichter Verkehr, 3 Minuten müsst ihr mehr einrechnen. Allen unterwegs eine gute Fahrt.
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0: Hallo zusammen, Sarah Heinz ist hier am Sonntagabend und es ist ein Szenario, vor dem immer mehr Menschen Sorge hatten. Der CSD in Berlin ist zum Ziel eines Anschlags geworden, so nennt die Polizei den Angriff auf die queere Community, die gestern in der Hauptstadt friedlich gefeiert haben. Darum geht's in dieser Stunde noch, ist gleich wieder Thema bei mir, zusammen mit Kollegin Katrin Müller aus Berlin.
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0: Jeder, der heute auf Social Media reingeschaut hat oder auch einfach das Radio oder den Fernseher eingeschaltet hat, wird es mitbekommen haben. In Berlin ist ein Fahrzeug in feiernde Menschen auf den CSD gerast. Kollegin Katrin Müller aus Berlin, du bist uns zugeschaltet. Was ist da denn genau passiert?
1: Ja, das Ganze ist gegen 22 Uhr am Rande des Christopher Street Days passiert. Überall waren Menschen unterwegs, die ausgelassen gefeiert haben. Laut Polizei ist dann plötzlich ein weißer Kastenwagen im Bereich der Linnéstraße in den Park im großen Tiergarten gefahren. Der mutmaßliche Täter, nachdem die Polizei jetzt

0: Inzwischen spricht die Polizei von weiteren 29 Verletzten. Und du hast ja schon gesagt, nach dem Täter wird immer noch gesucht mit einer Fahndung.
1: Also die Polizei hat am Morgen ein Foto veröffentlicht, mit dem sie nach dem Tatverdächtigen, dem 21 Jahre alten Abdul G., fahndet. Generalstaatsanwaltschaft und Landeskriminalamt teilten mit, sie ermitteln aufgrund des Verdachts eines Anschlags. Der Mann ist Polizei bekannt, hat wohl Familie in Berlin und wurde erst im Mai aus dem Jugendarrest entlassen. Er wird der islamistischen Szene zugeordnet.
0: Ja, der Schock in der queeren Community, aber auch außerhalb, sitzt tief im

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1: Ich bin Thomas Bleskin. Bundesverkehrsminister Patrick Schnieder will Bundeskanzler Friedrich Merz um seine Entlassung bitten. Der CDU-Politiker erklärte, er ziehe damit die Konsequenzen aus den Entwicklungen der vergangenen Tage und wolle den aus seiner Sicht unwürdigen Zustand beenden. Nach der Absage des zunächst vorgesehenen Nachfolgers ist Schnieder bislang weiter im Amt. Als möglicher Nachfolger gilt der CDU-Politiker Steffen Bilger. Die Generalbundesanwaltschaft übernimmt die Ermittlungen nach dem Anschlag nahe des CSDs in Berlin. Das kündigte Bundesjustizministerin Hubich an. Von den gestern Verletzten ist aktuell keiner mehr in Lebensgefahr.
2: Polizei und Bundespolizei suchen nach Abdul B. Sie kontrollieren auch an Bahnhöfen und Flughäfen. Der Wagen, den der Tatverdächtige mutmaßlich absichtlich auf Passanten zusteuerte, ist mittlerweile bei der kriminaltechnischen Untersuchung. Nachdem der Wagen nicht mehr fuhr, habe Abdul B. die Menschen mit einer Stichwaffe angegriffen, sagte Bundesinnenminister Dobrindt. Kanzler Merz spricht von einem Anschlag auf unsere Freiheit und sagt, wir lassen uns nicht einschüchtern. Lea Matschulat, Berlin.
1: Fast jeder zweite Ostdeutsche befürwortet laut einer YouGov-Umfrage eine Regierungsbeteiligung der AfD, sollte sie bei den Landtagswahlen in Sachsen-Anhalt oder Mecklenburg-Vorpommern stärkste Kraft werden. Im Osten sprachen sich 47% dafür aus, im Westen 37%.
3: In Thüringen ist die AfD vor knapp 2 Jahren das bisher erste und einzige Mal stärkste Kraft bei einer Landtagswahl geworden. Keine andere Partei wollte mit ihr zusammenarbeiten. Die Landesregierung bildeten CDU, BSW und SPD, obwohl diesen drei Parteien ein Sitz für eine eigene Mehrheit fehlt. Die AfD in der Regierung wieder so verhindern, sollte sie, wie es Umfragen voraussagen, auch in Sachsen-Anhalt oder Mecklenburg-Vorpommern stärkste Kraft werden. Eher nein. Im Osten wie im Westen sind mehr Menschen dafür, dass die AfD dann mitregiert. Jan-Henner Reitze, Berlin.
1: Bei einem russischen Drohnenangriff auf einen Supermarkt im Norden der Ukraine sind mindestens 2 Menschen getötet worden. Nach Angaben der örtlichen Behörden war unter den Todesopfern ein 10-jähriges Kind. 13 weitere Menschen wurden verletzt. Russland greift in seinem seit fast 4,5 Jahren dauernden Krieg zuletzt verstärkt auch zivile Ziele in der Ukraine an. Und das waren die Nachrichten mit Thomas Bleskin.
4: Viele Wolken sind bei uns. Die haben vor allem jetzt am Abend auch noch mal Regen dabei. Örtlich kann es auch mal hageln oder gewittern. Bis 23 Grad packen wir gerade maximal. Morgen sind dann Höchstwerte zwischen 22 und 26 Grad drin. Ein paar Wolken ziehen dann auch noch durch die Gegend. Die bringen auch ab und zu ein paar Tropfen mit. Sonst ist die Lage aber eher ruhig. Ein paar Meldungen habe ich noch für euch. Einmal von der A1 Münster Richtung Dortmund zwischen dem Kamener Kreuz und Kamen Zentrum. Da staut es sich nach einem Unfall aktuell für 1 Kilometer. 19 Minuten dauert es länger. Dann gehen wir auf die A2 Dortmund Richtung Hannover zwischen Hamm-Untrop und Beckum. 1 Kilometer, 7 Minuten. Die A3 Oberhausen Richtung Köln zwischen Oberhausen-Lierich und dem Kreuz Kaiserberg. Ebenfalls 1 Kilometer, 3 Minuten länger. Die A42 Dortmund Richtung Kamp-Lindfort zwischen Essen-Altenessen und dem Kreuz Essen-Nord. Dichter Verkehr 1 Minute mehr. Die A46 Wuppertal Richtung Düsseldorf zwischen Wuppertal-Oberbarmen und Wuppertal-Wichlinghausen. Hier ist ebenfalls dichter Verkehr. 4 Minuten dauert es länger. Und die A555 Bonn Richtung Köln zwischen dem Kreuz Köln-Süd und dem Kreisverkehr Köln-Baiental. Dichter Verkehr 2 Minuten plus. Allen unterwegs ganz viel Geduld und eine gute Fahrt.
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4: Zusammen, Sarah Heinz ist hier am Sonntag. Ich hoffe, ihr könnt es euch gerade gemütlich machen, euch vielleicht ein bisschen einpacken bei dem Wetter da draußen. Ich trinke bei so einem Wetter ja immer gerne einen Tee oder eine heiße Schokolade, auch wenn es mitten im Sommer ist. Regen, grau und heiß Getränk, das gehört für mich einfach zusammen, auch bei über 20 Grad. Schön, dass ihr dabei seid.
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den Sonntagabend bei uns. Ja, und hättet ihr es gedacht, Kaffee macht nicht nur wach, sondern auch schön. Zumindest wenn es nach dem neuesten Trend im Internet geht. Glow Coffee heißt der. Da packt man sich morgens dann Kollagenpulver direkt in

0: den Becher direkt in die nächste Falte.
1: Also kann man sich das Pulver auch sparen?
0: Zumindest sollte man jetzt keinen Wunderglow erwarten. Einzelne Studien zeigen zwar kleine Effekte bei Hautfeuchtigkeit oder Elastizität. Die Datenlage ist laut Grill aber nicht besonders gut.

0: auch die günstigere.
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0: Es ist eher trüb und bewölkt. An einigen Stellen sind gerade Schauer drin. Vereinzelt kann es heute Abend auch noch gewittern und ziemlich stürmisch werden. Das Ganze aktuell bei Werten bis 23 Grad. Morgen sind dann noch ein paar Tropfen dabei. Es lockert insgesamt aber gut auf und zwischendurch zeigt sich auch mal die Sonne bei bis 26 Grad. Ja, ein paar Meldungen habe ich hier noch für euch. Einmal direkt die längste von der A1 Münster Richtung Dortmund zwischen dem Kammener Kreuz und Kamen Zentrum. Da staut es sich nach einem Unfall für 1 Kilometer. 19 Minuten kommen da oben drauf. Dann noch einige kleinere Meldungen. Da ist überall dichter Verkehr und 2 Minuten plus, witzigerweise. Auf der A3 Arnhem Richtung Oberhausen zwischen dem Grenzübergang Elten und Elten. Dann auf der A31 Oberhausen Richtung Gronau zwischen Gescher-Coesfeld und Heeg. Dann gehen wir rüber auf die A40 Essen Richtung Duisburg zwischen Essen-Zentrum und Essen-Frohnhausen. Die A59 Köln Richtung Bonn zwischen Köln-Rath und dem Dreieck Köln-Porz. Und die A555 Bonn Richtung Köln zwischen dem Kreuz Köln-Süd und dem Kreisverkehr Köln-Beiental. Da ist überall dichter Verkehr. 2 Minuten dauert es länger. Sonst ist nichts los. Allen unterwegs eine gute Fahrt.
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2: Franz Leitmeier kennt Counter-Strike natürlich nur vom Hörensagen. Und Assi Kalli darf allen, die in Sachen Online-Shooter-Games total lost sind, noch Folgendes mit auf den Weg geben.
3: Das ist ein Klassiker.
2: Die Tatort-Veteranen aus München brauchen dringend ein Upgrade auf ihrer Festplatte. Denn mit 64 und 67 Jahren müssen sie sich jetzt reinfuchsen in eine ihnen bislang unbekannte Szene.
4: Dreifenhörnchen, Officer Jack. Walter PPK.
5: Die haben alle was mit Polizei zu tun. Munich Sheriffs.
2: Eine Liste mit Namen von Gamern, die offenbar Polizisten sind, ist die wichtigste Spur in gleich zwei Mordfällen. Einmal ist ein Mann ermordet worden, der Kontakte zur Szene hatte. Zum anderen eine junge Polizistin. Kurz vor ihrem Tod hat sie noch ein paar Buchstaben kritzeln können.
6: Haben Sie eine Ahnung, was das bedeuten soll?
5: Cool.
6: Das ist L, oder?
2: Co. wie Kollege zum Beispiel. Der Verdacht erhärtet sich, dass der Mörder in den eigenen Reihen zu finden ist. Um an die richtigen Namen der Munich Sheriffs zu kommen, setzen die Kommissare auf die Hilfe von Oscar, einem jungen Gamer und im wahrsten Sinne des Wortes Shootingstar der Szene.
5: Du könntest so tun, als würdest du sie anwerben.
7: Die Spieler machen das nicht.
6: Ja, und wenn du sagst, dass du die Adressen weitergibst?
2: Statt sich ganz auf den Kriminalfall zu fokussieren, denn der ist durchaus spannend, muss über die E-Sport-Szene und ihre Verführungen und Gefahren geschwafelt werden. Natürlich mit der Holzhammer-Methode.
8: Bitte ruf an und sag, was ich spielen darf!
9: Du bist total süchtig. Siehst du das denn nicht, Oscar, bitte?
8: Mach das gar nicht!
2: Der junge Mann will doch einfach nur gamen und dabei reich werden. Ach, hätte er doch nur einen soliden Job erlernt. Wie wäre es zum Beispiel mit Hauptkommissar? Danke für diesen öffentlich-rechtlichen Bildungsauftrag.
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2: Ich bin Thomas Bliskin. Nach dem mutmaßlich islamistischen Terroranschlag am Rande des Berliner Christopher Street Days ist der Tatverdächtige bei einem Polizeieinsatz getötet worden. Das bestätigte die Senatsinnenverwaltung. Nach Angaben von Bundesinnenminister Dobrindt hatte sich der 21-Jährige radikalisiert und gehörte der islamistischen Szene an. Bei dem Angriff mit einem Auto und einer Stichwaffe wurden eine Frau getötet und 29 Menschen verletzt. Der CDU-Politiker Steffen Bilger soll neuer Bundesverkehrsminister werden. Bundeskanzler Friedrich Merz will den parlamentarischen Geschäftsführer der Unionsfraktion als Nachfolger von Patrick Schnieder vorschlagen. Schnieder hatte zuvor selbst um seine Entlassung gebeten und damit auf die umstrittenen Personalentscheidungen der vergangenen Tage reagiert. Der zunächst vorgesehene Nachfolger Fritz Künzler hatte kurzfristig abgesagt. Fast jeder zweite Ostdeutsche befürwortet laut einer YouGov-Umfrage eine Regierungsbeteiligung der AfD, sollte sie bei den Landtagswahlen in Sachsen-Anhalt oder Mecklenburg-Vorpommern stärkste Kraft werden. Im Osten sprachen sich 47% dafür aus, im Westen 37%.
3: In Thüringen ist die AfD vor knapp 2 Jahren das bisher erste und einzige Mal stärkste Kraft bei einer Landtagswahl geworden. Keine andere Partei wollte mit ihr zusammenarbeiten. Die Landesregierung bildeten CDU, BSW und SPD, obwohl diesen drei Parteien ein Sitz für eine eigene Mehrheit fehlt. Die AfD in der Regierung wieder so verhindern, sollte sie, wie es Umfragen voraussagen, auch in Sachsen-Anhalt oder Mecklenburg-Vorpommern stärkste Kraft werden. Eher nein. Im Osten wie im Westen sind mehr Menschen dafür, dass die AfD dann mitregiert. Jan-Henner Reitze, Berlin.
2: Irans Revolutionsgarden zeigen sich beim Streit um die Straße von Hormuz unnachgiebig. Sie drohten mit einer Ausweitung des Kriegsgebiets, falls die USA ihre Luftangriffe fortsetzen sollten.
4: Zunächst hat der Iran aber eigenen Angaben zufolge seine Angriffe auf die arabischen US-Verbündeten eingestellt, da die USA ihrerseits die Luftschläge zuletzt ausgesetzt hätten. Irans Revolutionsgarden hinderten derweil erneut Handelsschiffe daran, durch die Straße von Hormuz zu fahren. Der Streit um die Durchfahrtsrechte auf der Route gilt als Auslöser für die jüngste militärische Eskalation zwischen Washington und Teheran. Israels Ministerpräsident Benjamin Netanyahu kündigte unterdessen an, bei einem Treffen mit US-Präsident Donald Trump am Dienstag über die Lage im Iran reden zu wollen. Aus Tel Aviv, Cindy Richau.
2: Und das waren die Nachrichten mit Thomas Bleskin.
5: Nach dem grauen Tag geht's genauso auch am Abend weiter. An vielen Stellen wird's gerade nass. Vereinzelt ist auch Hagel dabei und Blitz und Donner. Im Moment kommen wir auf bis 22 Grad. Morgen lockert es dann spürbar auf. Vereinzelt wird's örtlich noch mal kurz nass. Sonst ist die Lage aber eher ruhig und ein paar Sonnenstrahlen sind über den Tag auch zu holen bei Höchstwerten bis 26 Grad. Es ist ein bisschen was los auf den Straßen. Wir starten auf der A1 Münster Richtung Dortmund zwischen dem Kammener Kreuz und Kamm Zentrum. Da ist 1 Kilometer Stau, 7 Minuten kommen obendrauf. Die A3 Oberhausen Richtung Köln zwischen Oberhausen-Lierich und Duisburg-Wedau, 1 Kilometer, 3 Minuten. Die A40 Essen Richtung Dortmund zwischen Dortmund-Lützgen-Dortmund und dem Kreuz Dortmund-West, 1 Kilometer, 9 Minuten mehr. Dann gehen wir auf die A40 Essen Richtung Duisburg zwischen Essen-Zentrum und Essen-Holsterhausen. Da ist dichter Verkehr, 2 Minuten kommen obendrauf. Dann die A43 Recklinghausen Richtung Münster. Da staut es sich nach einem Unfall direkt auf 2 Stücken. Einmal zwischen Recklinghausen-Herten und Mahl-Sinsen. Aktuell 1 Kilometer Stau, 9 Minuten plus. Und zwischen Lavesum und Dülmen, auch da ist 1 Kilometer Stau, 26 Minuten dauert es länger. Dann habe ich noch die A52 für euch, Düsseldorf Richtung Röhrmond zwischen Mönchengladbach-Nord und Mönchengladbach-Hart. Dichter Verkehr, 1 Minute obendrauf. Und die A555 Bonn Richtung Köln zwischen dem Kreuz Köln-Süd und dem Kreisverkehr Köln-Beiental. Auch hier ist dichter Verkehr und 1 Minute dauert es länger. Allen unterwegs eine gute Fahrt.
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5: Richtig ungemütlich finde ich es ja heute. Ne? Alles ist so grau und nass. Ich habe mir jetzt schön eine Tasse Tee gemacht mit Ingwer Zitrone. Sarah Heinz ist hier und hier geht's jetzt auch direkt weiter mit 3 Hits am Stück von Lenny Kravitz, von Nico Santos und Teddy Swims. Der legt ja jetzt auch zuerst los.
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0: Diese Woche hatten zwei Kolleginnen hier ein ganz besonderes Abenteuer. Laura Potting und Kim Klages waren mit ihrem Wohnmobil Bertha unterwegs und sind damit einmal quer durch NRW gefahren. Da haben sie die schönsten Campingplätze besucht und für euch ausgecheckt. Und ja, wenn sie das Wohnmobil nicht hätten abgeben müssen, wären sie wahrscheinlich einfach noch weiter getourt. Der erste Halt war der Campingplatz am Wisseler See in Kleve.
1: Ja. Oh, da hinten sehe ich schon Wasser.

0: Hervorragend. Das ist ein riesengroßer Badesee hier.
1: Guck mal, hier fährt auch eine Bimmelbahn.
0: Hier ist ein kleiner Spielplatz.
1: Die Action Buddies gibt's hier und die haben ein Animationsprogramm von morgens bis abends.
0: Was kann man denn hier so besonders gut machen? Was ist denn hier cool?
2: Also auf jeden Fall der Aquapark. Der See macht immer Spaß. Drehboote machen viel Spaß.
0: Gerade habe ich die Damentoiletten gesucht und dabei begegnete mir ein kleiner Junge und dann mich anguckte und sagte, die Kaka gehört mir. Und dann ist er gegangen.
1: Ja, wir fahren jetzt ins Eifelcamp.
0: Eifel, juhu!
3: Hallo. Juhu. Hört ihr, wie es hallt? Wir stehen hier gerade in unserem eigenen Privatbad.
1: Ja, das ist direkt auf unserer Parzelle.
0: In welchem Weg wohnen wir nochmal?
1: Wir wohnen im Marderweg.
0: Also wenn du den Schmetterlingsweg hochfährst, am Hirschweg vorbei und am Frischlingsweg, dann kommst du irgendwann hier hin.
1: Da steht einfach der Thermomix. Hallo.
4: Hallo.
1: Was gibt's denn heute Leckeres im Thermomix?
4: Malzbiergulasch aus dem Thermomix mit Spätzle.
0: Wie sagt man auf Niederländisch dann noch einen schönen Urlaub?
5: Eine feine Vakantie.
0: Dann eine feine Vakantie. Stau, Stau, Stau, Stau, Stau.
1: Wir sind jetzt bei Sassenberg im Campingpark Haldewald.
0: Wassertemperatur 23 Grad.
1: Das sieht nicht aus wie hier in Sassenberg. Das sieht aus wie in der Karibik.
0: Es gibt hier auch Strandkörbe.
1: Das Schöne ist auch, wenn man vom Strand ins Wasser geht, man hat so einen ganz leichten Einstieg und dann im Wasser aber nur Sand. Also keine Steine, nichts.
6: Ich bin jetzt weg, tschüss.
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0: Grau und nass ist die Lage bei uns heute Abend. An vielen Stellen kommen gerade Schauer runter. Jetzt am Abend und in der Nacht können örtlich auch mal Gewitter drin sein. Bis 22 Grad sind höchstens drin. Morgen wird es mit maximal 26 Grad dann wieder einen Ticken wärmer. Ein paar Tropfen können da auch noch dabei sein. Insgesamt wird es aber freundlicher und zwischendurch schafft es auch mal die Sonne durch. Ein paar Meldungen habe ich noch für euch. Wir starten einmal auf der A1 Münster Richtung Dortmund zwischen Unna und dem Kreuz Dortmund-Unna. Da ist dichter Verkehr. 2 Minuten kommen obendrauf. Ähnlich ist es auf der A3 Oberhausen Richtung Köln zwischen Oberhausen-Lierich und dem Kreuz Kaiserberg. Auch hier dichter Verkehr, 2 Minuten plus. Die A33 Osnabrück Richtung Brilon zwischen Steinhagen und Bielefeld Zentrum. Dichter Verkehr, 5 Minuten mehr. Die A40 Duisburg Richtung Essen zwischen Essen-Frohnhausen und Essen-Zentrum. Auch hier ist dichter Verkehr. 3 Minuten dauert es länger. Dann schauen wir in die Gegenrichtung, die A40 Essen Richtung Duisburg zwischen Essen Zentrum und Essen Holsterhausen. Ebenfalls dichter Verkehr, 2 Minuten plus. Dann die A43 Recklinghausen Richtung Münster. Hier ist gerade der einzige wirklich längere Stau zwischen Recklinghausen, Herten und Malsinsen. Da staut es sich nach einem Unfall, aktuell für 1 Kilometer. Eine knappe Dreiviertelstunde kommt obendrauf. Und einen kurzen habe ich für hinten raus noch. Die A44 Essen Richtung Düsseldorf zwischen Essen-Heisingen und Essen-Überruhr. Dichter Verkehr, 2 Minuten plus. Allen unterwegs viel Geduld und eine gute Fahrt.
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0: Halb 9, ihr hört den Sonntagabend bei richtigem Usselwetter. Falls ihr unterwegs seid, hoffe ich, dass ihr gut ankommt. Zwischendurch kann es ja auch richtig stürmisch werden die nächsten Stunden. Für die Sommerstimmung sorgt in der Zwischenzeit der hier, auch bei Regenwetter. Dante Thomas ist das. Habt einen schönen Abend.
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0: Es gibt wieder ganz viel frische Musik und zwar von dem hier. Lambert, der macht einfach das, worauf er Bock hat. Mal ist er Musical-Darsteller, mal Frontmann bei Queen, mal Solokünstler. Ja, und jetzt hat er eben ein neues Album rausgebracht mit dem Titel Adam. Im Interview hat er uns erzählt, wie er an dieses Album herangegangen ist.
1: Das ganze Album hat eine dunklere Stimmung. Zurzeit haben viele Menschen Ängste, viele Menschen leiden, Menschen sind sich unsicher. Es gibt einfach viele dunkle Einflüsse zurzeit. Und mit der Popmusik hast du zwei Wege zur Auswahl. Du kannst Musik machen, die das alles ignoriert, oder du machst Kunst, die die Situation konfrontiert und hilft, damit umzugehen. Und ich wollte eben ein Album machen, das einen dunkleren Ton hat und damit für die Leute eine Art Medizin sein kann.
0: Ja, das hört man auch musikalisch. Adam Lambert hat sich da viel mit elektronischen Klängen und E-Gitarren ausprobiert. Trotzdem bleibt es am Ende eben typisch Pop. Wie zum Beispiel bei Under the Rhythm. Da wurde auch eine sehr bekannte Melodie eingebaut von ATC's Around the World.
1: Es war ein glücklicher Zufall. Der Song war schon fertig, bevor das Sample dazu kam. Und als wir den Song aufgenommen haben, hatte ich die ganze Zeit diese Melodie im Ohr. Wegen der ähnlichen Akkorde. Ich und mein Produzent waren so aufgeregt darüber, dass wir die Melodie einfach in den Song packen mussten. So catchy ist sie.
0: Adam Lambert ist mit neuer Musik am Start. Das ist ein Track vom aktuellen Album Under the Rhythm.
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1: Ich bin Thomas Bliskin. Nach dem mutmaßlich islamistischen Terroranschlag am Rande des Berliner Christopher Street Days ist der Tatverdächtige bei einem Polizeieinsatz getötet worden. Das bestätigte die Senatsinnenverwaltung. Nach Angaben von Bundesinnenminister Dobrindt hatte sich der 21-Jährige radikalisiert und gehörte der islamistischen Szene an. Bei dem Angriff mit einem Auto und einer Stichwaffe wurden eine Frau getötet und 29 Menschen verletzt. Der CDU-Politiker Steffen Bilger soll neuer Bundesverkehrsminister werden. Bundeskanzler Friedrich Merz will den parlamentarischen Geschäftsführer der Unionsfraktion als Nachfolger von Patrick Schnieder vorschlagen. Schnieder hatte zuvor selbst um seine Entlassung gebeten und damit auf die umstrittenen Personalentscheidungen der vergangenen Tage reagiert. Der zunächst vorgesehene Nachfolger Fritz Künzler hatte kurzfristig abgesagt. Fast jeder zweite Ostdeutsche befürwortet laut einer YouGov-Umfrage eine Regierungsbeteiligung der AfD, sollte sie bei den Landtagswahlen in Sachsen-Anhalt oder Mecklenburg-Vorpommern stärkste Kraft werden. Im Osten sprachen sich 47% dafür aus, im Westen 37%.
2: In Thüringen ist die AfD vor knapp 2 Jahren das bisher erste und einzige Mal stärkste Kraft bei einer Landtagswahl geworden. Keine andere Partei wollte mit ihr zusammenarbeiten. Die Landesregierung bildeten CDU, BSW und SPD, obwohl diesen drei Parteien ein Sitz für eine eigene Mehrheit fehlt. Die AfD in der Regierung wieder so verhindern, sollte sie, wie es Umfragen voraussagen, auch in Sachsen-Anhalt oder Mecklenburg-Vorpommern stärkste Kraft werden. Eher nein. Im Osten wie im Westen sind mehr Menschen dafür, dass die AfD dann mitregiert. Jan-Henner Reitze, Berlin.
1: Papst Leo XIV. Hat die Jugend weltweit zu einem zurückhaltenden Umgang mit sozialen Netzwerken und künstlicher Intelligenz ermahnt. Zu mehr Disziplin bei dem Thema rief das Oberhaupt der Katholiken in einer Videobotschaft auf.
3: Insta, TikTok oder auch KI, sie alle können uns in eine Scheinwelt katapultieren, warnt Leo hier. Und das bedeutet, sagt er, dass was wirklich zähle, werde unwichtig, Täuschung dagegen zur Realität. Erst kürzlich hat er ja auch schärfere Richtlinien für KI gefordert. Und auch in Deutschland wird ja gerade intensiv über die Risiken von sozialen Medien diskutiert. Auch über mögliche Altersgrenzen. Claudia Wächter, Rom.
1: Und das waren die Nachrichten mit Thomas Bleskin.
4: Eine dicke Regenfront zieht gerade durch NRW, die sorgt teilweise für Schauer. Auch Hagelkörner oder Gewitter können vereinzelt dabei sein. Dazu erreichen wir Höchstwerte bis 21 Grad. Der Regen nimmt über Nacht dann ein bisschen ab. Ein paar Tropfen können morgen noch dabei sein, sonst ist die Lage aber wieder was entspannter. Das Ganze bei maximal 26 Grad. Ja, ein bisschen was ist noch los auf den Straßen. Wir starten auf der A1 Köln Richtung Dortmund zwischen Hagen-Nord und dem Westhofener Kreuz. Da staut es sich nach einem Unfall für 1 Kilometer, 11 Minuten dauert es länger. Ungefähr so sieht es auch in der Gegenrichtung aus. Die A1 Dortmund Richtung Köln zwischen dem Westhofener Kreuz und Hagen-West. Auch da ist 1 Kilometer Stau, 14 Minuten kommen oben drauf. Dann gehen wir auf die A2 Dortmund Richtung Hannover zwischen Herford Ost und Flotow West. 1 Kilometer, 6 Minuten länger. Die A33 Osnabrück Richtung Brilon zwischen Steinhagen und Bielefeld-Zentrum, dichter Verkehr, 4 Minuten mehr. Die A33 Bielefeld Richtung Brilon zwischen Paderborn-Sennelager und Paderborn-Schloss Neuhaus, dichter Verkehr, 2 Minuten müsst ihr mehr einrechnen. Und die A43 Recklinghausen Richtung Münster zwischen Recklinghausen-Herten und Mahlsinsen, 1 Kilometer, 3 Minuten plus. Allen unterwegs eine gute Fahrt.
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4: Hallo, Sarah Heinz ist hier und ich liebe ja Musikfilme, ne? Gerade auch so Biopics über Künstlerinnen und Künstler. Richtig toll fand ich da auch den Film über Amy Winehouse, der hat mich total berührt. Der Film über Queen, der steht bei mir immer noch auf meiner Liste und jetzt auch seit kurzem der über Michael Jackson. Da bin ich ja total gespannt, wie die das aufgezogen haben. Seine Musik gibt's jetzt auf jeden Fall bei uns.
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Die Sommerferien sind angelaufen und da fahren natürlich nicht alle in den Urlaub. Ne? Teilweise wird ja auch dann erst so richtig geackert. Und gerade im Sommer gibt es auch

0: ein paar, ja, ausgefallenere Jobs. Kollege Stefan Rejek, du bist mal auf die Suche gegangen. Was hast du denn so gefunden?
1: Also der Freizeitpark Tripsdrill in Baden-Württemberg, der sucht für die Sommersaison noch jemanden für sein Maskottchen. Hugo Müller heißt er. Das ist so ein großer, putziger Typ mit offenem Mund und einer Zipfelmütze. Anforderungen gehen auch klar. Gute Fitness und eine Körpergröße von 1,70 bis 1,80. Also, wenn du Bock hast.
0: Also ich fühle mich geschmeichelt, aber ich bin leider zu klein dafür. Aber bei dem warmen Wetter in so ein Kostüm zu steigen, das stelle ich mir schon heftig vor.
1: Ja, vielleicht kann man sich das ja irgendwie abtrainieren oder so. Apropos trainieren, kleiner Funfact, du wirst nicht einfach Maskottchen. Nee, es gibt so eine richtige Maskottchenschule und bei der kann man sich für schlappe 460 Euro pro Kurs zum professionellen Maskottchen ausbilden lassen.
0: Ja, vielleicht gibt's da ja auch Kurse für kleinere Menschen dann.
1: Ja, top. Und wenn das nicht klappt, wie wär's da mit Strandtester? So wie Isabella Metschikowski aus Bielefeld. Die hat 2016 insgesamt 150 Strände auf 5 Kontinenten für so ein Reiseportal getestet. Also auch richtig mit Geld. Da muss ich aber leider sagen, so ein Jobangebot ist eher die Ausnahme.
0: Also klingt schon cool, aber ich stelle es mir auch sehr stressig vor, wenn man so viel unterwegs ist. Ne? Wovon ich auch mal gelesen habe, ist, dass man dafür Geld bekommen kann, Wasserrutschen auszutesten.
1: Ja, also auch das gab's mal. 2013 hat der britische Reiseanbieter First Choice 6 Monate lang den Studenten bezahlt, um Wasserrutschen zu testen. Hm. Also einfach, wie viel Spaß die machen. Aber so richtig regelmäßig geprüft werden die dann halt vom TÜV, ist dann auch deutlich unromantischer, als man sich das jetzt vorstellt. Also mit Planschen ist da eher weniger.
0: Ja, hätte ja sein können. Dann bleiben wir vielleicht doch beim klassischen Erdbeerverkauf. Vielleicht gibt es ja sogar doppelt Geld, wenn ihr da ja in einem riesigen Erdbeerkostüm auftaucht. Wer weiß.
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0: Vielerorts ist es nass und grau. Die Wolken haben einige Schauer mitgebracht. Auch in den nächsten Stunden kann örtlich immer wieder was runterkommen. Teilweise dann auch mit ordentlich Wind. Aktuell bei maximal 21 Grad. Morgen ist dann wieder etwas Sonne dabei. Vereinzelt kann es immer noch kurz regnen, aber nicht mehr so viel wie heute. Mit den Werten geht es dann auch noch mal nach oben. Wir packen bis 26 Grad. So langsam wird es ein bisschen leerer auf den Straßen. Ich habe hier noch ein paar Meldungen für euch. Einmal von der A1 Köln Richtung Dortmund zwischen Hagen-Nord und dem Westhofener Kreuz. Da hat es einen Unfall gegeben, da staut es sich aktuell für 1 Kilometer. 11 Minuten kommen obendrauf. Genauso ist es auch in der Gegenrichtung, die A1 Dortmund Richtung Köln zwischen dem Westhofener Kreuz und Hagen-West. Auch hier ist 1 Kilometer Stau, 9 Minuten dauert es länger. Dann die A33 Bielefeld Richtung Brilon zwischen Paderborn-Sennelager und Paderborn-Schloss Neuhaus. Da ist dichter Verkehr, 4 Minuten dauert es länger. Und die A61 habe ich noch, Mönchengladbach Richtung Koblenz zwischen dem Kreuz Kerpen und Gimlich. Auch hier ist dichter Verkehr, 2 Minuten müsst ihr mir einberechnen. Sonst ist alles frei, habt eine gute Fahrt.
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0: Einen entspannten Sonntagabend wünsche ich euch. Ich bin ja ehrlich, ich fühle mich gerade noch nicht so wirklich bereit für die neue Woche. Ich würde ganz gerne noch so einen Tag Wochenende dranhängen. Das wäre super, wenn das gehen würde. Aber ich bin überzeugt davon, wir packen das alle morgen. Und wir können uns hier auch noch ein bisschen runterfahren, jetzt mit Musik von Olivia Dean. Auch so eine schöne, warme Stimme hat diese Frau. Ich bin Sarah Heinz. Hallo.
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0: Es sollte eigentlich ausgelassen gefeiert werden. Für Liebe, Vielfalt und Offenheit. Und dann gab es beim CSD in Berlin den großen Schock. Am Abend ist gestern ein Auto beim Tiergarten in der Nähe vom Brandenburger Tor in die Menge gerast. Die Polizei spricht da ja von einem Anschlag inzwischen. Kollegin Katrin Müller, du bist aus Berlin zugeschaltet. Wie ist heute denn die Stimmung in der Stadt?
1: Ja, viele sind natürlich fassungslos, können gar nicht so richtig glauben, was da passiert ist. Auch Berlins regierender Bürgermeister Wegner zeigte sich zutiefst erschüttert.
2: Viele feiernde Menschen, die glücklich waren, die die Vielfalt dieser Stadt gefeiert haben, die Weltoffenheit, die Freiheit, ja auch die Liebe. Und dieser Tag wurde durch diese schreckliche Tat beendet.
1: Auch Bundeskanzler Merz wurde direkt nach der Tat informiert. In einem Ex-Beitrag spricht er von einer abscheulichen Tat. Und der Bundesinnenminister Dobrindt, der hat den Berliner Behörden auch beim weiteren Vorgehen Unterstützung angeboten.
0: Danke, Katrin, für die Infos. Bundesweit hat es ja schon viele Reaktionen gegeben, auch jetzt aus der queeren Community selbst. Und viele sagen, genau jetzt ist es umso wichtiger, zusammenzuhalten.
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1: Ich bin Tine Klimach. Der Tatverdächtige des mutmaßlich islamistischen Anschlags nahe dem CSD in Berlin ist bei einem Polizeieinsatz getötet worden. Das bestätigte am Abend die Senatsinnenverwaltung. Bei dem Angriff gestern Abend mit einem Auto und einer Stichwaffe wurden eine Frau getötet und 29 Menschen verletzt.
2: Offenbar war der Verdächtige in eine Kleingartenkolonie geflohen, etwa 40 Autominuten vom Tatort entfernt. Dort konnte die Polizei ihn aufspüren und Abdul B. soll dann versucht haben, die Einsatzkräfte anzugreifen mit einer Stichwaffe. Daraufhin schossen die Polizisten, Abdul B. wurde tödlich verletzt. Der 21-jährige Deutsche soll der islamistischen Szene angehört haben. Ob er tatsächlich am Steuer des Anschlagswagens saß, werden die weiteren Ermittlungen zeigen. Aus Berlin, Lea Matschulat.
1: Der CDU-Politiker Steffen Bilger soll neuer Bundesverkehrsminister werden. Bundeskanzler Friedrich Merz will den bisherigen parlamentarischen Geschäftsführer der Unionsfraktion als Nachfolger von Patrick Schnieder vorschlagen. Schnieder hatte zuvor angekündigt, selbst um seine Entlassung zu bitten.
3: Damit ist die Hängepartie um das Verkehrsministerium wohl erst einmal vorbei. Schnieder erklärte, er wolle mit seinem Schritt die Konsequenzen aus den vergangenen Tagen ziehen und einen aus seiner Sicht unwürdigen Zustand beenden. Merz bedauerte nach Angaben seines Sprechers, dass der Wechsel wegen unvorhergesehener Umstände nicht wie geplant kommuniziert worden sei. Bilger gilt in der Union als ausgewiesener Verkehrsexperte. Er saß jahrelang im Verkehrsausschuss und war bereits Staatssekretär im Ministerium. Aus Berlin, Thomas Bleskin.
1: Die schweren Waldbrände im Südwesten Frankreichs und in Spanien halten die Einsatzkräfte weiter in Atem. Im Großraum Bordeaux rückten die Flammen bis auf etwa 15 Kilometer an die Stadt heran. Rund 220.000 Menschen wurden in der Region in Sicherheit gebracht. In Spanien waren nach Behördenangaben rund 120.000 Menschen von Evakuierungen oder Ausgangsbeschränkungen betroffen. Dort meldeten die Einsatzkräfte aber zuletzt erste Fortschritte bei den Löscharbeiten. Zum Sport. Radprofi Tadej Pogacar hat zum 5. Mal die Tour de France gewonnen und damit Radsportgeschichte geschrieben. Der Slowene dominierte die Rundfahrt mit 5 Etappensiegen und mehr als 6 Minuten Vorsprung auf Remco Evenepoel aus Belgien. Den Sieg auf der Schlussetappe in Paris holte sich Mathieu van der Poel aus den Niederlanden.
4: Das waren die Nachrichten mit Tine Klimach.
5: Der Sonntagabend ist insgesamt eher ungemütlich. Teilweise kommt gerade noch Regen runter und es ist insgesamt ziemlich grau und trüb. 20 Grad sind aktuell in der Spitze drin. Morgen wird es mit bis zu 26 Grad dann wieder was wärmer. Ein paar Tropfen können da noch dabei sein. Die Wolken lockern sich aber gut auf. Zwischendurch kommt da auch mal die Sonne durch. Inzwischen ist nicht mehr viel los auf den Straßen. Ich habe hier noch zwei Meldungen für euch. Einmal von der A33 Bielefeld Richtung Brilon zwischen Paderborn-Sennelager und Paderborn-Schloss Neuhaus. Da ist dichter Verkehr, ein Minütchen kommt obendrauf. Und die A44 Kassel Richtung Dortmund zwischen Marsberg und Lichtenau-Westfalen. Auch hier ist dichter Verkehr, 3 Minuten dauert es länger. Sonst ist alles frei, kommt gut durch.
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5: Hallo, Sarah Heinz ist hier am Sonntagabend. Wir haben die Woche über ja zwei Radiokolleginnen begleitet bei ihrem Campingausflug. Kim Klages und Laura Potting haben die besten Campingplätze für euch ausgecheckt. Ja, und die beiden, die hatten eine wirklich gute Zeit. Das erzählen sie gleich auch selbst. Danach gibt's noch frische Musik für euch, Made in NRW von der Band Himitsu. Hier geht's jetzt aber erstmal weiter mit Musik von Alex Warren.
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0: Unsere Kolleginnen Kim Klages und Laura Potting haben echt viel erlebt diese Woche. Die beiden sind einmal quer durch NRW gedüst mit einem Wohnmobil und da haben sie verschiedene Campingplätze ausgecheckt. Zum Beispiel den beim Wisseler See, den im Heidewald und im Eifelcamp waren die beiden auch noch. Jetzt ist die Tour rum. Kim, Laura, wie geht's euch denn? Wie war's?
1: Also es war wirklich super, super schön, ne? Also wir haben so viel gesehen, erlebt in diesen Tagen. Es war auch echt anstrengend, muss man sagen. Also jeden Tag woanders hin ist hart, aber es war einfach toll.

0: Ja, und ich muss sagen, die Campingplätze, ich kannte keinen einzigen davon. Und wir waren ja an unterschiedlichsten Ecken im Land und alle waren irgendwie schön. Alle hatten irgendwie was anderes, irgendwie was toll war. Und wir haben unfassbar liebe Leute kennengelernt.
1: Wir sind eine Familie aus Bad Dürkheim.
2: Bad Dürkheim. Ja, und was wird hier gerade gespielt?
1: Wir spielen gerade Rummy Cup.
0: Hast du so einen Tipp für uns, was sich lohnt hier?
3: Die Rutsche. Hinlegen und dann kriegt man richtig Fahrt drauf.
0: Okay.
3: Und wenn man abbremsen will, einfach mal aufsetzen, dann wird man langsam.
0: Ihr sitzt hier gerade so entspannt mit dem Bierchen. Geht's euch gut?
4: Ja, der ja. Wir sind gerade angekommen.
0: Ihr seid gerade auch angekommen. Wir auch.
4: Ja, genau.
5: Das ist das erste Bier. Wenn du stiftst, unten sind, gibt's erst mal ein Bier.
0: Euch geht's gut hier?
6: Ja, wir kommen wieder.
7: Wir kommen aus Düren. Das ist nur eine Stunde weg von hier. Wir genießen es, dass wir einfach nur zum See gehen und da Latte Macchiato trinken können. Und
8: Hauptsache, das Bier ist dabei.
0: Das ist absolut korrekt. Die Einstellung mag ich. Also, und was ich auch krass finde, Kim und ich, wir kennen uns ja, wir sind Kolleginnen, ne? Also aber wir sind jetzt nicht irgendwie befreundet vorher gewesen, wir kannten uns kaum und das hat echt gut funktioniert. Wir haben uns keinmal gestritten. Ja. Kim hat mich morgens auch in Ruhe meinen Kaffee trinken lassen, hat mich nicht vollgelabert.
9: Ja. Ich finde, so eine Tour schweißt auch echt super zusammen. Ja. Gerade auch dann, man hat halt jetzt so eine Verbindung mit dem Wohnmobil, mit Bertha.
0: Also würden wir wieder machen, ne?
9: Auf jeden Fall, sofort.
10: Ja. Also Fazit war super und wer weiß, ne? Vielleicht wiederholen wir das ja wirklich irgendwann nochmal mit den beiden.
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0: Gegenfront zieht so langsam Richtung Südwesten ab. Im Moment kann örtlich aber noch gut was runterkommen. Auch jetzt die nächsten Stunden sind immer wieder mal kurze Schauer drin. Gerade kommen wir auf Höchstwerte bis 20 Grad. Morgen ist die Lage insgesamt was entspannter. Vereinzelt kann es noch mal regnen, sonst sind aber immer mehr Lücken zwischen den Wolken und wir bekommen auch wieder was Sonne ab. Das Ganze bei bis 26 Grad. Es ist alles frei. Habt eine gute Fahrt.
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0: Hi zusammen, Sarah Heinz ist hier und ich freue mich ja riesig, euch gleich eine Newcomer-Band aus NRW vorstellen zu können. Die sind wirklich super, super talentiert und die haben ganz frische Musik dabei. Das könnte vor allem was für die ganzen Linkin Park-Fans unter euch sein. Wollte ich nur mal gesagt haben. In der knappen Viertelstunde ist es soweit. Bis dahin geht's aber erst ein bisschen ruhiger weiter. Jetzt mit Sound von Silbermond.

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0: Es gibt eine Sache, die ist wahrscheinlich für jeden total schön, nämlich wenn man seinen eigenen Traum wie so ein kleines Kind glücklich heranwachsen sieht. Das passiert gerade bei der Newcomer-Band Himizu. Die Guten kommen mitten aus NRW, haben gerade ihr erstes Album rausgehauen und waren damit auch schon auf Tour. Ich habe mit Amy und Louis von der Band gesprochen und die sagen, es kann gerne genauso weitergehen.
1: Ein kleines bisschen können wir durchatmen, aber wir wollen auch gar nicht zu lange durchatmen. Wir haben jetzt, wo das Album draußen ist, auch alle spüren wir immer mehr, dass wir Bock haben, wieder weiterzuschreiben und neue Projekte anzuschieben.
0: In ihrer Musik geht es öfter auch um Themen, über die man im Alltag nicht so gerne spricht, zum Beispiel mentale Gesundheit oder auch sexualisierte Gewalt. Das macht Himizu einerseits natürlich sehr verletzlich, ne? Auf der anderen Seite aber auch wirklich nahbar. Finden immer mehr Leute super, die Fangemeinde wächst und wächst und die zeigt ihre Liebe für die Band auch total gerne persönlich. Wie letztens beim Tourabschluss in Frankfurt, hat Amy erzählt.
2: Sie haben solche Cherry Blossoms ausgeschnitten aufs Papier und da süße Sachen drauf geschrieben und hochgehalten. Ich glaube, die Kombi an allem, dass die auch laut mitgesungen haben, mitgetanzt, gemoscht haben und man danach auch so coolen Gespräche hatte mit den Menschen, war das einfach eine insgesamt sehr, sehr, sehr emotionale Show. Also das war dann auch der Abschluss der Tour, das heißt, das kommt auch noch hinzu und das war krass.
0: Ja, viel Zuwachs bei den Fans gab es vor allem nach einer ganz bestimmten Single. Predator heißt die.
2: Der hat uns echt viel Aufmerksamkeit geschenkt. Das hat super viele Leute erreicht und die konnten sich damit identifizieren und haben einfach auch den Vibe gespürt, den wir damit nach außen tragen. Am Ende ist es immer nur ein Song, der dann das verändern kann für eine Band. Und das war für uns auf jeden Fall Predator mit diesem Album.
0: Ja, manchmal braucht es einfach nur einen Song und eine gute Portion Glück, ne? Viel Power sind das jetzt für euch aus NRW. Das ist Predator von Himizu.
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1: Ich bin Tine Klimach. Die Berliner Polizei hat den Tatverdächtigen des Anschlags nähe des CSDs in Berlin am frühen Abend erschossen. Der Verdächtige sei mit einer Stichwaffe auf die Einsatzkräfte zugegangen, sagte Polizeisprecher Florian Naht.
2: Der Tatverdächtige des Anschlags im großen Tiergarten ist hier von Spezialeinsatzkräften in einer Laubenkolonie in Berlin-Spandau lokalisiert worden und ist im Rahmen des Zugriffs auf unsere Einsatzkräfte mit einer Stichwaffe zugegangen, ist von unserem Spezialeinsatzkommando mit einer Schusswaffe gestoppt worden und ist in der Folge verstorben.
1: Nach dem Tod des Tatverdächtigen des mutmaßlich islamistischen Terroranschlags geht Bundesinnenminister Dobrindt aktuell von keiner weiteren Gefahr aus. Das sagte er in der ARD. Es gebe weitere Maßnahmen, aber man gehe jetzt aktuell von keiner weiteren Gefährdung aus. Nach der tagelangen Hängepartie um den Posten des Bundesverkehrsministers ist jetzt eine Lösung gefunden. Der bisherige parlamentarische Geschäftsführer in der Bundestagsfraktion, Steffen Bilger, wird Patrick Schnide ablösen. Bundeskanzler Friedrich Merz werde den 47-jährigen Baden-Württemberger für den Posten vorschlagen, teilt ein Regierungssprecher mit. Die Entlassung Schnieders und die Ernennung Bilgers wird voraussichtlich am Mittwoch erfolgen. Papst Leo hat die Jugend weltweit zu einem zurückhaltenden Umgang mit sozialen Netzwerken und künstlicher Intelligenz ermahnt. Dazu rief das Oberhaupt von 1,4 Milliarden Katholiken in einer Videobotschaft auf.
3: Insta, TikTok oder auch KI, sie alle können uns in eine Scheinwelt katapultieren, warnt Leo hier. Und das bedeutet, sagt er, dass was wirklich zähle, werde unwichtig, Täuschung dagegen zur Realität. Erst kürzlich hat er ja auch schärfere Richtlinien für KI gefordert. Und auch in Deutschland wird ja gerade intensiv über die Risiken von sozialen Medien diskutiert. Auch über mögliche Altersgrenzen. Aus Rom, Claudia Wächter.
1: Tausende Menschen sind auf Mallorca gegen den Massentourismus auf die Straße gezogen. Die Demonstranten versammelten sich am Abend zunächst im Zentrum von Palma, der Hauptstadt der Insel. Von dort zog der Demonstrationszug durch die Innenstadt. Eine Initiative hatte unter dem Motto Mallorca am Limit bereits das dritte Jahr in Folge zum Protest aufgerufen. Die Polizei schätzte die Zahl der Demonstranten auf 25.000. Die Protester beklagen Wohnungsnot, Staus, Schmutz und Lärm durch Massentourismus auf der Insel.
4: Das waren die Nachrichten mit Tine Klimach.
5: Grau und trüb, so sieht es jetzt auch am späten Abend aus. Die nächsten Stunden kann es immer wieder etwas regnen. Bis 20 Grad schaffen wir gerade maximal. Das eher ungemütliche Wetter zieht sich auch bis in den Montagmorgen rein. Regen ist aber nicht mehr so viel dabei. Zwischendurch bekommen wir morgen auch mal die Sonne zu sehen und es wird wieder was wärmer. Bis 26 Grad sind drin. Es ist fast nichts mehr los auf den Straßen. Ich habe hier nur noch eine ganz kleine Meldung für euch von der A4 Aachen Richtung Köln zwischen dem Kreuz Köln-West und Köln-Klettenberg. Da ist dichter Verkehr. Eine Minute kommt oben drauf. Ich glaube, das ist auszuhalten. Sonst ist alles frei. Kommt gut durch.
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5: Der späte Sonntagabend ist das mit mir, Sarah Heinz. Hallo zusammen. Ja, und jetzt auch wieder mit viel Musik. Drei Hits am Stück hört ihr jetzt. Den Anfang, den machen die hier, die Backstreet Boys. Schön, dass ihr dabei seid.

0: Es ist das Ende einer Ära. Die Toten Hosen haben ihr letztes reguläres Studioalbum rausgebracht. Und dieses Album fertig zu machen, das war für Campino gar nicht so einfach. Das hat er uns im Interview erzählt.
1: Ich war dermaßen sentimental am Schluss. Mir hat das gar nicht gut getan. Das war dann schon irgendwo, ja, war irgendwie ein trauriger Moment, aber sehr intensiv. Und ich werde den auch nie vergessen. Irgendwann muss ja die letzte Scheibe kommen. Und mit dem Gefühl, dass das richtig ist, stehen wir, glaube ich, auch ganz gut da. Und das hat der Scheibe auch geholfen.

0: bedeutet ja auch, dass man nach vorne hin nochmal Kapazitäten hat, Dinge, Dinge vielleicht umzusetzen, die vorher keinen Platz hatten. Also ich finde, da kann man auch immer das Positive dran sehen.
1: Ja, so sieht's aus. Ein Studioalbum wird es nicht mehr geben, ein neues, aber so ganz vorbei ist es dann doch nicht. Vorher gibt es noch eine große Tour und vielleicht kommt ja auch noch mehr.
0: Es kann ja immer noch sein, dass uns irgendein Thema so auf den Fingern brennt, dass wir dann trotzdem nochmal eine Single droppen oder dass ein Regisseur uns anspricht und sagt, er braucht einen Soundtrack und er kann sich da nur die Toten Hosen vorstellen, wie auch immer. Wir lassen uns das offen, aber andererseits kann ich mir zum jetzigen Zeitpunkt nicht vorstellen, dass wir so als Tote Hosen das Bühnenleben noch sehr lange zelebrieren werden miteinander.
1: Ein Song auf dem letzten Album heißt Nur nach vorn, klingt jetzt nicht so wirklich nach Abschied, ne? Aber der Song, der soll auch Hoffnung machen, sagt Campino.
0: Es ist vielleicht schon eine Botschaft an uns selber, dieses muss in Bewegung bleiben, ja, kommt sonst aus dem Gleichgewicht, dass man nicht zu viel nachdenken sollte, wenn die Tour zu Ende ist, sondern einfach machen, ja, nimm dir was Neues vor und lass das Denken über die Zukunft mal sein.
1: Ja, ich würde sagen, das klingt gut. Genau übrigens wie der Song auch und den gibt's jetzt für euch.
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0: Tschüssi.
1: Die dicksten Schauer sind jetzt erstmal geschafft. Im Laufe der Nacht kann immer wieder was runterkommen. Es wird so langsam dann aber weniger. Im Moment packen wir bis 20 Grad. Morgen ist es dann locker bewölkt. Vereinzelt kommt über den Tag nochmal was runter. Sonst schafft es aber immer wieder die Sonne durch bei Höchstwerten zwischen 22 und 26 Grad. Es ist alles frei. Habt eine gute Fahrt.
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1: Halb zwölf ist es, das Wochenende, ja, geht so langsam Richtung Ende. Mit unserer Musik geht es bis dahin und zum Glück auch noch danach weiter. Sarah Heinz ist hier, habt einen schönen Sonntagabend. Bibi Rexha ist das jetzt mit New Religion.
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0: Ja, von wegen Malle oder Kreta. Für immer mehr Menschen geht es im Sommer ja nicht in den Flieger, sondern in den Wohnwagen. Gerade an Orten mit viel Natur kann das ja auch wirklich schön sein. Zum Beispiel für so eine Tour durch Skandinavien oder so. Aber die Verbraucherzentrale hat jetzt gewarnt vor Einbrüchen in Wohnmobile. Kollege Jonas Mikolajczak, wo wird denn am meisten eingebrochen?
1: Also tatsächlich sind am stärksten die deutschen Urlauber betroffen. Und dementsprechend sind die Hotspots auch an den Häfen, wo man von Deutschland aus ankommt. Also in Malmö in Dänemark oder in Göteborg in Schweden. Aber vor allem auf Raststätten entlang der gesamten E6, also der Europastraße 6, da wird viel eingebrochen. Und das ist gar nicht mal so geil, denn die ist nämlich so die wohl wichtigste Verbindungsstraße zwischen den ganzen skandinavischen Ländern.
0: Ach, Raststätten. Ich habe jetzt eher an Campingplätze und sowas gedacht.
1: Ja, da wird auch eingebrochen. Ach. Deswegen nur auf gut bewachte Campingplätze fahren. Aber auch da ist man wohl nicht immer sicher vor Einbrüchen.
0: Okay, also es klingt ja schon so, als müsste man grundsätzlich überall aufpassen. Wie schützen wir uns denn am besten vor so einem Einbruch?
1: Also erstmal keine Panik. Man wird jetzt nicht überall direkt ausgeraubt, aber ein bisschen vorsichtiger sein, das schadet nicht. Für den Fall der Fälle, da solltet ihr zum Beispiel Wertsachen wie Bargeld und Ausweis natürlich nicht sichtbar rumliegen lassen. Und am besten versteckt ihr die auch an verschiedenen Orten im Wohnmobil.
0: Ja, da macht man es den Einbrechern natürlich auch schwerer, direkt an alle Wertsachen auf einmal zu kommen, ne?
1: Genau, das ist der Gedanke. Und dann am besten noch ein paar Spanngurte einpacken. Mit denen könnt ihr die Türen nochmal zusätzlich von innen verriegeln. Und wenn ihr noch sicherer gehen wollt, solltet ihr vielleicht auch noch eine Alarmanlage nachrüsten, wenn euer Wohnmobil nicht sowieso schon eine hat. Ja, und manchmal, da werden ja sogar die Wohnmobile selbst geklaut. Deswegen kann man auch über einen GPS-Tracker nachdenken.
0: Ja, kostet natürlich alles ein bisschen was, aber vielleicht besser so, als wenn das Wohnmobil auf einmal komplett weg ist. Aber nochmal, ihr werdet jetzt nicht überall sofort überfallen werden, wenn ihr mit einem Wohnwagen unterwegs seid. Wir sind ja nicht im Wilden Westen hier. Einfach ein bisschen mehr aufpassen, gerade auch auf die Wertsachen. Und dann steht einem schönen Urlaub auch nichts mehr im Weg. Danke, Jonas, für die Infos.
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2: Ich bin Tine Klimach. Der Tatverdächtige des mutmaßlich islamistischen Anschlags nahe dem CSD in Berlin ist bei einem Polizeieinsatz getötet worden. Das bestätigte am Abend die Senatsinnenverwaltung. Bei dem Angriff gestern Abend mit einem Auto und einer Stichwaffe wurden eine Frau getötet und 29 Menschen verletzt.
3: Offenbar war der Verdächtige in eine Kleingartenkolonie geflohen, etwa 40 Autominuten vom Tatort entfernt. Dort konnte die Polizei ihn aufspüren und Abdul B. soll dann versucht haben, die Einsatzkräfte anzugreifen mit einer Stichwaffe. Daraufhin schossen die Polizisten. Abdul B. wurde tödlich verletzt. Der 21-jährige Deutsche soll der islamistischen Szene angehört haben. Ob er tatsächlich am Steuer des Anschlagswagens saß, werden die weiteren Ermittlungen zeigen. Aus Berlin, Lea Matschulat.
2: Der CDU-Politiker Steffen Bilger soll neuer Bundesverkehrsminister werden. Bundeskanzler Friedrich Merz will den bisherigen parlamentarischen Geschäftsführer der Unionsfraktion als Nachfolger von Patrick Schnieder vorschlagen. Schnieder hatte zuvor angekündigt, selbst um seine Entlassung zu bitten.
4: Damit ist die Hängepartie um das Verkehrsministerium wohl erst einmal vorbei. Schnieder erklärte, er wolle mit seinem Schritt die Konsequenzen aus den vergangenen Tagen ziehen und einen aus seiner Sicht unwürdigen Zustand beenden. Merz bedauerte nach Angaben seines Sprechers, dass der Wechsel wegen unvorhergesehener Umstände nicht wie geplant kommuniziert worden sei. Bilger gilt in der Union als ausgewiesener Verkehrsexperte. Er saß jahrelang im Verkehrsausschuss und war bereits Staatssekretär im Ministerium. Aus Berlin, Thomas Bleskin.
2: Stromkunden müssen im kommenden Jahr mit einer geringeren Entlastung bei den Netzentgelten rechnen. Sie sind ein wesentlicher Bestandteil des Strompreises. Nach dem Regierungsentwurf zum Wirtschaftsplan des Klima- und Transformationsfonds ist im kommenden Jahr ein Zuschuss von rund 5,5 Milliarden geplant. Das wäre eine Kürzung um fast 15%. Die Netzentgelte machen etwa ein Viertel des Strompreises aus. Der Slowene Tadej Pogačar hat die Tour de France gewonnen. Mit seinem 5. Gesamtsieg bei der Frankreich-Rundfahrt hat Pogačar Radgeschichte geschrieben. Nun gehört er zu dem exquisiten Kreis der Fünffachsieger. Die Schlussetappe hatte über den Pariser Montmartre bis an den Champs-Élysées geführt und war wegen der Waldbrände verkürzt worden.
5: Es ziehen weiter Schauer durch, auch einzelne Gewitter sind weiter möglich. Dazu haben wir 13 bis 17 Grad. Am Tag geht es so weiter, es ist bewölkt und stellenweise regnerisch bei 22 bis 26 Grad in der Spitze.
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6: A57 Krefeld-Köln zwischen Dormagen und Köln-Worringen, 1 Kilometer Stau. Wir wünschen allen unterwegs gute Fahrt.
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5: Kurz nach Mitternacht, ja, so schnell geht das, da sind wir schon wieder in einer neuen Woche. Natascha Wittmark hier, hallo zusammen, ich begleite euch weiter durch die Nacht.

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1: Except for the Pope, maybe in Rome.
0: Schöne Nummer.
2: Gleich der Beitrag in Sachen Sommersongs von David Guetta und Jennifer Lopez, Save Me Tonight. Vorher hören wir aber mal, wie die Woche so bei Atze Schröder war.
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5: Ja, nee, ist klar.
6: Übrigens, ich habe doch letzte Woche darüber gesprochen, was Kellner so an Sprüchen im Restaurant bringen und was in den Speisekarten steht. Da kamen ja echt viele Nachrichten auf das Thema. Dabei habe ich sogar noch vergessen, was beim Bezahlen so alles super originellen Sprüchen kommt. Du rufst zum Beispiel, hör mal, ich möchte zahlen. Irgendwann kommt dann der oder die Kellnerin und dann kommt so ganz schelmisch, ich habe gehört, sie wollen sich finanziell verändern. Tja, aber da haben wir gelacht, wa? Und als nächstes dann habe ich auch die Tage noch gehört, mit Karte oder auf die altmodische Art? Wo du denkst, was ist denn die altmodische Art? Einfach abhauen oder was? Oder auf Mahnbescheid? Ja. Oder wenn der Gast auch ein Witzbold ist, wie möchten Sie zahlen? Am liebsten gar nicht. Sollte der Kellner dir dann verständlicherweise mit einem Kopfstoß die Nase brechen, gilt das übrigens als Notwehr und wird zusätzlich berechnet. Also Freunde, seid einfach nett zum Service und hebt euch die dummen Sprüche für den Muttertag auf.
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0: Es ist nicht ganz so gemütlich heute Nacht. Schauer ziehen durch. Einzelne Gewitter sind auch noch dabei. Dazu haben wir 13 bis 17 Grad. Am Tag steigen die Temperaturen auf bis zu 26 Grad. Erst geht es auch noch so weiter mit vielen Wolken und Regen. Im Tagesverlauf wird es aber trockener und am Dienstag ist es wieder deutlich wärmer und sonniger.
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2: A3 Köln-Frankfurt zwischen Kreuzbonn, Siegburg und Siebengebirge. 3 Kilometer Stau, 8 Minuten Zeitverlust. Und A57 Krefeld-Köln zwischen Dormagen und Köln-Worringen. 1 Kilometer stockender Verkehr. Wir wünschen allen unterwegs gute Fahrt.
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0: Ja, die WM ist vorbei und sie ging jetzt auch nicht so gut für uns aus, aber Fußballsongs, die gehen doch einfach immer. Waving Flag. Ich bin Natascha Wittmark. Eine schöne Nacht zusammen.

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1: Ich bin Tine Klimach. Die Berliner Polizei hat den Tatverdächtigen des Anschlags nahe des CSDs in Berlin am frühen Abend erschossen. Der Verdächtige sei mit einer Stichwaffe auf die Einsatzkräfte zugegangen, sagte Polizeisprecher Jörn Iffländer.
2: Der Tatverdächtige des Anschlags im großen Tiergarten ist hier von Spezialeinsatzkräften in einer Laubenkolonie in Berlin-Spandau lokalisiert worden und ist im Rahmen des Zugriffs auf unsere Einsatzkräfte mit einer Stichwaffe zugegangen, ist von unserem Spezialeinsatzkommando mit einer Schusswaffe gestoppt worden und ist in der Folge verstorben.
1: Der Tatverdächtige soll am Samstagabend am Rande des CSDs in Berlin mit einem Van in eine Menschenmenge gefahren sein. Eine Frau wurde getötet, 29 weitere Menschen wurden verletzt. Die Ermittler gehen von einem islamistischen Terroranschlag aus. Nach den von Bundeskanzler Friedrich Merz bekannt gegebenen Personalwechseln in Kabinett, Kanzleramt und Bundestagsfraktion ist nun die Partei an der Reihe. In einer Pressekonferenz will der CDU-Chef heute Mittag bekannt geben, wer den künftigen Gesundheitsminister Carsten Lindemann als CDU-Generalsekretär ablösen soll. Dafür gilt seit einigen Tagen die bisherige Schatzmeisterin Franziska Hoppermann als gesetzt. In dieser Woche werden sich vermutlich viele ins Arbeitszimmer zurückziehen, ihre Unterlagen nach alten Quittungen durchforsten und vielleicht auch fluchen, denn am Freitag müssen die meisten ihre Steuererklärung für das vergangene Jahr abgeben. Ausgenommen sind Menschen, die einen Steuerberater haben.
3: Wer jetzt noch mehr Zeit braucht, weil etwa Unterlagen fehlen, sollte dem Finanzamt das mitteilen, formlos per Mail oder Brief. Ein Antrag, die Frist zu verlängern, wird meist akzeptiert, vor allem wenn dafür gute Gründe vorliegen. Die Steuererklärung kann auch unvollständig abgegeben werden, das sollte aber entsprechend vermerkt sein und die fehlenden Unterlagen sollten zügig nachgereicht werden. Die Steuererklärung viel zu spät abgeben kann teuer werden. Mindestens 25 Euro pro Monat werden fällig. Außerdem schätzen die Ämter dann oft die Steuergrundlage, oft zum Nachteil der Steuerzahler. Thomas Bremser, Nachrichtenredaktion.
1: Die schweren Waldbrände im Südwesten Frankreichs und in Spanien halten die Einsatzkräfte weiter in Atem. Im Großraum Bordeaux rückten die Flammen bis auf etwa 15 Kilometer an die Stadt heran. Rund 220.000 Menschen wurden in der Region in Sicherheit gebracht. In Spanien waren nach Behördenangaben rund 120.000 Menschen von Evakuierungen und Ausgangsbeschränkungen betroffen. Dort meldeten die Einsatzkräfte aber zuletzt erste Fortschritte bei den Löscharbeiten.
4: Schauer ziehen weiter durch und auch einzelne Gewitter und das bei Werten zwischen 13 und 17 Grad. Am Tag geht es erst noch nass weiter, es ist bewölkt und stellenweise regnerisch. Im Tagesverlauf lassen die Schauer aber nach. Dazu bekommen wir 22 bis 26 Grad in der Spitze.
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6: A57 Krefeld-Köln. Zwischen Dormagen und Köln-Worringen. 1 Kilometer Stau. Wir wünschen allen unterwegs gute Fahrt.
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4: So ist es doch, ne? Wenn Männer selbst keine langen Haare haben, dann tun sie sich damit so ein bisschen schwer. Ich habe gerade wirklich mal drüber nachgedacht, ob mir mein Vater jemals, als ich noch ein Kind war, die Haare gemacht hat. Ich kann mich nicht dran erinnern. Ich glaube, er hat sich nicht getraut. Aber dafür gibt's ja jetzt Anita Erdmann. Die bietet nämlich Zopf-Workshops für überforderte Väter an. Sprechen wir gleich mal genauer drüber.

0: Schiff. Hallo, liebe Väter. Habt ihr schon mal versucht, eurer Tochter die Haare zu machen und danach sah sie chaotischer auf dem Kopf aus als vorher? Ja, das passiert tatsächlich jetzt im Jahr 2026 sogar gar nicht so selten. Aber das möchte Friseurin Anita Erdmann ändern und sie hat sich das Projekt Dads Do Hair überlegt. Und sie lockt da die Väter mit Bier.
1: Also ich biete Workshops an für Papas und ich bringe ihnen bei, wie sie ihren Töchtern die Haare machen können. Und zwar findet das alles in einer sehr entspannten Atmosphäre statt. In einem Gasthaus oder einer Bar, einfach, wo man quasi wie am Stammtisch zusammensitzen kann und dann mit Freunden einfach einen coolen Abend verbringen kann.
0: Ja, also die Väter sitzen am Stammtisch, haben einen Puppenkopf vor sich und ein Bier in der Hand. Die Idee dafür hat sie übrigens aus England. Da gibt's das seit längerem unter dem Namen Ponytails in Pints.
1: Ich habe selber ein Reel gesehen auf Insta und das hat mir einfach keine Ruhe gelassen. Ne? Und weil ich dachte, irgendwie ist es so ein schönes Thema, weil einfach alle abgeholt werden. Also die Mamas werden entlastet oder auch die Partner. Und die Töchter profitieren natürlich am meisten, weil sie danach eine schöne Frisur haben und die Zeit auch mit dem Papa genießen.
0: Ja, die Erfahrungen der Väter sind unterschiedlich. Manche haben zumindest schon mal längere Haare geflochten, andere noch nicht mal gekämmt. Aber alle sind willkommen und kommen auch gern zu ihr.
1: Also

0: ist wirklich bombastisch. Die Rückmeldungen sind so nett. Also ich bekomme Feedback direkt nach dem Kurs natürlich von den Papas. Dann werden mir am nächsten Tag Fotos geschickt von den Frisuren, die sie direkt umgesetzt haben. Und was mich total freut immer, wirklich, das finde ich, da bin ich immer ganz stolz, dass sie tatsächlich auch fortgeschrittenen Kurse besuchen wollen und so. Also es ist wirklich irre. Ich finde es total schön.
1: Bisher bietet Anita das Programm in München, Frankfurt, Heidelberg und Berlin an. Sie will aber weiter expandieren und vielleicht kommt sie auch bald nach NRW.
0: Also ich komme überall hin, wo ich hinkommen soll.
1: Ja, also wenn ihr Lust habt auf Dads Do Hair in NRW, dann meldet euch bei Anita Erdmann.
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0: Es ziehen weiter Schauer durch, auch einzelne Gewitter sind weiter möglich. Dazu haben wir 13 bis 17 Grad. Am Tag geht es so weiter, es ist bewölkt und stellenweise regnerisch bei 22 bis 26 Grad in der Spitze.
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2: A57 Krefeld-Köln zwischen Dormagen und Köln-Worringen, 1 Kilometer Stau. Wir wünschen allen unterwegs gute Fahrt.
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0: Jetzt habe ich einen Sommersong für euch. Ja, ich weiß, nachts um 1:30 ist dunkel, aber der kommt zu dieser Zeit, beziehungsweise ja, bei diesem Zustand da draußen, erst so richtig gut, ne? Wenn es draußen usselig und ein bisschen regnerisch ist. Lana Del Rey, Summertime Sadness.

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1: Ich bin Tine Klimach. Staatsanwaltschaft und Polizei ermitteln nach dem mutmaßlich islamistischen Terroranschlag nahe des CSD in Berlin. Der Tatverdächtige ist tot. Bei dem Anschlag am Samstag soll Abdul B. 29 Menschen verletzt und eine Frau getötet haben. Er hatte sich radikalisiert, Straftaten begangen. Nun geht es um die Frage, warum er auf freiem Fuß war.
2: Abdul B. gehörte zur islamistischen Szene. Er soll mehrfach versucht haben, sich der Terrormiliz IS anzuschließen. Er saß im Libanon kurz in Haft. Hier in Deutschland wurde eine knapp 2-jährige Verurteilung zur Bewährung ausgesetzt.